0: Im Juli dreht sich im Museum Horst Peters in Tetenbüll alles ums kreative Zeichnen. Vom 21. bis 27. Juli werden verschiedene Kurse und Workshops angeboten, von den Grundlagen des Zeichnens über Perspektive und Handlettering bis hin zum Tagesworkshop Illustriertes Reisetagebuch. Die Angebote richten sich an Einsteiger und Fortgeschrittene und können einzeln oder als komplette Kursreihe gebucht werden. Die Teilnahme ist kostenpflichtig. Informationen zu den Kursgebühren und die Anmeldung gibt es unter kielerkupa.de.
1: Lillördag oder auch Lilla Lördag, im Schwedischen auch der kleine Samstag genannt, ist eine beliebte schwedische Tradition, den Mittwochabend zur Halbzeit der Arbeitswoche mit Geselligkeit und Entspannung zu feiern. Gesellig und tiefenentspannt kommt auch die gleichnamige Folkband daher. Die sympathischen Schweden mixen dabei traditionelle Melodien und moderne Eigenkompositionen. Am Freitag, dem 17.07., spielen sie im Husumer Kulturkeller und sind ein Garant für einen schönen Abend. Los geht es ab 20 Uhr.

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3: Im Rahmen des Literatursommers Schleswig-Holstein ist der Autor Malte Borsdorf am Samstag, den 18. Juli, zu Gast in Garding. Die Lesung beginnt um 15 Uhr im Kulturhaus Altes Rathaus, Einlass ist ab 14.30 Uhr. Borsdorf liest aus seinem aktuellen Roman Frau Schebasta räumt die Welt auf. Darin begleiten zwei Jugendliche eine Bombenentschärferin bei ihrer Arbeit und geraten in eine Geschichte, die sich mit den Folgen von Krieg und den Hinterlassenschaften des Zweiten Weltkriegs beschäftigt. Der Eintritt kostet 8 Euro, Karten gibt es im Vorverkauf im Kulturhaus Altes Rathaus in Garding. Reservierungen sind außerdem telefonisch unter 048-62-20-19-975 möglich. Am Mittwoch, dem 15. Juli, zeigt der Filmclub Heide das schwedische Drama Wie im Himmel. Im Mittelpunkt steht ein weltberühmter Dirigent, der nach einem Zusammenbruch in sein Heimatdorf zurückkehrt und dort die Leitung eines Chores übernimmt. Durch die Kraft der Musik findet er nicht nur den Zugang zu den Menschen der Gemeinde, sondern auch zu sich selbst. Der preisgekrönte Film erzählt eine bewegende Geschichte über Gemeinschaft, Hoffnung und die verbindende Kraft der Musik. Die Vorstellung beginnt um 19.30 Uhr und findet in Kooperation mit dem Schleswig-Holstein Musikfestival statt. Tickets sind online unter kino-heide.de und an der Kinokasse erhältlich. Der Eintritt ist kostenpflichtig.
1: Ein poetischer Sommerabend im Hebbelhaus erwartet die Besucher am 22. Juli mit Florian Knöppler. Der Romanautor, der mittlerweile schon 4 Romane und ambitionierte Dichter, war nach seinem Studium lang als Redakteur tätig. Am 22. nun lädt das Hebbel-Museum Wesselburen ein und er wird seine Naturgedichte vortragen und auch Passagen aus seinen Romanen zum Besten geben. Los geht es um 19 Uhr, der Eintritt beträgt 7 Euro.

Frage zählt dir die Spuren deiner Irrungpflaster? 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Na komm!

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4: Am Sonntag, den 18. April, macht die Show Schlager Total die deutsche Hitparade Station im Nordsee-Kongresszentrum in Husum. Beginn ist um 17 Uhr. Die Besucher erwartet ein rund zweieinhalbstündiges Schlagerprogramm mit bekannten Hits, neuen Songs und einer aufwendigen Bühnenproduktion mit Licht- und LED-Technik. Durch den Abend führt der Sänger und Moderator Robin Leon. Tickets sind im Vorverkauf über Eventim erhältlich. Die Eintrittspreise variieren je nach Sitzkategorie. Weitere Informationen gibt es online.
5: Das Kultur- und Bürgerhaus Mahne hat auch diesen Sommer wieder seine Pforten geöffnet und ein reichhaltiges Programm für seine Besucher bereitgestellt. So steht aktuell für den Juli noch eine Lesung mit der Autorin Inge Millig oder auch ein Konzert mit dem renommierten Musikertrio Zigan auf dem Programm. Holen Sie sich weitere Informationen online unter www.kbh-mahne.de oder nutzen Sie bei weiterem Interesse oder auch für den Erwerb von Veranstaltungstickets den Kartenvorverkauf unter der Telefonnummer 04851 959 697 10. Sie können natürlich auch gern mal persönlich vorbeischauen während der Öffnungszeiten von Donnerstag bis Sonntag zwischen 15 und 18 Uhr.
4: Von April bis Oktober lädt das Museum Haus Peters in Tetenbühl jeden Donnerstag um 14 Uhr zu einem kurzen Sondervortrag ein. Unter dem Titel Tag im Bilderbuchdorf Tetenbühl erfahren Besucher Wissenswertes über die Dorfgeschichte, die Kirche und das historische Haus Peters. Die Vorträge bieten einen kompakten Einblick in die Geschichte des Ortes und eignen sich ideal für Gäste, die das Bilderbuchdorf näher kennenlernen wollen. Die Teilnahme ist kostenfrei, eine Anmeldung ist nicht erforderlich. Weitere Informationen gibt es unter bilderbuchdorf-tetenbühl.com.

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3: Am Samstag, den 18.07.2026 um 12 Uhr bis 22 Uhr und am Sonntag, den 19.07.2026 um 11 Uhr bis 19 Uhr gibt es am Schloss Walbeck in Geldern Ritterturniere, Feldschlachten, authentisches Lagerleben mit Gewändern, Feuerküchen und Handwerk, europäische Waren, Musik und Gauklereien und für die Kinder Schmiedevorführungen, Kinderschminken und noch vieles mehr. All das sorgt für eine unvergessliche Zeitreise ins Mittelalter.
4: Am Samstag, den 11. Juli, lädt die Künstlerin Heike Brinkmann im Rahmen ihrer aktuellen Ausstellung in der Nordseeakademie in Leck zu einem kreativen Kunstworkshop ein. Den Teilnehmern wird eine besondere Maltechnik vermittelt und das Arbeiten mit Ölfarben und Aquarellpapier. Eigene Motivvorlagen sowie verschiedene Materialien sollten bitte mitgebracht werden. Der Workshop ist von 14 bis 17 Uhr. Der Preis beträgt 30 Euro, inklusive einer kleinen Verpflegung, Getränke und Snack. Bei Interesse finden Sie genaue Informationen auf der Homepage der Nordseeakademie und auch eine detaillierte Auflistung der benötigten Materialien. Fragen zur Veranstaltung werden auch unter der Telefonnummer 04662870511 beantwortet.
5: Blues, Geschichten und jede Menge Humor gibt es am Samstag, den 8. August im Kulturenbürgerhaus Marne. Musiker Ignaz Netzer präsentiert seine Konzertlesung, wie die Katzen auf den Blues kamen, und erzählt aus seinem Leben als Bluesmusiker sowie von seinen Reisen in den Süden der USA. Neben unterhaltsamen Anekdoten und Auszügen aus seinem Roman bringt Netzer natürlich auch seine Gitarre mit und spielt live den Blues. Beginn ist um 19.30 Uhr, der Eintritt kostet 20 Euro, Karten sind unter kph-marne.de und in der Tourisinfo Marne erhältlich.

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2: Vom 4. Juli bis zum 30. August verwandelt das Schleswig-Holstein Musikfestival den Norden wieder in eine Bühne für internationale Stars und musikalische Neuentdeckungen. Auch in Dithmarschen können wir uns diesen Sommer wieder auf klassische Musik freuen. Sogar 3 Konzerte wird es im Meldorfer Dom geben. SHMF-Ortsbeiratssprecherin Eva Albers verrät am Westküste FM-Mikrofon, was das Publikum in diesem Jahr erwartet.
3: So wird die sehr berühmte und hervorragende Flötistin Lucie Horsch mit dem B-Rock-Orchester kommen. Das hört sich schon mal sehr spannend, so ein bisschen nach Rock an. Das wird am 12. Juli hier bei uns stattfinden. Und danach freuen wir uns sehr, dass das Michaelis-Konzert kommt mit glanzvoller, höfischer Musik. Also das wird, die ersten 2 Konzerte werden auf alle Fälle höfische Musik sein. Und beim 3. Konzert am 22. August wird das Künstlerporträt sozusagen bei uns auftreten. Die Xenia Sidorova, die mit ihrem Akkordeon uns meisterhaft begeistern wird.
2: Jedes Jahr wird ein Städteschwerpunkt ausgewählt. Dieses Jahr ist es die Musikmetropole Stockholm. Sie wurde nicht nur wegen ihrer klassischen Musik oder weltbekannten Pop-Sensationen gewählt, sondern auch, weil Stockholm das älteste Orchester der Welt beherbergt. Dieses Jahr feiert die Königliche Hofkapelle ihren 500. Geburtstag. Daher werden viele Musiker aus der Kulturstadt nach Schleswig-Holstein kommen und auf einigen der vielen Konzerte spielen. Mit seinem 41. Jubiläum ist das SHMF so etwas wie eine kulturelle Institution im Norden. Letztes Jahr verzeichnete das Event 202.000 Besucher, eine Rekordzahl für das Musikfestival. Aber auf diesen Lorbeeren werden sich die Organisatoren nicht ausruhen. Sie wollen so viele Zuschauer wie möglich erreichen. Und sie sind auf einem sehr guten Weg dahin. Der Vorverkauf ist überdurchschnittlich gut angelaufen. Kein Wunder, denn beim SHMF sind schließlich auch die ein oder anderen Stars von morgen zu sehen. So erhält die französische Trompeterin, die letztes Jahr noch im Meldorfer Dom aufgetreten ist, in diesem Jahr den renommierten Preis des Festivals.
3: Da freuen wir uns natürlich, dass die Lucienne Renaudin-Vary, die bekommt den Bernstein Award. Sie ist eine ganz kleine Person und die hat uns im letzten Jahr verzaubert mit ihrem Trompetenspiel, mit einer unglaublichen Energie, unglaublich viel Temperament. Und man weiß ja, der Bernstein Award ist für solche Künstler der Einstieg in eine Weltkarriere. Also Lang Lang war der erste und danach kamen viele bekannte Künstler, die ja auch wieder zurückkommen zum Festival. Also zum Beispiel Jan Liszewski oder Lang Lang kommt ja auch immer wieder. Und es gibt so viele junge Leute, die dadurch die Chance haben, bekannt zu werden. Und in jedem Fall ist es spannend und ich freue mich auch, dass man das wieder bei uns erleben kann.
2: Aber nicht nur für die Künstler ist das Festival eine großartige Chance, sondern auch für die Orte, an denen es stattfindet. Denn viele Menschen besuchen die Veranstaltung jährlich. Damit so ein großes Event funktioniert, braucht es viele helfende Hände, wie die ehrenamtlich arbeitenden Ortsbeiräte.
3: Also wir Ehrenamtlichen, wir machen das ja, weil wir für unsere Region oder auch für unsere Stadt etwas bewirken wollen. Und wir freuen uns, dass durch diese Orchester Menschen zu uns kommen, Touristen zu uns kommen, Auswärtige zu uns kommen, die sehen, ach, das ist aber eigentlich eine hübsche Stadt. Oh, dieser Haider Marktplatz, der ist ja grandios, das ist ja riesig. Oh, da sind ja nette Leute. Und darum ist das für uns Ehrenamtlichen nicht nur, dass wir uns über die Musik freuen und dass wir die Künstler ehrenamtlich betreuen, dass wir dafür Spenden einsammeln, dass wir für die Blumendeko, für die Künstlergeschenke auch Spenden einsammeln, sondern wir machen das, damit unser Ort und unsere Region als gastfreundlich wahrgenommen wird. Und ich kann auch nur jedem empfehlen, der im Konzert sitzt, einfach mal den Nachbarn zu fragen, woher er kommt. Manchmal ist das ganz interessant. Dann kommen die aus Berlin auf dem Weg zu irgendeinem Küstenurlaubsort und machen Stopp in Meldorf oder Heide oder Marne oder so. Und das ist einfach für uns eine tolle Werbung.
2: Falls eure Neugierde jetzt geweckt wurde, kann ich es euch nur ans Herz legen, das SHMF zu besuchen. Die Tickets und genauen Termine gibt es online auf shmf.de.

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3: 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Ich lade Sie herzlich ein zum zweiten Abend unserer Sommerkonzerte. Am Montag, den 13. Juli um 20 Uhr erleben Sie den Domklang völlig neu. Unter dem Titel Organ Reloaded sprengen kreative Studierende der Musikhochschule Lübeck traditionelle Grenzen. 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Tickets gibt es im Kirchenbüro, bei der Touristinformation Meldorf, online und an der Abendkasse. 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
4: Ab dem 16. Juli zeigt das Kultur- und Bürgerhaus Marne die Sonderausstellung Mann Günstern und Hüt. Präsentiert werden historische und aktuelle Fotografien aus Marne und Umgebung, die die Entwicklung der Region in den vergangenen 100 Jahren dokumentieren. Die Ausstellung basiert auf dem umfangreichen Fotoarchiv Mann Günstern und Hüt, das laufend erweitert wird. Besucher können vor Ort auch digital im Archiv stöbern. Der Eintritt ist frei, eine Anmeldung ist nicht erforderlich. Die Ausstellung ist bis zum 16. August zu sehen.
5: Zirkus Quintex bringt Glitzer nach Husum. Unter diesem Motto kehren die vier Künstlerinnen aus Husum, ehemals Schülerinnen des Gymnasiums Hermann-Tarst-Schule, zurück in die Heimat, um am Freitag, dem 10. Juli, ihren Tourabschluss in Husum am Dockhook zu feiern. Die vier Artistinnen bringen in ihrer 30-minütigen Show eine besondere Mischung aus Artistik, Bewegung und Live-Musik zum Ausdruck. Die Vorstellungen beginnen jeweils um 16 und um 22 Uhr. Der Eintritt ist frei.

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2: Stellt euch mal vor, eine Familie aus den 1950ern landet in unserer smarten, schnelllebigen Zeit und muss hier plötzlich klarkommen. Die französische Komödie Die progressiven Nostalgiker, die gerade im Kino läuft, macht genau das. Mit einem großartigen Gespür für die ganzen Absurditäten unserer Zeit, spitzem Sarkasmus und gut getimter Situationskomik nimmt die Regisseurin Vinciane Millerot unsere Gegenwart mit all ihren Heilsversprechen, aber auch die guten alten Zeiten aufs Korn. Mehr dazu von Jessica Martin.
3: Im Frankreich der 1950er Jahre ist die Welt noch in Ordnung. Zumindest für den mittelmäßigen Bankangestellten Michel und seine treusorgende Ehefrau Hélène.
4: Warte doch! Wie stehe ich denn da, wenn du so aus dem Haus gehst?
5: Danke, mein Frauchen.
3: Mit Dauerwelle und manchmal ein bisschen aufsässig kümmert sich Hélène selbstverständlich nicht nur um den Ernährer der Familie, sondern auch um Haus und Kinder. Es ist das patriarchale Paradies bis...
6: Was ist denn das?
4: Das ist eine moderne Waschmaschine.
5: Dann kaufen wir uns was Nützliches.
4: Kommt nicht in Frage.
6: Ich bin dein Mann, du wirst gehorchen.
3: Ein Kurzschluss bei der frisch eingezogenen Waschmaschine... katapultiert die beiden direkt ins Jahr 2025. Die Rollen sind plötzlich neu verteilt.
7: Müsstest du nicht langsam mal los zur Arbeit?
4: Ich?
6: Und ich arbeite ich nicht?
4: Ach, ich bitte dich, nicht wieder die Leier. Ich weiß, Hausarbeit ist auch Arbeit.
6: Was?
3: Während sich Hélène trotz aller Ahnungslosigkeit erstaunlich gut als Karrierefrau macht...
8: Wir sind overbooked. Die Deadlines sind super short und das ganze Team hat Burnout.
9: Der Burnout, das machen wir dann so.
3: Ist Michel mit ihrem smarten Zuhause und der schönen neuen Welt völlig überfordert. Der Sprachassistent ist stur, die Hundehaufen müssen von der Straße aufgesammelt werden und auch der Sport ist nicht mehr das, was er mal war.
6: Was ist das denn?
8: Fußball.
6: Das sind aber Frauen. Uns bleibt bald gar nichts mehr.
3: Und dann ist da noch ihre Tochter, die mitten in der Planung der Hochzeit mit ihrer Freundin steckt.
6: Wer heiratet? Du etwa?
7: Wer sonst?
8: Auf die jungen Bräutinnen.
3: Michel reicht's.
6: Wir müssen irgendwie zurück, sonst wird das Böse enden.
3: Dafür muss er nur herausfinden, wie er die smarte Waschmaschine dazu kriegt, die Rückreise anzukurbeln.
6: Teleportation!
2: War früher alles besser oder doch eher heute? Kommt natürlich immer darauf an, wen man fragt. Am besten findet ihr es einfach selbst raus und geht mit Michel und Hélène in die progressiven Nostalgiker auf aberwitzige Zeitreise. Ab sofort läuft die Komödie bei uns im Kino.

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4: Von Mai bis Oktober werden in Husum regelmäßig plattdeutsche Stadtführungen angeboten. Einmal im Monat, jeweils am Freitag, startet der Rundgang um 16.30 Uhr vor der Tourisinformation im historischen Rathaus Großstraße 27. Die Teilnahme kostet 8 Euro pro Person, eine Anmeldung ist nicht erforderlich. Die Führungen geben Einblicke in Geschichte, Kultur und Alltag der Nordseestadt. Zusätzlich können für Gruppen individuelle Termine vereinbart werden. Das Angebot reicht von Natur- und Themenführungen bis hin zur literarischen Rundgänge auf den Spuren von Theodor Storm. Am Donnerstag, den 30. Juli, gastiert das Gypsy-Tango-Trio Zigan im Kultur- und Bürgerhaus Marne. Das Ensemble aus Argentinien verbindet Tango, Jazz und osteuropäische Roma-Musik zu einem ebenso leidenschaftlichen wie emotionalen Konzerterlebnis. Mit Gesang, Instrumentalmusik erzählen die Musiker Geschichten von Sehnsucht, Freiheit und Lebensfreude. Zwischen Lagerfeuerromantik und argentinischer Melancholie. Das Konzert beginnt um 19.30 Uhr, der Eintritt kostet 25 Euro. Karten gibt es im Vorverkauf unter kph-marne.de sowie in der Touristinfo Marne.

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2: Vabene. Das ist eine englische Abkürzung und steht für Visitor Activation to Benefit Nature and Environment. Oder, von mir jetzt mal frei ins Deutsche übersetzt, Besucher aktivieren zum Vorteil von Natur und Umwelt. Es geht dabei darum zu überlegen, wie sich Tourismus und Naturschutz in der deutsch-dänischen Grenzregion vereinen lassen. Einer der Projektpartner des Vabene-Projektes ist der Nationalpark Schleswig-Holsteinisches Wattenmeer. Sein ganz eigener Beitrag dazu sind die sogenannten Nachhaltigkeitsguides und genaueres dazu weiß Martin Rimmler aus der Nationalparkverwaltung in Tönning.
3: Unsere Nachhaltigkeitsguides sind 17 Menschen aus der Region mit ganz, ganz verschiedenen Hintergründen. Manche kommen aus Schulen, manche aus dem Personalwesen, manche sind schon Nationalpark-Wattführer und manche sind einfach so interessierte Menschen aus der Region. Und die haben sich vor etwas mehr als einem Jahr dafür beworben, an unserem Kurs teilzunehmen, der von der EU gefördert wurde, ist das Interreg-Förderprogramm. Und sie wurden ausgewählt, weil sie schon teilweise Erfahrungen oder Hintergründe im Bereich Nachhaltigkeit hatten und vor allen Dingen sehr vielfältige.
2: Diese 17 Menschen, alle aus der Förderregion, also hauptsächlich dem Kreis Nordfriesland und dem südlichen Dänemark, sind dann für ein Jahr in verschiedenen Nachhaltigkeitsthemen geschult worden. Energie, Küstenschutz, Mobilität, Konsum, Naturschutz und eben auch der Tourismus gehören da dazu. Am Ende dieser insgesamt 90-stündigen Qualifizierung stand im März die Übergabe der Abschlusszertifikate, sodass sich alle 17 Teilnehmenden nun ganz offiziell Nachhaltigkeitsguide nennen dürfen.
3: Und jetzt, wo unsere Guides fertig sind und ihre Urkunden als Nachhaltigkeitsguides bekommen haben, liegt es an Ihnen, was Sie damit machen möchten. Sie können das, was Sie dort gelernt haben, in Ihrer bisherigen beruflichen Tätigkeit einbringen. Sie können das in einer Selbstständigkeit verwenden und Sie können das natürlich auch ehrenamtlich machen.
2: Ein erster gemeinsamer Einsatz der Nachhaltigkeitsguides ist übrigens Anfang Juli auf dem Hedi-Festival geplant. Abgesehen davon sind Guides eben ab jetzt bereit, auch auf Nachfrage Angebote in der Region zu schaffen. Bei Fragen dazu steht die Nationalparkverwaltung Schleswig-Holsteinisches Wattenmeer in Tönning zur Verfügung und weitere Infos findet ihr auf www.nationalpark-wattenmeer.de.

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3: Am Sonntag, den 26. Juli, lädt das Kultur- und Bürgerhaus Marne zu einer besonderen Lesung ein. Unter dem Titel Gewebte Worte liest die gebürtige Marnerin Inge Millich aus ihren Tagebüchern, Gedichten und autobiografischen Texten. Die Autorin erzählt von ihrer Kindheit in der Nachkriegszeit, von Familienleben mit 6 Geschwistern und davon, wie das Schreiben über viele Jahre zu ihrem persönlichen Ausdrucksmittel wurde. Die Lesung findet im Rahmen der Ausstellung im Marne Günstern und Hüt statt. Beginn ist um 16 Uhr, der Eintritt kostet 7 Euro. Karten gibt es im Kultur- und Bürgerhaus Marne unter kbh-marne.de sowie in der Tourisinfo Marne. Am Donnerstag, den 10. Dezember, gastiert die Tribute-Band Dire Straits mit ihrem Programm A Tribute to Dire Straits im Stadttheater Heide. Konzertbeginn ist um 20 Uhr, Einlass ab 19 Uhr. Die Band gilt als eine der erfolgreichsten Dire Straits-Tribute-Formation Europas und bringt die größten Hits der britischen Rocklegenden auf die Bühne. Klassiker wie Sultans of Swing, Walk of Life and Brothers in Arms dürfen dabei natürlich nicht fehlen. Im Mittelpunkt steht der unverwechselbare Gitarrensound von Marc Knöpfler, der Frontmann Wolfgang Uhlich. Tickets sind im Vorverkauf erhältlich, die Preise beginnen bei rund 38 Euro. Karten gibt es an den bekannten Vorverkaufsstellen sowie online über mitunskannmanreden.de.
4: Es grüßt Rainer Martens aus Garding. An jedem Dienstag ab 10.15 Uhr gibt es einen lebendigen Stadtrundgang durch Garding. Rainer Martens erzählt anschaulich Wissenswertes über seine Stadt von gestern, heute und morgen. Dienstags 10.15 Uhr vor der Touristinfo Markt 26 in Garding.

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2: Percival Everett ist einer der originellsten US-amerikanischen Autoren. Für seinen Roman James, in dem er die berühmten Abenteuer des Huckleberry Finn aus Sicht des schwarzen Sklaven Jim beschreibt, wurde er vor kurzem erst mit dem Pulitzer-Preis ausgezeichnet. Dr. No heißt Everetts neues Buch und das ist ein origineller Spionageroman à la James Bond, in dem er mit viel schwarzem Humor Macht, Rassismus und gesellschaftliche Ungerechtigkeit anprangert. Helke, Michael und Mario Hartwig verraten euch mehr.
3: Dr. No, Mathematikprofessor und renommierter Experte für das Nichts, bekommt vom schwarzen Milliardär John Sill ein ungewöhnliches Jobangebot.
4: Haben Sie mal Goldfinger gesehen? Goldfinger raubt Fort Knox aus, wo sie das Gold aufbewahren. Wissen Sie, was in Wirklichkeit im Tresorraum von Fort Knox ist? Nein. Nichts. Ich meine, da ist nichts. Ich sage Ihnen nicht, dass da kein Gold ist. Ich sage Ihnen, dass da nichts ist, wonach Sie schon so lange suchen. Und Sie, mein Freund, werden mir dabei helfen, es zu stehlen.
3: Anfangs zögert Dr. No noch und fragt Sill:
4: Was soll der ganze Schurkenkram eigentlich? Sie sind Milliardär, Sie brauchen kein Geld. Sie können gehen, wohin Sie wollen, tun, was Sie wollen. Ich will einfach abrechnen, sagte er. Abrechnen? Mit wem? Mit Amerika. Es geht um Rassismus? Nein, es geht darum, Zahlung zu erzwingen oder besser gesagt Rückzahlung. Wofür?
3: Das verrät ihm der Milliardär zwar nicht, er gibt ihm aber ein Versprechen.
4: Sie müssen nicht das Geringste tun. Alles, was ich von Ihnen will, ist ständige Beratung, Antworten auf ein paar Fragen. Sie meinen es ernst, sagte ich, was gar nicht so viel anders ist als Sie sind verrückt. Ganz recht, sagte John Sill.
3: Ein 3-Millionen-Dollar-Scheck als Honorar überzeugt Dr. No dann doch, Sill zu helfen. Da ahnt er allerdings noch nicht, wie gefährlich der neue Job ist.
4: Ich glaube, ich werde beschattet oder verfolgt. Na klar werden Sie das. Was für ein knallharter Schurke wären Sie wohl, wenn Sie keine Beschattung rechtfertigen würden. Ich bin kein Schurke. Aber Sie sind ein knallharter Typ. Das würde ich nicht sagen. Auf nach Fort Knox, sagte Sill.
2: Und was der schrullige Mathematikprofessor und der verrückte Milliardär dort am Ende finden, erfährt man ab sofort in Percival Everetts brillanter Satire Dr. No.

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3: Vom Montag, den 1. Juni bis Sonntag, den 6. September, lädt die Heide Stadtmarketing GmbH wieder zum Heider Marktstand auf dem Marktplatz ein. Mit rund 300 Tonnen Sand verwandelt sich die Südseite des Heider Marktplatzes erneut in einen großen Innenstadtstrand mit Beachbar, Sitzgelegenheiten und angeschlossenem Kinderspielplatz. Besucherinnen und Besucher erwartet sommerliches Strandgefühl mitten in der Innenstadt. Im Mittelpunkt steht erneut die Sportarena mit dem Stadtwerke Heider Beach Volleyball Cup. Außerdem können das Volleyballfeld sowie weitere Freizeitangebote wie Spikeball, Wikingerschach, Tischtennis oder Tischkicker kostenfrei genutzt werden. Spielgeräte können vor Ort gegen Pfand ausgeliehen werden. Ergänzt wird das Angebot durch Live-Musik, Themenabende sowie Snacks und Getränke an der Beachbar. Der Besuch des Heider Marktstandes ist erneut kostenfrei. Im Kultur- und Bürgerhaus Mahne ist im Backensraum noch bis zum 12. Juli die Ausstellung Stille von Achim Schmacks zu sehen. Die Arbeiten des Künstlers setzen sich mit der Wahrnehmung von Ruhe in einer zunehmend lauten Welt auseinander. Für Schmacks ist Stille kein Mangel, sondern eine Quelle von Energie und innerer Konzentration. Seine Bildwelten greifen diesen Gedanken auf und übersetzen ihn in reduzierte atmosphärische Komposition. Im Zentrum der Ausstellung steht die Idee, dass Stille den Blick nach innen lenkt und dadurch neue Perspektiven auf das Alltägliche eröffnet. Achim Schmacks lebt und arbeitet in Düsseldorf und Nordfriesland. Er ist seit 1996 künstlerisch tätig. Weitere Informationen gibt es online unter kbh-mahne.de.
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1: Manche Menschen sehen Dinge, wie sie sind und fragen warum. Ich träume von Dingen, die es noch nie gegeben hat und frage warum nicht. Dieses Zitat von George Bernard Shaw hat das Zwischenseminar der FSJlerInnen auf den Schersberg perfekt begleitet. Ich bin Yannick, 19 Jahre alt, FSJler beim offenen Kanal Westküste und Tontechniker. Ich erzähle euch, wie aus einer Seminarwoche ein deutscher Hip-Hop-Song entstanden ist. Es gibt nämlich verschiedene FSJ-Richtungen. Das BFD für politische Bildung und FSJ-Kultur. Alle paar Monate treffen wir uns in Schleswig-Holstein auf den Schersberg für eine Seminarwoche. Diesmal unter dem Motto Mut und Wut. Die Einladung fragte, was bedeutet Mut? Muss man Fallschirm springen, um mutig zu sein, oder reicht es, einfach man selbst zu sein? Und wie ist es mit Wut? Immer negativ oder manchmal auch produktiv? Ich werde in der Werkstatt Protestlieder produzieren. Dort lernte ich, wie Songs als politisches Statement funktionieren. Wir arbeiteten mit DAWs wie FL Studio und Studio One, bauten Beats, texteten und nahmen im Tonstudio auf. Dort traf ich Elena, BFDlerin und Sängerin. Nach ihrem ersten Aufnahmeversuch war sie noch unzufrieden. Da ich nebenbei als Tontechniker arbeite und mich mit Mix und Mastering auskenne, habe ich ihr geholfen. Zusammen haben wir den Song nochmal neu aufgenommen, abgemischt und fertiggestellt. Entstanden ist ein deutscher Hip-Hop-Track mit klarer Haltung. Beat, Text und Vocals stammen von Elena. Der Song thematisiert den Rechtsruck in Deutschland und die strukturellen Probleme in der Welt, die Frustration und Zukunftsängste, die wir Jugendlichen täglich spüren. Am Ende ist der Track nicht nur ein catchy Song, sondern ein Ausdruck von Wut, Mut und Haltung. Er zeigt, dass man gesellschaftliche Probleme nicht ignorieren sollte, sondern sich aktiv positionieren und Gehör verschaffen muss. Hier ist What the Alley mit FCK AfD, erhältlich auf allen Streaming-Plattformen ab dem 13. Februar.

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5: Oh, oh, dat teilt ihr so weh.
6: Ach, mein Hans, dat wart wohl bald besser waren. De Doktor wohl nur noch mal wiederkommen.
5: Aber da lässt André doch her, da die hier wär.
6: Sü, da is sie all. Guten Tag, Herr Doktor, gut, dass sie endlich kommt.
7: So, hat er denn noch nicht besser?
5: Oh nee, Herr Doktor, das ist noch viel schlimmer geworden.
7: Ja, hältst du denn die Medizin nicht enorm?
5: Enorm? Nee, enorm hab ich sie nicht.
7: Ja, aber warum das denn nicht?
5: Ja, ob der Buddel steigt doch. Flasche sorgfältig verschlossen halten.

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4: Moin moin und herzlich willkommen zu Förderecho. In dieser neuen Sendung möchten wir den kleinen und großen Geschichten in unserer Region nachgehen. Wir treffen uns mit Menschen, die uns ihre Geschichte erzählen und sprechen darüber, was für sie und uns die Region Flensburger Förde ausmacht. Als Nachfolgeformat zu Flensburg aktuell machen wir dort weiter, wo wir in den bisherigen Beiträgen aufgehört haben. Ausführliche Gespräche und Berichte über das Leben hier. Es geht um Politik, um Gesellschaft, um die Stadt und unsere Vorstellungen vom Zusammenleben. Es geht um Kunst, Kultur und den öffentlichen Raum. Es geht um deine Region und deine Geschichten.

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Hallo Kinder, einfach spitze, dass ihr da seid. Und guten Tag, liebe Eltern. Und ein herzliches Hallo allen, die jetzt zuhören. Heute kommt die Radio Kinderkirche aus Dithmarschen. Ein Team des Jugendwerks hat sie vorbereitet und viele Kinder haben bei den Aufnahmen mitgeholfen. Wir freuen uns, dass ihr dabei seid. Ich bin Marisa und begleite euch heute durch die Folge. Es gibt bei uns Lieder zum Mitsingen und Mitmachen, sowie eine Geschichte, die wir wieder ganz neu erzählen. Und wir beten zusammen, denn das gibt uns Selbstvertrauen und Gottvertrauen. Zum Schluss wird es eine Bastelidee geben. Lasst euch überraschen. Lasst uns das Lied »Einfach spitze, dass du da bist« singen. Wenn ihr die Bewegungen zum Lied kennt, steht doch auf und macht sie einfach mit.

0: Lasst uns beten.
1: Guter Gott, wir danken dir, dass sich an vielen Orten Kinder und Erwachsene, Jung und Alte versammeln, um die Radio Kinderkirche zu hören. Schenke uns eine gute Zeit. Lass uns einen Moment zur Ruhe kommen und Kraft tanken für die kommende Woche. Stärke unser Vertrauen darauf, dass du da bist, wo wir sind. Amen.

0: Schule aus. Und heute hält Oma mich ab. Wann kommt Oma denn endlich? Sie könnte sich heute schon ein bisschen beeilen. Hallo Oma, hier bin ich.
1: Emily, was für eine schwungvolle Begrüßung. Ups, du wirfst mich ja fast um. Ist alles in Ordnung bei dir?
0: Oma, wir können jetzt los. Ich will endlich weg hier.
1: Nanu, du hast es doch sonst nicht so eilig. Na gut, liebe Emily, dann lass uns auf den Weg machen. Du sagst ja gar nichts. Was ist denn los mit dir? Gab es da etwas in der Schule, was du mir erzählen möchtest?
0: Manche Jungs in meiner Klasse ärgern mich immer, weil ich die Kleinste in der Klasse bin. Sie sagen zu mir, über deinen Kopf kann ja jeder rüberspucken. Und die anderen Kinder lachen dann. Das finde ich total gemein.
1: Ach, Emily, das stimmt. Es ist wirklich nicht schön, was die Jungs da zu dir sagen. Aber weißt du, über so etwas musst du dich wirklich nicht ärgern. Gott wollte dich genauso, wie du jetzt bist und nicht anders. Du bist vielleicht die Kleinste in der Klasse, aber du kannst vielleicht viel besser singen. Und ich weiß, dass du wunderschöne Bilder malen kannst. Jeder Mensch hat seine Stärken. Der eine mit seiner Größe, der andere mit seiner Stimme zum Singen. Und weißt du was, kennst du eigentlich David?
0: Ein Junge aus meiner Klasse heißt David. Der macht aber nicht mit, wenn die anderen mich ärgern.
1: Den David meine ich nicht. Ich denke an David aus der Bibel. Er war ein kleiner Junge. Seine Brüder ärgerten ihn deswegen. Aber er vertraute Gott. Und mit Gottes Hilfe konnte er Großes bewirken.
0: Erzählst du mir die Geschichte, Oma?
1: Wir befinden uns im heutigen Israel, ganz in der Nähe von Jerusalem und Bethlehem. Aber lange, sehr lange bevor Jesus dort geboren wurde. Das ganze Land ist in Gebiete aufgeteilt und immer wieder gibt es Streit um diese Gebiete. Zurzeit wollen die Philister das Gebiet um Jerusalem erobern. Die Philister sind über das Meer gekommen und haben viele gute bewaffnete Krieger mitgebracht.

0: Es ist sehr heiß. Die Erde ist trocken und staubig. Es gibt kaum Bäume und Büsche. Auf der einen Seite des Tals stehen die Philister. Sie sehen kampfbereit aus und gefährlich. Auf der anderen Seite stehen die Soldaten aus dem Volk Israel. Sie sind es nicht gewohnt zu kämpfen, aber sie wollen ihr Land verteidigen. Wir hören mal, was die Krieger aus Judäa tuscheln.
1: Wow, guck mal, wie viele Philister dort stehen.
2: Der König hat alle Männer, die kämpfen können, hierher geschickt. Aber ob das reichen wird?
1: Ich habe Angst. Die sind bestimmt.

0: Aus den Reihen der Philister tritt ein einzelner Krieger nach vorne. Er heißt Goliath. Goliath ist über 3 Meter groß. Er trägt einen Helm, einen Schuppenpanzer und Beinenschienen. Alles aus Bronze. Um ihn anzusehen, muss man den Kopf weit in den Nacken legen. Dieser Mann ist wirklich beängstigend. Er hat ein bronzenes Krummschwert geschultert und in der anderen Hand trägt er einen Speer, fast so groß wie ein Baumstamm. Und ein Soldat trägt ein großes Schild vor ihm her. Aber keiner weiß, ob er diese überhaupt brauchen würde.
1: Warum stellt euch zum Kampf auf? Ich stehe für die Philister. Wählt einen von euch aus, der zu mir kommt und gegen mich kämpft. Das Volk, dessen Krieger gewinnt, wird der Sieger sein. Habt ihr gehört? Ich fordere das ganze Heer Israels heraus. Schickt mir einen Mann, damit wir miteinander kämpfen.
0: Gegen Goliath kämpfen? Nein, das will keiner. Alle haben Angst. Keiner rührt sich. Den ganzen Tag stehen sich die Soldaten gegenüber und nichts geschieht. Am nächsten Tag tritt Goliath wieder aus der Reihe der Philister nach vorne.
1: Na los, kämpft gegen mich. Der Sieger hat dann den ganzen Krieg gewonnen. Worauf wartet ihr, Feiglinge?
0: So geht das jeden Tag. Goliath will kämpfen, aber keiner rührt sich. Die Israeliten haben Angst. Ein ganzer Monat vergeht so.

0: Wir sind auf einem Feld in der Nähe von Bethlehem. David passt hier auf die Schafe seines Vaters auf. Als jüngster Sohn von Isai ist das seine Aufgabe. Heute bekommt er Besuch von seinem Vater.
1: David, deine Brüder sind nun schon einen Monat in den König Saul und allen Männern Israels im Eichental und kämpfen gegen die Philister. Geh zu ihnen, David. Bring ihnen diesen Sack mit gerösteten Körnern und die 10 Brote mit. Den Hauptmann müsste die 10 Käse nehmen. Frage nach, wie es deinen Brüdern geht und bringe ein Lebenszeichen von ihnen mit.
2: Ja, das mache ich, Vater. Ich werde unsere Schafe
1: im
2: zweiten Hirten
1: anvertrauen
2: und mache mich gleich morgen auf den Weg.
1: Ja, der war wieder vorsichtig. Und komm so schnell wie möglich zurück. Du bist mein jüngster Sohn. Ich brauche deine Hilfe hier zu Hause.
0: Früh am nächsten Morgen bricht David auf. Als er im Eichental ankommt, sucht er seine Brüder. Er findet sie mitten unter den Soldaten.
3: Hallo David, was machst du denn hier?
2: Vater schickt mich, ich soll euch Brot bringen.
3: Lecker, her damit. Und jetzt verschwinden wir wieder, Kleiner.
2: Kann ich nicht hierbleiben? Ich bin den ganzen Weg gelaufen. Ich brauche eine Pause.
3: Was denkst du denn, wo du bist? Wir sind im Krieg. Dies ist kein Kinderspielplatz. Hau ab!
0: Das Heer rückt gerade wieder aus und stellt sich zum Kampf auf. Die Männer stimmen den Schlachtruf an. Wieder stehen sich die beiden Heere am Rande des Tales gegenüber. 40 Tage geht dies nun schon. Goliath tritt wie jeden dieser Tage nach vorne.
4: Ich fordere euch heraus. Warum habt ihr solche Angst? Seid ihr nicht ein Volk Gottes? Wo ist er jetzt, euer Gott? Schickt mir einen Mann, damit wir miteinander kämpfen können.
2: Wer ist das?
5: Das ist Goliath, der größte und stärkste Krieger der Philister.
2: Und wer bist du, Junge? Du gehörst doch nach Hause zu deiner Mama und nicht an den Kampfplatz. Warum schickt ihr niemanden hin? Dieser Goliath darf doch nicht einfach unseren Gott beleidigen. Habt ihr denn gar kein Vertrauen in Gottes Hilfe?
6: Wer von uns soll denn gegen ihn antreten? Hast du ihn dir überhaupt schon einmal genau angeguckt? Er ist viel größer als jeder einzelne von uns. Da haben wir doch überhaupt keine Chance.
2: Aber wer gegen ihn antritt und gewinnt, den macht der König zu einem reichen Mann.
7: Was bedeutet das? Was hat der König gesagt?
2: Er soll seine Tochter heiraten dürfen und seine ganze Familie muss keine Abgaben mehr an ihn zahlen.
7: Ui, nicht schlecht.
3: David, kleiner Bruder, du bist ja immer noch hier. Warum machst du nicht deine Arbeit und bist bei den Schafen? Lass uns Große hier in Ruhe. Ich weiß, wie vorwitzig du bist. Du bist gekommen, um einmal den Krieg zu sehen. Aber es ist nichts für Kinder.
2: Das stimmt nicht. Was habe ich denn getan? Ich frag doch nur. Aber jetzt werde ich zum König gehen. Diese Beschimpfung durch Goliath kann er sich doch nicht gefallen lassen.
0: Und so tritt David vor den König.
2: Mein König! Lass dich von diesem Philister nicht einschüchtern. Ich werde mit ihm kämpfen.
8: Unmöglich. Das kannst du nicht. Du bist ja fast noch ein Kind und er ist ein Mann, der mit seinen Waffen trainiert, seit er laufen kann.
2: Mein König, es ist meine Aufgabe, auf die Schafe meines Vaters aufzupassen. Manchmal schleicht sich ein Löwe oder ein Bär an, um sich ein Tier aus der Herde zu holen. Dann jage ich den Bär davon oder packe den Löwen bei seiner Mähne und kämpfe gegen ihn. So rette ich mein Schaf.
9: Gott schützt mich vor den gefährlichen Tieren. Er wird mich auch vor diesem Krieger beschützen.
8: Ich sehe, dein Vertrauen in Gott ist groß. Nun gut, dann kämpfe gegen Goliath. Der Herr wird dir beistehen.
0: David nimmt seinen Hirtenstock und geht davon. Im Bachbett sucht er 5 glatte Kieselsteine und steckt sie in seine Hirtentasche. In der Hand hält er seine Schleuder. Denn so möchte er gegen Goliath kämpfen.
10: Hier bin ich wieder. Traut sich heute jemand gegen mich zu kämpfen?
2: Ja, ich. Ich will gegen dich kämpfen.
10: Was? Du? Was willst du denn? Du bist ein Junge. Haben alle Krieger so viel Angst, dass sie nun ein Kind schicken müssen? Nimm deinen Hirtenstock und geh nach Hause.
11: Du trittst gegen mich an, mit all deinen Waffen. Ich aber komme mit der Hilfe unseres Gottes, des Herrschers der Welt. Diesem Gott vertraut das Heer Israels und diesen hast du verspottet.
10: Du willst also tatsächlich gegen mich kämpfen? Dann komm her, du Wicht. Das wird kein langer Kampf.
11: Ich bin zwar klein, aber Gott ist bei mir. Ich werde dich besiegen. Alle sollen sehen, dass Gott sein Volk Israel beschützt.
10: Komm nur her.
11: Gott wird uns retten. Dafür braucht er kein Schwert.
10: Na warte, dich kriege ich.
11: Jetzt kommt's darauf an. Schnell, meine Schleuder. Ein Stein. Gott, hilf mir.
0: Das war mutig. Der kleine David ist Goliath entgegengerannt, hat seine Steinschleuder benutzt und Treffer! Der Stein trifft Goliath mitten auf die Stirn und Goliath stürzt vornüber zu Boden.
12: Auf David. Er hat Goliath besiegt.
13: Wir haben gewonnen. Die Philister fliehen. Los, hinterher!
0: David schaut ihnen nach. Ohne Schwert, nur mit Schleuder und Stein hat er ihn besiegt. Er ist glücklich und stolz. Obwohl David klein ist, hat er Goliath besiegt und damit sein Volk gerettet. Und er weiß, mit Gott an der Seite kann er jeden Riesen besiegen.

0: Das ist eine tolle Geschichte, Oma.
1: Das finde ich auch. Der kleine David besiegt den großen Goliath.
0: Falsch, Oma. Gott hat Goliath besiegt. David hat Gott vertraut und darum hat Gott ihm geholfen.
1: Du hast recht, Emily. Gott hat David den Mut gegeben. Weißt du was, Emily? Gott kann dir auch helfen, damit die Jungs in deiner Klasse aufhören, dich zu ärgern.
0: Hä, wie soll das denn gehen? Ich werde doch nicht plötzlich die Größte in der Klasse sein. Oder soll ich gegen die Jungs kämpfen, so wie David gegen Goliath gekämpft hat?
1: Nein, das meine ich nicht. Nicht hauen oder Steine schmeißen. Aber du kannst Gott vertrauen, genauso wie David. Und Gott kann dir helfen. Vielleicht hören die Jungs einfach auf, wenn sie merken, dass es dir nichts ausmacht, wenn sie was Blödes über dich sagen. Oder du bekommst mit deinem Mut Freundinnen, die zu dir halten. Oder eine Lehrerin und ein Lehrer sprechen zusammen mit der ganzen Klasse über Beleidigung und Spucken und sowas. Oder die Jungs erkennen, wie gut du malen kannst und staunen nur noch darüber, sodass es ihnen egal ist, wie groß du bist. Es gibt viele Möglichkeiten. Gott hilft dir dabei.

0: Liebe Kinder, nun seid ihr dran. Guckt mal bei euch im Garten, ob ihr dort Steine findet. Oder habt ihr vielleicht noch welche auf der Fensterbank vom letzten Urlaub oder Spaziergang? Die Steine sollten ungefähr so groß sein wie ein Überraschungsei. Habt ihr Steine gefunden? Dann macht sie unter dem Wasserhahn sauber und trocknet sie gut ab. Vor euch liegen jetzt mittelgroße, saubere Steine, die auch in Davids Hirtenbeutel gepasst hätten. Aber eure Steine sind nicht zum Werfen gedacht. Überlegt mal, was hilft euch, wenn ihr euch klein fühlt? Was hilft euch, damit ihr wieder Mut bekommt? Gebet vielleicht? Oder Vertrauen? Oder der kurze Satz, Gott ist stärker. Die Worte und Symbole, die euch jetzt einfallen, dürft ihr auf die Steine malen oder schreiben. Dafür eignen sich am besten Acrylstifte, aber auch Eddings und manche Filzstifte funktionieren gut. Dann mal los! Liebe Eltern, wie oft stehen wir selber vor Situationen, die nicht leicht zu bewältigen sind? Wir verlieren da schon mal unser Selbstvertrauen. Aber diese Geschichte von David zeigt uns, jedes Problem, mag es auch riesig wirken, können wir Gott anvertrauen, es ihm sagen. Vertrauen wir Gott, dass er uns beisteht. Dieses Gottvertrauen gibt uns Kraft, Geduld und Mut für den Alltag. Manchmal braucht es dafür aber etwas Sichtbares, etwas zum Anfassen und erinnert werden. Bemalen Sie doch mit Ihren Kindern gemeinsam die gesammelten Steine. Nutzen Sie Symbole oder Worte, wie zum Beispiel Mut, Vertrauen, Liebe, Hoffnung. Dabei können Sie mit Ihren Kindern ins Gespräch gehen. Was hat dir Angst gemacht? Wo wünschst du dir, dass Gott dir helfen soll? Hast du das Gefühl, dass Gott dir schon einmal geholfen hat? Die Steine, die Sie bemalt haben, können Sie an andere Personen, an andere Eltern weitergeben, als ein Geschenk, als ein Mutimpuls für den Alltag. Da ist jemand, der für dich da ist. Lasst uns nun zusammen beten.
1: Lieber Gott, danke, dass wir gemeinsam eine so schöne Rakiki erleben durften. Danke, dass du immer bei uns bist. Danke für das Vertrauen, das wir zu dir haben können, obwohl wir dich nicht sehen. Bist du da?
2: Lieber Gott, wir bitten dich, dass wir das Vertrauen zu dir nie verlieren. Und dass du bei allen Menschen bist, denen es gerade nicht so gut geht.
1: Lieber Gott, wir bitten dich für alle Kinder, die in der Schule ähnliche Erfahrungen machen wie Emily, stärke ihnen den Rücken und zeige ihnen Lösungen für ihre Situation.
2: Lieber Gott, wir bitten dich für alle Kinder und Erwachsenen, dass sie immer einen Freund zum Reden an ihrer Seite haben und in schwierigen Momenten nie alleine sein müssen.
0: Gemeinsam wollen wir nun das Vaterunser singen. Steht dazu auf und wenn ihr die Bewegung kennt, macht sie gerne mit. Wir beten zu dir, so wie Jesus Christus uns zu beten gelehrt hat. Vater unser im Himmel.

0: Tschüss, liebe Kinder und allen, die mitgehört haben. Bleibt behütet, gebt aufeinander Acht. Geht mit Gottes Segen. Im Vertrauen auf Gott bist du gesegnet. Gott schütze dich heute bei allem, was du tust und wo immer du sein wirst. Amen.
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2: Am Samstag, den 14. April, ist Singer-Songwriter Gregor Meile mit seinem Programm Unplugged das Wohnzimmerkonzert zu Gast im Nordsee-Kongresszentrum in Husum. Los geht's um 20 Uhr. Gemeinsam mit seiner Band präsentiert Gregor Meile seine Songs in akustischer Form. Die Konzerte leben von Emotionen, persönlichen Geschichten und viel Interaktion, wodurch jeder Abend seinen ganz eigenen Charakter erhält. Tickets sind im Vorverkauf erhältlich, die Preise beginnen je nach Kategorie bei rund 50 Euro. Karten gibt es online über Eventim, Veranstaltungsort ist das Nordsee-Kongresszentrum am Messeplatz in Husum. Am Dienstag, den 19. August, gibt es um 18 Uhr den nächsten Filmabend im historischen Kinosaal des Dithmarscher Landesmuseums. Gezeigt wird der preisgekrönte Spielfilm Königin von Niendorf. Darin verbringt die 10-jährige Lea ihre Sommerferien in einem kleinen Dorf in Brandenburg und erlebt auf dem Fahrrad jede Menge Abenteuer. Als sie auf eine Jungsbande mit selbstgebautem Floß trifft, will sie unbedingt dazugehören. Ein sommerlicher Film über Freiheit, Freundschaft und Abenteuer draußen. Tickets kosten regulär 3 Euro, Kinder und Jugendliche bis 18 Jahren kommen kostenlos rein. Karten gibt's an der Museumskasse und online über eventbrite.de. Dazu werden Snacks und Getränke angeboten.
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1: Sendeverantwortliche für die Radioreise ist Ulrike Auffarth-Krabbund. Sie hören die Radioreise mit Alexander Tauscher. Ich grüße Sie. Diesmal geht es in die Urlaubsregion Millstätter See, Bad Kleinkirchen-Nockberge. Wir radeln und baden und das gleich in drei Seen, denn wir sind ja in Kärnten, der großen Badewanne Österreichs. Außerdem sprechen wir über Frisches aus den Bergen und aus dem Wasser. Und das sind einige unserer Gäste in dieser Show.
2: Servus, ich bin der Flo, ich bin der Bikeguide von der Sportschule Greiner. Ich bin da heute im Gegenteil unterwegs.
3: Servus, ich bin der Christian hier am See. Ich bin Windsurf, Winglehrer und auch Bikeguide.
4: Servus, hallo, ich bin die Balle Erika aus Feld am See.
5: Grüße euch alle zu Hause, mein Name ist Markus Böhm, bin hier ein Ranger im UNESCO-Biosphärenpark Kärntner-Nockberge.
6: Grüß euch, da ist der Michael, ich bin Käser, Bergbauer und Kulinarik-Freak am Millstätter See.
7: Grüß euch, ich bin die Marilene, bin von der Region Millstätter See, Bad Kleinkirchen-Nockberge.
1: Marilene hat nämlich das Programm organisiert, am Berg und am See. Gleich geht's los, viel Spaß.

0: dass es die Radioreise, die neue Horizonte öffnet und damit Reiselust wecken soll. Im Studio Alexander Tauscher, herzlich willkommen hier bei uns in dieser Show. Wir sind wieder einmal auf der Südseite der Alpen, auf der schon ein wenig das deutsche Vita durchkommt. Heute ein akustischer Kurzurlaub im österreichischen Bundesland Kärnten. Der Millstätter See und die umliegenden Berge sind die Kulisse, ein Urlaub zwischen Alpen und Mittelmeer. Wir starten direkt am Wasser zu einer Tour rund um das Wasser. Zwei absolut durchtrainierte Sportskanonen begleiten uns in dieser ersten Etappe. Florian Walder und Christian Bucherer von der Sportschule Kreiner in Feld am See. Sie radeln mit mir eine Runde um den Afritzer See und auch um den Brennsee. Denn Millstätter See, nachdem er diese Region benannt ist, ist bei weitem nicht das einzige Gewässer in dieser Urlaubsregion. Schließlich ist es ja Kärnten, das Land der so vielen schönen, klaren, warmen Seen.
1: Wir sind jetzt im Gegenteil, sind wir heute unterwegs, also von Feldsee eine Runde um den Afritzer See.
0: Der Afritzer See, ja, ein Nebensee vom Feldsee, der eine bestimmte Geschichte hat.
1: Sie, im Gegenteil war mal ein großer See, da war der Feldsee und der Afritzer See gemeinsam. Irgendwann hat es dann einmal einen Erdrutsch gegeben, daraus ist jetzt Erlach entstanden, die Ortschaft in der Mitte, und jetzt haben wir quasi zwei schöne getrennte Seen.
0: Sie sind ähnlich groß, kann man sagen.
1: Genau. Und natürlich, was darauf hindeutet, weil sie beide auf der gleichen Höhe sind. Erlach quasi die Erhöhung in der Mitte.
0: Wir haben uns ja sportlich ein Bike ausgeliehen, nicht irgendeins, ein E-Bike. Ich dachte erst, wozu brauchen wir ein E-Bike? Aber es geht doch auf und ab. Und vor allem auch die Seeumrundung hier am Afritzer See. Die führt über eine hügelige Piste, die wirklich einige Auf- und Abstiege hat.
1: Macht für uns natürlich das Leben ein bisschen angenehmer. Geht natürlich auch mit einem normalen Mountainbike ohne Strom, aber dadurch wird es dann natürlich ein bisschen anstrengender.
0: Das ist was für die Sportlichen wie du, der das gewohnt ist.
1: Zum Beispiel. Haben aber trotzdem noch viele Gäste bei uns, die noch mit einem normalen Bike unterwegs sind. Aber der Trend geht natürlich ganz stark zum E-Bike. Wir haben bei vielen Hütten, bei vielen Gasthäusern E-Bike-Ladestationen.
0: Wir werden jetzt, Flo, den See umrunden und dann auf der Nordseite gewissermaßen dann auf einem ebenen Plateau zurückfahren.
1: Aber wir sind jetzt quasi auf der Südseite. Das ist eher so die Mountainbike-Teil von der Umrundung. Und jetzt bei der Umrundung werden wir auf der Nordseite entlangfahren. Da treffen wir dann auf den Gegentalradweg, der dann von Millstätter See oben bis runter zum Ossiacher See das Ganze verbindet. Und dann später wieder auf dem Trautalradweg führt.
0: Und dann treffen wir uns bei euch hier am See, auf der Sportalm.
1: Genau, bei uns bei der Sportschule, bei unserem Büro, wo dann auch die ganzen anderen Sportarten ausgeübt werden, die Segeln, Surfen, aber auch Tennis.
0: Ihr seid ja alle Sportskanonen. Also du kommst aus dem Downhill-Bereich, andere aus dem Tennis. Ihr habt also alle eine gewisse sportliche Vorkenntnis, nicht nur, sondern auch eine Vorgeschichte.
1: Ja, in unserer Sportschule haben wir sehr viele Experten bzw. ehemalige Expertenprofis, sei es jetzt beim Tennis, beim Segeln, bei uns beim Radlfahren, überall quasi ist bei uns so der sportliche Background dahinter, und das ist das, was uns verbindet, wo wir unsere Leistungen rausziehen.
0: Jetzt sind wir hier an eurem Strand wieder am Feldsee,
1: ja,
0: an eurem Sportstrand. Christian Bucherer, der Allrounder, also du machst Biken, du machst auch noch
2: Windsurfen, ein bisschen Segeln und vor allem auch ganz viel jetzt an dieses Wingfoilen.
0: Was ist Wingfoil?
2: Wingfoil, das hast du sicher schon mal gesehen, wo man mit diesem Schirm, ähnlich wie einen Kiteschirm, aber direkt in den Händen, ja, auf einem Brett steht, das, was sich aus dem Wasser hebt, und man schwebt dann eigentlich übers Wasser, ohne Brettkontakt am Wasser.
0: Das habe ich mal in Asien gesehen, vor,
2: ja,
0: über 10 Jahren,
2: ja,
0: in Myanmar.
2: Ja, genau.
0: Und dachte, das ist eine Kunstform, das sieht so künstlerisch aus.
2: Ist es auch, ja? Ist es auch, ja.
0: Man steht schräg, 40, 50 Grad, so der Schirm.
2: Ja, genau, das stimmt voll und ganz. Du hast ja gut zugeschaut.
0: Damals, ich dachte, ja, wirklich, das ist asiatische Akrobatik, nein, das ist Wingfoilen.
2: Wingfoilen, genau. Und das wird gerade bei uns da auf den Kärntner Seen immer mehr, weil gerade so wie bei uns hier am Brennsee, wir haben bei schönem Wetter regelmäßig sehr gute Thermik, das ist perfekt dafür.
0: Was ist dein Lieblingssport auf dem See?
2: Ah, definitiv das Wingfoilen.
0: Weil es jetzt im Trend ist oder weil es dich noch mehr anspornt?
2: Und dieses Gefühl, einfach übers Wasser zu schweben, vor allem auch schon bei etwas weniger Wind, wie du jetzt fürs Windsurfen brauchen würdest, du deckst jeden Tag den Windbereich mehr oder weniger ab und kannst jeden Tag Spaß haben.
0: Wir sind jetzt an eurem Strand und sehen also schon die ersten Kids in Aktion auf dem,
2: genau,
0: Standard-Paddle. Der Feldsee, wie tief ist er?
2: Die tiefste Stelle ist um die 26 Meter.
0: Also nicht so tief wie der Millstätter See?
2: Ach, das geht sich nicht aus bei unserem kleinen See.
0: Aber es reicht auf jeden Fall, um voll hier sehr viel zu machen. Ich bin ja eben mit dem Flo eine Runde um den Afritzer See gefahren.
2: Ja.
0: Ist ja so ähnlich. Siehst du einen Unterschied zwischen Afritzer See und Feldsee?
2: Ja und nein. Der Afritzer See ist sicher der ruhigere See, was jetzt die Sportarten anbelangt. anbelangt. Und der Brenzsee ist doch eher so der Sportlersee, sage ich einmal.
0: Das alles macht ihr ja im Sommerhalbjahr. Ich weiß, die Erika drüben vom Hotel, die geht auch gerne Eisbaden, Kaltbaden.
2: Absolut nichts für mich.
0: Nicht, nein?
2: Na, ich hasse kaltes Wasser. Da kriegst du mich nicht rein.
0: Bist du auch im Winter ein Skilehrer und bist dann auf der Piste?
2: Na, nicht direkt. Ich habe eine Skiverleih in Bad Kleinkirchen oben.
0: Wenn man bei euch im Sommer kommen will, ihr bietet tagsüber diese Touren an, Halbtagstouren.
2: Genau.
0: Was wäre eine schöne Tour für einen Einstieg, wenn ich, so wie ich bin ja so ein Genussbiker, der eher im flachen Terrain, nicht mal mit Radhose, sondern mit Sportshorts fährt. Was wäre eine Einstiegssache, um schön vielleicht auf die Berge hoch zu radeln mit dem Mountainbike?
2: Klassikerrunde von uns aus hier aus Feld am See ist rauf in die Feldbahnalm.
0: Oft hört man, der Aufstieg ist okay, da kommt jeder hoch, aber eben das Abfahren erfordert dann doch mehr Konzentration, mehr Kraft, weil man doch mehr bremsen muss. Ja. Machst du auch die Erfahrung?
2: Ja, stimmt definitiv und genau deswegen unbedingt ein Techniktraining davor machen.
0: Diese Trainings gibt es jede Woche, also zum Start in den Urlaub ideal. 45 Kilometer Trails, 300 Kilometer Mountainbike-Strecken und rund 550 Kilometer ausgewiesene Routen für Genussbiker. Sie schlängeln sich durch diese Urlaubsregion. Manche der Touren lassen sich mit der Bergbahn bequem abkürzen, je nach Kondition. Der Brennsee, der wegen der Gemeinde auch Feldsee genannt wird, liegt zwischen den Hängen des Mirnock und des Völlernernock. Der Mirnock liegt südlich des Sees, während die Hänge des Völlernernocks steil zum See hinabfallen. Von einer Strandwiese aus schauen wir jetzt mal mit Erika Palle auf dieses Naturjuwel. Seit Jahrzehnten ist sie Gastgeberin im Brennseehof, dem Familien- und Sporthotel an diesem glasklaren Gewässer.
3: Wir liegen ja ganz idyllisch zwischen dem Mirnock und dem Völlernernock. Der See hat Trinkwasserqualität, wunderbar zum Schwimmen. Im Winter tun wir drauf Eislaufen, auch was Besonderes. Und im Sommer viele Sportarten, weil wir haben ja direkt unsere Wassersportschule in der Anlage für Segeln, Surfen, Kajak, Stand-up-Paddeln, also Möglichkeiten ohne Ende. Und jetzt der Abend, was sehr schön ist bei uns, auch bei schönem Wetter, haben wir schönen thermischen Wind. Deshalb ist auch echt eine heiße Zeit, ist nie unangenehm, sondern immer noch Temperaturen, wo man auch noch Sport treiben kann.
0: Thermischer Wind heißt von den Bergen abfallende Winde?
3: Genau, also das ist was Besonderes bei uns. Also man sagt, wir sind das windsicherste Revier von Kärnten, weil wir einfach diesen thermischen Wind haben, auch bei schönem Wetter. Deshalb haben wir auch diese Segel- und Surfschule auch direkt in der Anlage und die Leute können hier ja alles lernen auch. Für Erwachsene und für Kinder surfen, segeln, bis zum A-Schein bei Segeln und so 7-8-Jährige fangen dann an mit Segeln lernen, ein bisschen Ältere dann mit Surfen lernen. Also das ist so auch unser Klientel, sind einfach Familien, die sehr sportlich sind und die auch den Urlaub nutzen wollen, dass die Kinder auch was lernen und ihren Sport finden und das ist eine sehr tolle Sache. Gell?
0: Du sagtest eben schon, windsicherster See Kärntens, also wenn man es vergleicht mit Wörthersee, aber auch Farkersee, Klopainer See, Äußerer See, hier ist der Wind garantiert für die, die segeln wollen.
3: Ja, genau, es ist einfach regelmäßig Wind, nicht nur, man vor Gewitter gibt es ja überall guten Wind, aber bei uns ist auch im Hochsommer, da ist einfach unten der thermische Wind nicht unangenehm, aber so, dass man auch das lernen kann und mal wirklich die Segel setzen kann und das schätzen natürlich unsere Gäste sehr.
0: Beginnen wir mal mit den Aktivitäten Kajak. Kajak ist ja etwas, was man vielleicht wirklich auf einem See probieren sollte, nicht auf einem offenen Meer, weil da kommt es ja auch ein wenig auf eine Balance an. Kann man hier ausleihen, dann quer über den See?
3: Ja, kann man wunderbar. Unser See ist zwar nicht besonders groß, aber bietet einfach so viele Möglichkeiten.
0: Segeln auch von euch einmal quer über den See. Wann ist da die beste Zeit? Am späteren Nachmittag vom Wind her?
3: Ja, vom Wind her ist eher der Nachmittag. Wir bieten aber auch zum Beispiel so Family-Segeln an, mal mit Segeln, mit Begleitung, mit der ganzen Familie, was auch ganz gut ankommt.
0: Windsurfen ist natürlich auch mit Wind verbunden, ist vielleicht nochmal eine Spur sportlicher?
3: Ist etwas sportlicher, auch für Große und für Kleine, auch für Kinder. Und da hatten wir auch jetzt mal eine Meisterschaft. Das ist dann ganz toll, wenn dann die Burschen da springen und über den See fast fliegen, ist das ganz eine tolle Sache. Ja?
0: Immer mehr in Mode ist natürlich Stand-Up-Paddling, selbst auf Meeren inzwischen schon. Hier auf dem See, glaube ich, wenn es einigermaßen ruhig ist, so wie heute, kann es jeder auch mal üben.
3: Kann jeder üben. Wir haben auch viele Gäste, die nehmen ihr Stand-Up-Paddle mit, können das hier dann parken und jederzeit nehmen.
0: Und auch Angeln ist bei euch im Angebot. Jetzt ist die Frage, kann jeder einfach die Angelroute reinhalten? Sicher nicht, da braucht man sicher einen Anglerschein und ein Zertifikat dementsprechend.
3: Wir haben hier im Ort unsere Fischzucht, die ist eben da verantwortlich. Da kriegt man hier eine Fischerkarte. Aber wir bieten an kostenlos die Ruderboote, die kann man sich da nehmen. Und wir haben auch noch einen eigenen Strand draußen, wo angeln können, das ist was ganz beliebt ist, auch für Kinder. Und wir bieten dann das auch an, dass wir denen das zubereiten. Oder sie können sich auch die Fische mit nach Hause nehmen und so. Das ist auch sehr beliebt.
0: Was fischt man hier, wenn man erfolgreich fischt?
3: Forelle, Hecht, Waller. Dann gibt es hier den Kärntner Lachsen. Das ist ein Fisch, den es nur hier gibt. Das ist eine alte Forellensorte. Und die Leute fischen auch einiges. Es ist guter Besatz hier und wird einiges gefischt.
0: Drüben am Milchstädter See, die Rheinanke.
3: Die haben sie hier auch, aber da ist hauptsächlich der Milchstädter See auch bekannt für Rheinanke. Ja. Auch wir in unserer Hotelküche bieten möglichst immer heimischen Fisch und das kommt sehr gut an, weil die Leute einfach wissen wollen, wo kommen die Lebensmittel her. Genau, heute haben wir zum Beispiel Rheinanke. Ja, aus dem See.
0: Fühlt man sich fast wie in der K&K-Zeit, weil damals waren die ja beliebt gewesen und wurden nach Wien, nach München auch geliefert.
3: Genau, dass man ordentlichen Fisch hat und nicht irgendein von Zeug von weiß Gott woher. Da legen wir sehr viel Wert in unserer Küche auf Regionalität.
0: Fisch aus der Region, aus den Seen ist ein Thema, aber eben nicht nur Fisch. Das schlängelt sich weiter zu Fleisch, zu Brot, zu Käse bei euch.
3: Bauern, die hier Rinder, Schafe, Schweine, wo wir auch viel Wert legen, das hier alles regional zu kaufen. Und natürlich auch die ganzen Milchprodukte. Wir haben ja unser Geschäft Kasslaben in Radenthein, wo wir auch die Heumilchbutter, den eigenen Käse und Brot hier von einer Bäuerin kaufen, um einfach den Gästen den Geschmack von Kärnten zu geben.
0: Und das schmeckt man auch. Nicht nur, dass man sagt, man hat aus der Region und spart sich die langen Transportwege. Würdest du auch sagen, man schmeckt das auch, wenn etwas frisch hier aus der Region ist?
3: Na, auf jeden Fall. Übrigens betreibe ich auch selber einen Permakulturgarten und auch jetzt die ganzen Salate kommen nur aus dem eigenen Garten. Also, weil ich selber als Großmutter von 7 Enkelkindern sehr viel Wert lege auf gute Ernährung.
0: Einen besonders engagierten und innovativen Bergbauern aus dieser Region treffen wir später. Hier in der Sendung, die auch immer versucht, beste Qualität zu liefern. Nur Gesundes fürs Ohr. Die Urlaubsregion Milchstädter See, Bad Kleinkirchheim, Nockberge verbindet die Leichtigkeit der Seen mit der Kraft der Berge und der wohltuenden Wärme ihrer Thermen. Bad Kleinkirchheim bietet Bikern den längsten Flow Country Trail Europas und 2 Thermen. Und im UNESCO-Biosphärenpark Kärntner-Nockberge öffnen sich sanfte Gipfel, Zirbenwälder und stille Naturplätze. Gerade auch in der Sommerhitze sind diese Berge ein idealer Ort zum Durchatmen und Entschleunigen. Oberhalb von St. Oswald starten wir nun zu einer kleinen Wanderung mit Markus Böheim. Er ist Ranger in diesem Biosphärenpark.
4: Nockberge, Nock heißt übersetzt begrünte Bergkuppe aus dem Althochdeutschen. Ja. Und der große Rosennock, unser höchster Berg im Biosphärenpark, ist 2440 Meter hoch. Das heißt, wir sind Mittelgebirge und da ist es eigentlich für jeden Menschen leicht erwanderbar, aber jede Rose lacht dich an, bevor sie sticht, gell? Auch unsere Berge. Und dann kommt natürlich der kleine Rosennock, dann das Kalkgebirge, die Zunderwand mit dem Predigerstuhl und dann wäre noch der kleine Pfannock, der große Pfannock, was wir von uns aus jetzt sehen. Und ein bisschen weiter herüben ist dann vor uns direkt der Malnock.
0: Das Charakteristische sind ja diese grünen Hügel, nicht bewaldet. Manche erinnert es an Schottland, an die Highlands, manche auch an andere Regionen. Man fragt sich, warum sie nicht bewaldet sind und vor allem, wie das Charakteristische kam.
4: Das Charakteristische der Berge jetzt, die sind ca. vor 60 Millionen Jahren stehen geblieben in der Hebung. Das begründet auch das Mittelgebirge. Vor 1000 Jahren ca. muss ich sagen, waren die Berge aber bewaldet. Und dort ca. hat das Urbarmachen begonnen. Die Menschen haben das Holz vom Berg nach unten, die Kahlschläge gemacht. Im 12. Jahrhundert war ich Bad Kleinkirchheim urbar gemacht und der Wald war auch sehr weit herunter, schon fast 1500 Meter. Und dann St. Oswald hat man urbar gemacht, war im 13., 14. Jahrhundert. Und da ist so viel Holz verbraucht worden, auch für Eisengewinnung, für Stollenstützen und so weiter und so fort. Aber einen Vorteil hat es dann gebracht, die Almen sind entstanden. Und so konnten die Bauern damals ihr Vieh auf die Alm treiben, hatten im Sommer dann weniger Arbeit unten und die Kühe haben da herum das beste Futter.
0: Aber eben auch die Wanderwege verlaufen schön, wir haben diesen kalkartigen Boden.
4: Im Prinzip haben wir zwei Gesteinsarten, das eine ist der Kalk und das andere ist das Altkristallin. Und dieser Kalkbereich, wo wir uns jetzt gerade befinden, ist ganz wichtig für unser Thermalwasser in Bad Kleinkirchheim. Es ist bis zu 3 Kilometer breit von Norden nach Süden und da versickert das Wasser und in Bad Kleinkirchheim gibt es einen Platz, da steht auch eine Kirche drauf, wo die erste Quelle zum Vorschein kam. Und man sagt, der erste Badegast war ein Bayer, das Geschlecht der Aribonen. Diese Brüder, die zwei, die mussten flüchten. Und der eine Bruder ist eben im jetziges Kirchheim gekommen und hat im tiefen Wald kam Wasser aus dem Boden und mit dem hat er seine Wunden gereinigt. Und es hat ihm so gut getan, dass er jeden Tag hinkommen ist. Und deswegen ist er inoffiziell der erste Badegast Bad Kleinkirchheims in den Nockbergen. Ja.
0: Und das war dann der Beginn des Wellness-Tourismus hier in der Region?
4: Ja, 500 Jahre später ist das Badhaus gebaut worden. Und da begann dann wirklich für die Kärntner und die Menschen, die es sich leisten konnten, das Baden im Thermalwasser.
0: Ist man damals auch schon hier auf die Berge gestiegen, wie wir es jetzt getan haben, wobei wir mit dem Gondellift hochgefahren sind?
4: Die Menschen früher sind eigentlich nur vereinzelt, die sich dafür interessiert haben, auf den Berg gegangen. Die Bauern, die sind schon immer dann da gewesen. eben durch das Holz herunterholen und eben das Weidevieh besuchen.
0: So, ja, immer wieder auch schauen, was links und rechts des Wanderweges ist. Das sind kleine Blüten. Du hast mir eben auch eine besondere Blüte gezeigt, die braun ist und nach Kakao riecht. Und wenn man zu stark riecht, dann hat sie wiederum einen sehr starken Effekt, kann sogar Nasenbluten verursachen.
4: Dieses Pflänzchen, das ist das Kohlrösen, eine Orchideenart. Und das ist so lieblich und fein und klein. Man könnte es fast übersehen, wenn man sie nicht kennt. Aber wenn man eine Blume sieht, vor allem das Kohlrösen, muss man auf die Knie gehen und daran riechen. Und da, so wie du gesagt hast, ist eben dieser schokoladig-vanillige Duft ganz zart dabei. Und wenn man ganz intensiv riecht, ist die Überlieferung, dann kann man Nasenbluten bekommen. Deswegen hat es auch den Zweitnamen Blutströpfchen.
0: Und dann gibt es ja noch etwas von der Farbe her lila, aber es ist nicht der Enzian, aber auch typisch für die Nockberge.
4: Es gibt viele lilafarbene Blumen, wenn ich jetzt Glockenblumen hernehme oder eine Teufelskralle, die gehört auch zu der Familie der Glockenblumen. Und wir sind ja doch schon in einer, für die Nockberge, hohen Höhe auf 2000 Meter. Und die Blütenblätter schauen aus wie so kleine Stacheln, könnte man sagen, aber das ist ein eingerolltes Blatt. Und wenn du siehst, dass die Pflanze angepasst hat, ist das eine Schutzform gegen das Verdunsten und gegen die UV-Strahlung. Da, wo wir uns jetzt befinden, dieser Weg ist eben dem Speik gewidmet, eine kleine, unscheinbare Pflanze, ein Baldriangewächs. Und auch Kleopatra hat schon vor 2500 Jahren das Öl, das man aus der Wurzel gewinnt, für sich, für die Körperpflege verwendet.
0: Wir bewegen uns ja im Biosphärenpark. Da fragt man sich, ist es ein Naturpark, ist es ein Naturschutzgebiet? Was darf man hier, was darf man nicht?
4: Schutzgebiete sind ja deswegen da, damit man nicht alles macht. Und beim Nationalpark ist es so, du musst mindestens 75% Kernzone oder Naturzone zusammenhängend haben. Der Biosphärenpark, und da muss die Naturzone Minimum 5% betragen, aber die muss nicht zusammenhängen. Und der Naturpark, Mensch soll die Natur nützen, aber auch schützen.
0: Für den Wanderer wichtig zu wissen, darf er abseits des Weges mal sich auf die Wiese setzen? Darf er sich eine Blüte rupfen oder nicht? Wir haben ja auch viele Kinder, wir hören es im Hintergrund, die neigen oft dazu auch ein wenig zu trollen und zu spielen auf den Wiesen.
4: Es ist ein wunderbares Schauen, wenn man Familien mit Kindern sieht. Wir arbeiten sehr viel mit Schulen zusammen. Eine Geschichte ist ganz wichtig, dass wir den Kindern auch näher bringen, dass man nicht alles abreißen soll, weil es gibt ja komplett geschützte Pflanzen. Heute kann man alles fotografieren und da hat man für die Ewigkeit die Pflanze zu Hause. Das Abreißen, das tut mir immer ein bisschen weh, weil sie schmeißen es dann weg.
5: Sag mir, wo die Blumen sind, wo sind sie geblieben?
0: Diese Frage müsste man sich dann stellen, wenn man eben nicht auf den Rat des Rangers hört. 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Das ist die Radioreise mit Alexander Tauscher aus dem sonnigen Kärnten. Erlebnisse heute zwischen Berg und See. Durch die Urlaubsregion Millstätter See, Bad Kleinkirchheim, Nockberge verläuft der Sentiero dell'Amore, übersetzt der Liebesweg. Er ist ein Teil des Alpe Adria Trails, der ja von Österreich über Slowenien bis nach Italien führt. Daher ist eben der Liebesweg auch italienisch benannt als Sentiero dell'Amore. Er beginnt auf einer Alm vor der wohlklingenden Alexanderhütte und führt dann vorbei an erotisch inspirierenden Orten über die Alm, auf der ja es kaum eine Sünde geben soll, heißt es ja. Paare und solche, die es gern werden wollen, die gehen am Weg Sentiero dell'Amore den Geheimnissen der Partnerschaft auf den Grund. Wir gehen nun den Geheimnissen der naturwissenschaftlichen Fragen auf den Grund, gemeinsam mit dem Nationalpark-Ranger Markus Böheim.
4: Ein Ranger im Biosphärenpark hat zwei Aufgaben. Das erste ist Gästebetreuung, Schneeschuhwandern zum Beispiel oder unsere Kräuterwanderung oder Großenwanderungen. Und das zweite ist, wir sind in den Schulen und wir bringen von der ersten Volksschule bis zur achten Schule Ihnen den Biosphärenpark in die Schule oder danach kommen dann die Schulen zu uns, machen Projekttage. Also ich sage zu den Schülern, Schülerinnen immer, wenn ihr in den Ferien sagt, mir ist langweilig, dann schaut mal hinaus, was da alles vor eurer Haustüre ist, weil das ist ein Paradies, was wir bei uns in Kärnten haben und bei uns in den Nockbergen generell.
0: Dann kommen zwar sicher alle mit ihrem Smartphone, aber irgendwann legen sie es zur Seite und schauen mit ihren tatsächlichen Augen in die Natur.
4: Ich lege mich dann ganz provokant auch hin, schau, was ist jetzt da am Boden für eine Pflanze oder vielleicht ein Insekt. Und wenn du am Boden liegst, du siehst so vieles auf einem Fleck und das ist eben das Wunder der Natur. Und das ist nicht KI, sondern das NI. Natürliche Intelligenz.
0: Wenn wir uns nach Süden jetzt drehen, gedanklich, haben wir einen weiteren Gebirgszug vor uns und können weitere zwei Länder sehen. Wir schauen bis nach Slowenien und bis nach Italien.
4: Und wenn man so jetzt die italienischen Berge sieht, die Julischen Alpen zum Beispiel, davor die Karawanken oder die Gailtaler Alpen, fährt man runter. Und wenn man so ein Wetter, wie wir jetzt haben, bleibst gleich beim See stehen und machst dann einen Köpfle ins Wasser hinein, eine Abkühlung holen. Wenn du Lust hast, fährst du nach Italien. In kurzer Zeit, und da hast du ja schon wieder ein ganz anderes Urlaubsflair. Und die Menschen haben so viele Varianten, die sie machen können.
0: Ihr seid in knapp 3 Stunden in Grado an der italienischen Mittelmeerküste. Man sieht aber auch schon den Triglav, den höchsten Berg Sloweniens.
4: Bei uns sagt man grüne Insel im steinernen Meer, zu den Nocken. Und wenn man jetzt die Julischen Alpen sieht oder die Karawanken, dann versteht man das, weil die sind ja nicht begrünt, sondern sind ja eher ein schrofferes Gebirge. Da drüben überlegst du mehrmals, ob du auf den Berg raufgehen willst. Vor allem Triglav, der ist auch nicht so einfach, der Berg hier, oder Mangat auf der italienischen Seite. Und bei den Nocken, da schaust du drauf und wenn du ein bisschen Kondition mitbringst, ist kein Berg bei uns ein Problem. Also wenn man wirklich weit wandern möchte, wir haben den Nockberge-Trail, der hat 8 Etappen und da geht man dann vom Katschberg eben durch die Nockberge durch, kommt noch weitere Folge Bad Kirchheim, Mischstädter Alpe und der Schlusspunkt ist Seebohne. Und der zweite Weitwanderweg, der heißt der Alpe Adria Trail. Da machst du es ca. 690 Kilometer vom Glockner beginnend, Kaiser-Franz-Josefs-Höhe, über die Tauern, dann Mischstädter Alpe, Nockberge, Slowenien und der Schlusspunkt wäre dann Muccia, das wäre die letzte Stadt nach Triest. Und dann haben wir selbst auch noch Ganztageswanderung. Für mich ist nicht wichtig, dass man schnell geht, sondern sicher ankommt, weil eines darf ich nie vergessen, nicht der Berg ist das Ziel, sondern der Parkplatz ist das Ziel, um wieder gesund zurückzukommen. Und man soll sich nicht übernehmen.
0: Und dazu neigt es vielleicht auch, ja, weil es sieht alles sehr lieblich aus, die Wege hier, sie gehen hoch, aber es kann täuschen.
4: Eine Täuschung bei uns ist eben die, es wirkt alles sehr nahe, aber wenn du dann bei uns mal rum bist, musst du runtergehen, raufgehen und etc. Und dann kommen wir drauf, ist doch weit weg. Die Menschen haben immer so im Kopf, ich muss dorthin. Wo wir jetzt sitzen dürfen, Alex, das ist heute unser Gipfel. Ich brauche kein Gipfelkreuz. Wenn mir ein Platz gefällt, dann bleibe ich da und genieße das.
0: Und so einen Platz haben wir jetzt hier mit der Aussicht eben auf die weiteren Nockberge, zumal wir auch in der Höhe etwas dann weniger Sauerstoff haben. Also das Wandern fällt ja auch etwas schwieriger auf einer gewissen Höhe, selbst wenn es nur kleinere Auf- und Abstiege sind.
4: Zwischen 1500 und 2500 Meter nimmt der Sauerstoffgehalt um 1% ab. Und wenn man jetzt nicht so der geübte Geher ist, dann merkt man das gleich mal. Vor allem, wenn ich jetzt mit der Gondel raufkomme, da geht es einmal gemütlich hinunter ein bisschen und dann fängt es langsam an zum Steigen. Und dann merkst du selbst, aha, und da kann ich nur einen Tipp geben, die Menschen tun immer pressatmen. So als Läufer, der ich auch bin, 2-mal kräftig einatmen und 3-mal ausatmen kräftig. Dann geht die schmutzige Luft hinaus und das Blut wird mit Sauerstoff gefüllt. Und dann fühlt man sich viel wohler.
0: Also das ist der eine Tipp. Ein anderer wichtiger ist zum Thema Sonnenschutz, wenn wir an so einem heißen, sonnigen Tag wie heute unterwegs sind. Ich habe jetzt kurze Sportshorts und Tanktop. Das ist zwar sportlich, aber nicht so ideal für die Berge.
4: Kopfbedeckung, Sonnenbrille. Maure, Eltern mögen ihre Kinder nicht, weil sie tragen Brillen, die Kinder tragen keine Sonnenbrillen. Und dann Sonnenschutzfaktor 50, alles andere kann man vergessen. Und das muss man sich dann wirklich gut einschmieren. Weil am Meer schmieren sich alle gut ein. Aber am Berg, glauben Sie mir, ist kühler, brauchen Sie nicht. Aber die UV-Strahlung ist herum ganz extrem. Gell?
0: Und Sonnenbrille ist ja nicht nur ein Modeaccessoire, das manche auch bei bewölktem Himmel tragen, hier braucht man es.
4: Ob die Sonne scheint oder ob Bewölkung ist, die UV-Strahlung ist immer da.
0: Du bist ja jemand, der jeden Tag mit offenen Augen durch die Landschaft geht. Also du lebst mit der Natur, du bist wie wir alle Teil der Natur, aber du schaust da sicher mit einem besonderen Auge nochmal drauf.
4: Wenn man Ranger sein darf, ich müsste einer der glücklichsten Menschen der Welt sein, weil hier leben zu dürfen, in den Nockbergen, im Biosphärenpark und hier arbeiten zu dürfen auch noch. Wenn ich jammern anfangen sollte, zieh mich fest am Ohr.
0: Noch jammerst du nicht, noch lächelst du.
4: Nein, man nennt das Arbeit. Für mich ist das größte Vergnügen im Prinzip.
0: Ich wünsche dir noch ganz viele glückliche Besucher, die du führen kannst und dass du auch selber immer noch die Begeisterung behältst für diese Landschaft.
4: Alex, um mich mache ich mir da keine Sorgen. Es ist wirklich ein großes Privileg, das erleben zu dürfen, Tag für Tag. Die Woche hat nicht nur 2 Tage, sondern 7 Tage. Nicht nur Samstag, Sonntag. Man kann jeden Tag lächeln.
0: Übrigens, ein Lächeln kostet nichts. Bei uns gibt es später Kulinarik am See, Fisch und Käse, hier in der Sendung, die stets ein Genuss ist. Wie immer an dieser Stelle, auf Weiterhören.

0: Richtet auf eure Lauscher, denn hier spricht der Tauscher. Der Alexander grüßt Sie alle miteinander und wünscht auf diese Weise eine schöne Radioreise. Heute Urlaub zwischen Millstädter See, Bad Kleinkirchheim und den Nockbergen. Der Millstädter See versprüht noch so einen Hauch dieser alten K&K-Zeit. Das lässt sich in der Architektur ablesen, aber vor allem auch in den kulinarischen Geschichten ableiten. Vom Millstädter See aus wurden nämlich einst die Fische bis an den Kaiserhof nach Wien oder auch in die Residenz nach München geliefert. Inzwischen hatten sich drei der Nachfahren zu den sogenannten Rheinankernwirten zusammengeschlossen. Sie bewirtschaften seit Generationen diese Seelehen und erzählen bei diesen Tafeln von der Zeit der Benediktiner, als die Fischerei am Millstädter See einst kultiviert wurde. Und davon erzählt auch Gottlieb Strobel seinen Gästen bei einer Runde auf dem Wasser. Ich habe ihn einmal bei einer Tour begleitet, in der Stille des Morgens, sehr zeitig früh, als er seinen kleinen Kahn über den spiegelglatten Millstädter See schipperte.
1: Wie schön das ist, zur frühen Stunde, wo der See noch eigentlich unberührt ist. Ein paar Fischer vielleicht. Ansonsten ist ja kaum jemand am See und das genießt man einfach. Diese Ruhe, wenn man dann so Mitte See hinauskommt mit den Ruderbooten. Wir rudern ja alle, die Leute selber, gell? Zwei und zwei in einem Boot, das ist so die Aufteilung. Ja, und dann geht es von Nordufer über den See rüber ans Südufer. Das ist da einen Kilometer breit, also eine zumutbare Distanz, so dass man mit ein bisschen Erzählen, mit ein bisschen Pausen machen, also wirklich eine beschauliche, schöne Ruderpartie zur frühen Stunde. Man muss halt bereit sein, ein bisschen früher aufzustehen. Das ist im Urlaub vielleicht nicht fürs Erste, aber wenn die Leute dann da sind, ich merke das, sie freuen sich.
0: Kann man dann später nicht wiederholen, mittags, nachmittags, ist eine andere Stimmung dann.
1: Ja. Nein, es hat seinen ganz besonderen Grund. Und wir sind gegen 10 Uhr wieder zurück. Und dann ist eigentlich so, dass der Betrieb am See auch beginnt. Fängt der Linienschifffahrt an zu fahren, andere Boote. Es kommt Betrieb auf, alles zu seiner Zeit. Rudern tun wir in der Früh.
0: Weil der Mensch früh noch am meisten von der Stimmung aufnehmen kann, weil er noch so offen ist vom Geist, vom Körper her?
1: Ganz bestimmt ist das so. In der Früh sind wir alle mit einer gewissen Erwartungshaltung. Ja? Was bringt der Tag, wenn die Leute dann kommen? Und es ist einmal klargestellt, wir wandern nicht irgendwo dem Ufer entlang, sondern wir wandern mit den Booten, wir rudern über den See. Und das ist zu dieser Stunde einfach herrlich.
0: Das ist ja Buchtenwandern, das heißt, du fährst dann rüber mit den Teilnehmern auf die Südseite und dann fahrt ihr in so kleine Buchten rein. Was erzählst du dann, was sieht man dann?
1: Ich stelle den Leuten halt auch unsere Region vor. Wie groß ist der See, wie tief ist der See, welche Wasserqualität haben wir, was sind das für Berge, die uns rundum... Also ich bin ein bisschen ein Reiseführer.
0: Du bist ja hier aufgewachsen, also bist einer vom See.
1: Ich bin also tatsächlich hier im Ort geboren. Meine Familie, Eltern, Großeltern haben schon mit Booten zu tun gehabt und schon eben seit 1920er Jahren kleinen Bootsverleih. Und der Vater hat schon ein bisschen erweitert und ich habe dann halt überhaupt meine Existenz in der Richtung mit Wassersport, auch mit Segelschule, mit Surfschule und also einfach erweitert. Und es war immer Wasser und Boote in meinem Leben.
2: Deine Schönheit ist ein Traum.
1: Auf der Mitte des Sees, da haben wir so 100 bis 120 Meter Wassertiefe. Die tiefsten Stellen Millstädter See sind im Osten, da geht es so an die 145 Meter. Tiefster See in Kärnten. Und das bei super gutem Wasser. Also wir haben ja eine Wasserqualität. Man sieht es ja schon so, wenn man reinschaut. Aber die Wasserqualität ist in der Wertung von Trinkwasser. Ist ja unglaublich eigentlich.
0: Ja, an anderen Orten dieser Welt würde man dieses Paradies gar nicht begreifen können. Da würde man den See sicher leer trinken. So kostbar ist dieses kühle, klare Nass des Millstädter Sees. In seiner Pension zeigte mir Gottlieb ein Foto von einem kapitalen Fisch, den er einst hier im Netz mal hatte. 2 Meter groß, aber keine Bange, beim Baden werden solche Fische nicht auftauchen, denn die tauchen schnell ab in die Tiefen dieses wirklich sehr tiefen, dieses tiefsten Kärntner Sees. Die Kärntner Seen, sie versprühen ja einen leicht mediterranen Hauch, aber ich habe einen Ort entdeckt, in dem Fernostgefühl aufkommt. In Seebooten am Millstädter See liegt nämlich das größte Bonsai-Museum Europas als größte Sammlung von Bonsai-Bäumen außerhalb Japans. Auf mehr als 10.000 Quadratmetern werden hier kleine und große Bonsai-Bäume gepflegt. Dafür hatte Günter Klosch ein grünes, ruhiges, idyllisches Refugium geschaffen. Es ist ein terrassenförmiger Garten mit einem kleinen Bach und auch einem Teich mit japanischen Fischen. Das Wasser ist plätschert ab und zu und man sieht auch, wie diese frisch gewässerten Bonsai-Bäume in der Sonne glänzen. Man könnte denken, Günther habe sich auf einer Japan-Reise in diese Bonsai-Bäume verliebt. Aber es wäre genau umgekehrt gewesen, denn erst war die Liebe zu den Bonsai-Bäumen und später kamen die Reisen nach Japan. Mitten in diesem Garten arbeitet eine echte Japanerin, Tamaka Murakami. Sie hatte sich bei einem Urlaub wiederum in diese Region des Millstädter Sees verliebt und vor allem auch in einen Kärntner Mann, wie sie uns erzählt. Das heißt?
3: Ich bin Tomoko, ich komme aus Japan.
0: Woher aus Japan kommen Sie?
3: Ich komme aus Osaka.
0: Wie hat Sie der Weg hierher verschlagen? Aus Osaka in den Millstädter See?
3: Lange Geschichte.
0: Ab wann Sie zu Besuch hier? Hatten Sie Urlaub hier gemacht?
3: Genau, ja, so der auf Urlaub und so da geblieben sozusagen. Ja, das hat mir so gefallen.
0: Was hat Ihnen hier mehr gefallen als in Japan? Die Ruhe vielleicht? Die Osaka ist, ich war noch nie da gewesen,
3: ja, genau,
0: eine große Stadt.
3: Natur. Ja, so viel Natur, ja, viel Seen und Berge und so. Das fehlt in eine große Stadt. Und da war in Osaka nur viele Leute.
0: Schlechte Luft auch wahrscheinlich in Osaka.
3: Also nicht immer, aber immer mehr los, viele Menschen und also keine Ruhe. Das war rein Zufall. Ja, ich habe so gesehen, dass es ein Bonsai-Museum gibt. Ich bin besuchen gekommen, ja, das erste Mal. Dann habe ich ja Günther kennengelernt.
0: Und Sie schauen, dass hier wirklich die Bonsai-Bäume so gepflegt werden, wie es sich gehört in Japan?
3: Ja, ich habe so vorher in Japan nie mit Bonsai zu tun gehabt. Also das erste Mal hier, sozusagen von Günther, habe ich viel gelernt über Bonsai.
4: Ja, für den Europäer gibt es noch keine Tradition bei diesen Bäumen. Und wir Europäer konzentrieren uns auf diesen Baum. Also die Betrachtung des Baumes, das Arbeit mit diesem Baum, das ist für uns Europäer Ausgleich, das ist Hobby. Es gibt bei diesen Bäumen aber eine tiefere Bedeutung und diese tiefere Bedeutung ist Leben. Und dieser Baum, dieser 80-jährige Baum oder 100-jährige Baum, transportiert Geschichte. Und zwar die Geschichte der Personen, die mit diesem Baum in der vorherigen Generation gearbeitet haben. Und das ist eigentlich ein bisschen Philosophie, das ist etwas Spezielles. Und diese Spezielle wird in Japan vor der Pflege des Baumes gestellt. Und in Europa ist es noch ein bisschen umgekehrt. Da ist zuerst der Baum und dann der Mensch, aber in Japan zuerst der Mensch und dann der Baum. Speziell bei diesen Bäumen ist man zwar rechtsmäßiger Besitzer dieser Bäume, aber in der Realität ist man eben maximal erster Diener, weil diese Bäume verlangen ja von uns unsere Aufmerksamkeit. Und diese Aufmerksamkeit heißt dienen. Wir arbeiten da in diesem Bonsai-Museum auch mit japanischer Kultur und Tradition. Wir arbeiten in erster Linie mit diesen Bäumen, also mit Bonsai. Und da bieten wir eben auch eine kulinarische Besonderheit an.
0: Die Bonsai-Tafel, die österreichische Küche und die japanische sind fast identisch. Kann man sich kaum vorstellen.
4: Die Küche in Österreich und in Japan, es gibt verschiedene Gerichte, die in Japan und in Österreich oder in Europa fast gleich sind. Das sind viele Gerichte mit Kraut, mit Gemüse speziell. Und da gibt es eben auch in Kärnten Gerichte, die fast dem Gericht in Japan entsprechen. Und die japanische Küche ist es aufgebaut auf sehr viel Gemüse, sehr viel Früchten und auf ganz wenig Fleisch. Und das ist eben die Besonderheit dieser japanischen Küche, mit Gemüse, mit vegetarisch und mit Fisch an und für sie zu arbeiten.
0: Die japanische Küche ist mehr als nur Sushi eben.
4: Ja, japanische Küche ist viel, viel mehr als Sushi, aber nur wir Europäer kennen halt von Japan Sushi, das ist bekannt, dann kennt man diesen Kugelfisch, das hat man irgendwann einmal gehört. Aber diese japanische Küche, speziell diese ländliche Küche, ist außerordentlich vielfältig, weil alles, was im Garten wächst, wird in der Küche verwendet. Man muss das vergleichen, also die österreichische Küche, das besteht nicht nur aus Wiener Schnitzel oder die deutsche Küche ist nicht unbedingt nur Weißwurst, sondern es gibt eine Vielfalt.
0: Sorgen Sie auch bei der kulinarischen Tafel dafür, dass es dann auch japanisches Essen gibt?
3: Ja, das gibt es, also japanisches Essen, aber nicht das nur Sushi, die jeder kennt. Gibt es andere Hausmannskost in Japan.
0: Was zum Beispiel?
3: Zum Beispiel so Eintopf, gutes Fleischbällchen drinnen.
0: Vermissen Sie irgendwas an Japan hier?
3: Ja, das Essen, ab und zu mal. Das ist ein ganz anderer Land, ja, Japan und also Österreich. Und da so beides hat das eine gute... Das ist so schwierig.
0: Es sind überall freundliche Menschen in Österreich wie in Japan.
3: Ja.
0: Zu Gast im Bonsai-Garten mit seinen mehr als 3000 Bäumen. Darunter sind 120 verschiedene Sorten und Varianten, verteilt wiederum auf 10 einzelne kleinere Gärten, die nach japanischem Vorbild angelegt wurden. Übrigens steht Bonsai für Baum der Schale. Er verkörpert in Japan die tiefe fernöstliche Philosophie der Harmonie zwischen Mensch, Natur und Kosmos. Und in Japan sagt man auch, so ein Baum symbolisiert Geduld, Ausgeglichenheit und die Schönheit der Vergänglichkeit. Manchmal kann der Süden auch eine Abkühlung bedeuten. Gerade im Hochsommer, wenn Großstädte und ganze Landstriche unter der Hitzeglocke schwitzen, ist in den Bergen so ein wenig Abkühlung geboten. In der Region Millstädter See, Bad Kleinkirchheim-Nockberge sind das jene Plätze, die die Einheimischen seit jeher aufsuchen, wenn es heiß wird. Es sind kühle Schluchten, schattige Wälder, klare Seen, sanfte Höhenlagen und auch Plätze, an denen weniger Programm eben mehr Erholung bedeutet. Marilin Granich von der Tourismusorganisation dieser Region, sie spricht von dem, wie man es heute im modernen Österreich nennt, Coolcation. Ja, von einem Trend und auch dem Trend zum sogenannten Slow Travel.
5: Wir befinden uns gerade im schönen Millstatt. Wir sitzen da direkt am Ufer des Millstätter Sees und schauen da gerade raus. Das Wasser glitzert wunderschön in der Sonne. Es ist ein perfekter Badetag. Es ist der zweitgrößte See Kärntens nach dem Wörthersee, aber der tiefste See Kärntens mit 141 Meter.
0: Er ist auch natürlich verbaut, weil es ja Privatzugänge gibt und Villen, aber hat auch öffentliche Bereiche.
5: Genau, es gibt etliche Strandbäder. Die Südseite des Millstätter Sees ist nicht bebaut. Das ist wirklich ein wunderschöner Ort zum Spazierengehen, für Radfahrtouren. Da ist man wirklich vom Schatten des Waldes geschützt von der Sonne und hat im Sommer somit auch eine schöne Abkühlung.
0: Gibt es hier Motorschifffahrt im Gegensatz beispielsweise zum Brennsee?
5: Ja, wir haben tatsächlich ein paar Linienschiffe, die verschiedene Stationen anfahren über den Millstätter See. Zum Beispiel, wenn man die ganze Fahrradtour um den Millstätter See nicht machen möchte, kann man das auch mit einem Boot zum Beispiel abkürzen.
0: Wir wollen ja mit dir auch reden über coole, wie man so schön sagt, im Altdeutschen kühle Orte an heißen Sommertagen. Und da bietet sich ja natürlich der Millstätter See an, gerade auch in solchen schattigen Orten, wie wir hier haben. Aber es gibt noch weitere, gleich hier in der Nähe, beispielsweise das Stift hier in Millstatt, wenn man durch den Kreuzgang läuft, durch den Alten.
5: Das Stift ist ein sehr besonderer kultureller Ort für uns da, zählt eines zu den bedeutsamsten Stiften und Stiftskirchen in ganz Kärnten, wurde 1070 errichtet, also hat geschichtlich eine große Bedeutung für die Region. Und da gibt es auch immer wieder ganz tolle Kunstausstellungen. Und ganz in der Nähe vom Stift gibt es auch eine Schlucht, die Millstätter Schlucht und den Schluchtweg. Und dort findet man ganz eine besondere Abkühlung im Sommer, kann man ein bisschen bergauf gehen und dort findet man etliche Wasserfälle, wo man sich auch an den Beinen ein bisschen abkühlen kann. Also wirklich perfekt für einen heißen Sommertag.
0: Und auch die Granatschlucht ist ein weiterer cooler Ort.
5: Granatschlucht befindet sich in Radentein und Granat, das lässt schon darauf schließen, dass das was mit Granatsteinen zu tun hat. Wir haben ein sehr hohes Granatvorkommen, tatsächlich das höchste Granatvorkommen in den Alpen. Und das sind wunderschöne, kleine funkelnde, dunkelrote Steine, die man auch beim Wandern überall tatsächlich finden kann.
0: Der Höhepunkt ist ja quasi das Granattor weit über dem Millstätter See. War ich vor vielen, vielen Jahren gewesen. Ist auch ein beliebter Punkt auch für Frischverliebte, ja, die sich dort das Ja-Wort geben, jedenfalls das Versprechen.
5: Ja, genau. Es ist ein wunderschöner Ort mit herrlichem Blick auf den Millstätter See. Ganz eine besondere Wanderung ist der Weg der Liebe, der dort von der Lammersdorfer Hütte bis zur Alexander

0: Stress entfliehen.
1: Einerseits hier am Ufer des Sees, aber eben auch in den Bergen, da aber nicht so ein exponierter, jedenfalls sehr hoher Lage, so auf mittlerer Höhe verlaufen diese Slow Trails.
0: Ein zweiter Slow Trail befindet sich am Mirnock und dort gibt es auch ganz wunderbare Kneippbecken. Es gibt auch einen Kneippweg, auch eine ganz besondere Sache für den Sommer, um sich den Kreislauf ein bisschen zu erfrischen.
1: Was ist dein Lieblingsort hier in der Region? Millstätter See, Bad Kleinkirchen, Nockberge?
0: Also ein ganz besonderer Ort ist für mich einfach die Millstätter Alpe, weil es mein Hausberg ist. Ich bin aus Seeboden, also auch direkt am Millstätter See. Wir sind da wirklich manchmal auch von zu Hause weggegangen. Es war natürlich eine längere Tour, aber sind dann auf die Millstätter Alpe hoch, haben dort ganz wunderbare Karsnudel gegessen, so wie wir sie nennen. Das sind Nudeln gefüllt mit einer Mischung aus Quark, Topfen sagen wir, Kartoffeln und Minze, also ganz was Typisches für Kärnten. Und natürlich ein Kaiserschmarrn zur Nachspeise.
2: Apfelspeis, so ein Kaiserschmarrn ist das Schönste, weit und breit.
1: Heinz Konrads mit der Ode an diese Mehlspeise, den Kaiserschmarrn, kennt man ja in ganz Österreich und darüber hinaus. Was die Kulinarik am Millstätter See betrifft, das erklärt uns gleich ein sehr innovativer Landwirt. Er ist viel, viel mehr. Manche sagen auch ein Tausendsasser. Entlang der Nockalmstraße präsentiert sich die Natur besonders reizvoll. Man passiert Seen und lichte Wälder und mit etwas Glück hört man auch das Pfeifen der Murmeltiere da. Urige Hütten und feine kulinarische Adressen, sie laden oft auf sonnige Terrassen ein. Wir sind nun dort, wo sich alpiner Geschmack mit mediterranen Einflüssen verbindet und treffen einen sehr innovativen Biobauern. Michael Karschenbauer hat gemeinsam mit vier anderen Landwirten die Karslarben in Radentheim gegründet. In dieser kleinen Genossenschaft wird unter anderem Bio-Heumilchkäse produziert. Und es klingt nicht nur gesund, ist es auch, denn die Kräuter der Almen sind ja diese Genussfläche von Mutter Natur.
3: Also wir sind da in den südlichen Ausläufern der Nockberge mit Blick auf den Millstätter See. Also unser Hof ist ja wirklich auf 1300 Meter gelegen und wir sind der einzige Hof am Laufenberg, der mit einem Blick auf den Millstätter See hat. Also es ist genau der Übergang zwischen Berg und See und da bewirtschaften wir ungefähr 15, 20 Hektar, sehr steile Hektar und da werkeln wir.
1: Schon seit Generationen ist es ein Hof, den du übernommen hast, den du weiterführst?
3: Überhaupt die Höfe da bei uns in der Region, die sind meistens 300-400 Jahre alt. Also die Region ist eigentlich von oben besiedelt worden. Das heißt, die allerersten Einwohner sozusagen waren ja vor 300-400 Jahren wirklich die Bergbauern. Unten im Tal war es meistens sehr moosig. Wir haben leider nicht das Glück gehabt, dass wir einen geerbt haben. Also wir sind hergezogen. Also meine Frau ist überhaupt aus Wien. Ich komme aus der Steiermark und wir haben uns ein besonderes Platzerl gesucht und bei uns am Millstätter See gefunden.
1: Allein schon Platzerl ist schön, ja, wenn man jeden Tag auf den See schaut und die Berge im Rücken hat.
3: Genau, die ersten Jahre war tatsächlich so, dass wir 5 Jahre lang den Hof und die Direktvermarktung mit Käse und Fleisch aufgebaut haben und irgendwann sind wir dann draufgekommen, jetzt sind wir 5 Jahre da, arbeiten praktisch 24/7 und waren noch kein einziges Mal im See baden. Und dann irgendwann ist uns das dann bewusst geworden und haben gesagt, okay, na, jetzt müssen wir mal auf den See gehen und reinhupfen. Das ist auch schön.
1: Auf jeden Fall also Work-Life-Balance auch für den Landwirt.
3: Genau, das ist ein bisschen also Nutzen hat es auch gehabt, dass er beim Heuarbeit bist du immer ein bisschen staubig und da steht, das ist die wärmste und schönste Badewanne, die man sich vorstellen kann.
1: Trinkwasserqualität auch noch.
3: Genau, ja. Ich habe früher nicht verstanden, warum die Leute nach Kärnten zum Baden gefahren sind, weil wir ja gerade in der Steiermark oder im restlichen Österreich auch viele Seen haben. Aber durch das weiche Wasser, auch die Nockbergen, der Dialekt, die Kulinarik ist alles eher nicht so spitzig und so scharf, alles ein bisschen feiner und auch das weiche Wasser, das ist wirklich sehr angenehm, da zu schwimmen.
1: Würden sich manche in der Adria wünschen, so ein klares Wasser, wie es hier gibt, ja.
3: Absolut bestes Wasser, bester Ausblick, kein Stau und nette Leute.
1: Und keine Algen. Und du hältst ja Vieh, also du hast richtig Viehwirtschaft.
3: Also meine Frau und die kommen ja eigentlich nicht aus der Landwirtschaft, waren aber dann 10 Jahre lang auf Almen als Senner und haben dort Käse gemacht. Irgendwann ist dann der Wunsch immer mehr geworden, dass wir eigene Tiere haben und einen eigenen Hof haben und das bewirtschaften. Und dann haben wir das gestartet und haben spezielle Tierrassen für unseren Standort gesucht. Und bei den Ziegen war es relativ einfach. Da war die steirische Scheckenziege eine perfekte Zweinutzungsrasse, wo wir gesagt haben, wir haben Milch, aber auch Fleisch. Ja, beim Kärntner Brillenschaf ist das ist ja sowieso aufgelegt. Das ist die heimische Schafrasse. Die haben so schwarze Brillen.
1: Ah, sie sieht man wirklich an den Augenringen, ja?
3: Ja, die haben richtig schwarze Ringe. Das siehst, wenn du weißt, Brillenschaft, dann leuchtet dir das ein. Das ist eine Rarität, was wir da haben und erhalten haben. Und bei den Rindern war es ein bisschen schwieriger, weil früher hat ja jedes Tal und jede Region, so sind sie ja benannt worden, eine eigene Tierrasse gehabt. Wir haben da ein paar verschiedene Tierrassen ausprobiert und sind dann irgendwie beim Tiroler Graufi hängen geblieben. Also das ist auch für uns die perfekte Zweinutzungsrasse. Erstens einmal sind wunderschön mit Hörnern und so. Das ist wirklich ein Tier, was man schön gern anschaut. Durch das dunkle Horn sind sie halt sehr Gelände am Berg gegangen.

0: Wir nutzen dann das Fleisch, aber auch die Milch, also es ist eine perfekte Zweinutzungsrasse für uns.
1: Schlachtet ihr selbst oder habt ihr einen Schlachthof?
0: Ja, wir haben das Glück, dass der Nachbar einen zugelassenen Schlachthof hat. Auch in der Region mit Nockfleisch haben wir einen super Partner, der was eben auch noch eine kleine Metzgerei hat, der Lehrlinge ausbildet. So wie wir mit der Kasler haben die ja wirklich einen super Handwerksbetrieb. Da fahren wir ungefähr 20 Minuten hin. Ich schlachte aber meine Tiere selber, weil ich das hört sich immer blöd an, wenn man sagt, man tut das gern, aber man hat eine Verbindung zu den Tieren, man zieht die groß, man beschäftigt die mit Jahrzehnte oft und dann ist einfach der letzte Teil, das will ich dann auch selber machen, das ist mein Qualitätsanspruch.
1: Und die Qualität des Fleisches, klar, einerseits die Lage, aber vor allem auch durch das, worauf sie grasen, und das ist ja euer Biogras, euer Heu, euer Besonderes, ja, ihr bewirtschaftet diese Weiden auch selbst.
0: Wir haben ja die Kaslamm gegründet und das war die erste Bio-Heumilch-Käserei in Kärnten. Und Bio-Heumilch heißt, das ist der höchste Standard der Milch, also einmal der Öko, also ein Gedanke, also zertifizierte Biolandwirtschaft, zum anderen silagefrei, also nicht, dass Silage schlecht ist, aber das Heu hat natürlich auch nochmal ganz einen anderen Einflussfaktor auf die Käseerzeugung und das ist die höchste Güteklasse und ich glaube schon, dass man merkt, also erstens einmal, wie es dem Tier geht, aber was das Tier aufnimmt, also die ganzen Komponenten, soziale Kontakte, der Umgang, Mensch-Tier-Kontakt, aber das, was sie frisst und trinkt und wie es ihr einfach geht, das merkt man dann schon in der Produktqualität dann.
1: Schmeckt das auch aus der Milch heraus, diesen hohen Anteil an Heu?
0: Ich glaube nicht. Also so ehrlich muss man auch sein, dass du, wenn du jetzt wirklich 3-4 verschiedene kalte Milchgläser nebeneinander hast, dann wirst du wahrscheinlich nicht den Unterschied schmecken zwischen Bio oder ob das mit Silage ist oder nur mit Heu oder ob das die höchste Güteklasse ist, eine Bergmilch, eine Almmilch. Aber ich glaube, die Konsumentin und der Konsument, der muss sich auch nicht nur mit dem Geschmack auseinandersetzen, sondern auch mit den Produktstandards. Und das reicht, glaube ich, nicht mehr, dass man immer nur sagt, was schmeckt am besten, sondern auch sagt, wo kommt es her, wie wird es produziert.
1: Das so oft zitierte Wort Nachhaltigkeit ist damit auch gemeint. Ich finde, da sollte man niemals mit dem erhobenen Zeigefinger auftreten. Aber an dem Beispiel, an dem es eben der Biolandwirt erwähnt hat, denke ich, da wird es jedem verständlich. Am Nordufer dieses Millstädter Sees erhebt sich die Millstädter Alpe, ein großes Wandergebiet mit dem berühmten Enzian-Granatsteig. Es ist die Region mit dem größten Granatvorkommen in den Alpen. Wanderer, die nehmen hier gerne mal so einen kleinen Granatstein als Souvenir mit. Michael Karschenbauer, er empfiehlt als kulinarisches Souvenir einen Heumilch.
0: In Radendein, das ist praktisch genau in den Nockbergen und am Millstädter See, haben wir eine Schaukäserei gebaut. Also da kann man uns beim Arbeiten zuschauen. Da sieht man einfach, wie der Käse mit durch kleine Videos und einer Erklärtafel, wie einfach aus der wunderbaren Milch aus der Region Käse wird.
1: Der Käse, ist es einer, den man hier zum Frühstück ganz normal isst oder ist es so ein Genießerkäse zu einem schönen Glas Wein am Abend?
0: Also wir haben beides da. Also wir sitzen ja gerade am wunderschönen Millstädter See in der Villa Verdin. Also wir betreiben ja, ich mit meinem Sohn, da das Abendgeschäft. Also das haben schon einige Restaurants in der Region am Frühstück, aber natürlich der 12-monatige Bergkäse, das ist dann, wie du sagst, ein Highlight fürs Glasl Wein.
1: Weil du gerade schon ansprichst, die Villa, du bist also ein Tausendsasser, nicht nur Landwirt.
0: Wo wir versuchen, biozertifiziert und regional mit Genussland Kärnten zertifiziert, wirklich eine regionale, nachhaltige Küche zu machen, was ein bisschen einen neueren Touch hat, so eine Bistro-Küche, wie aus den Städten kommt. Aber wirklich das Fundament ist unser Hof, auch die Kasler haben und das sollte man schon auf alle Fälle mal probieren. Ne?
1: Probieren sicher auch Fisch, wenn man schon hier am Millstädter See sind, auch historisch bedingt, Rheinanken waren ja die Fische, die geliefert wurden bis an das Kaiserhaus nach Wien, aber auch in die Residenz nach München, also sicher bei euch auch auf der Karte?
0: Ja, absolut. Wir versuchen jeden Tag ein bisschen die Karte zu verändern, aber was wirklich ein Muss ist, ist die Rheinanke vom See. Also wir haben wirklich noch Berufsfischer, die was aus dem Millstädter See die Rheinanke bringen. Gibt es übrigens bei uns mit schönen Kartoffeln, einem Rosmarinschaum und einer Salzzitrone.
1: Und um es zu beschreiben, wer sie noch nicht kennt, ein heller Fisch?
0: Ja, eher klein, ein heller Fisch, der muss auch geschubbt werden. Schaut jetzt optisch schon ein bisschen leicht filigran aus, aber der Geschmack, wenn man den richtig saftig ausbrät, ja, der Geschmack ist einfach so fein und so, das passt wieder zum Kärnten. Ja. Das ist jetzt nicht irgendein, was die überfordert oder was die überrollt mit dem Geschmack, sondern das ist dieses zarte, feine. Du merkst einfach, dass das beim Essen schon, dass das gut und gesund ist.
1: An anderen Orten des Millstädter Sees werden diese Rheinanken auch geräuchert oder als Steckerlfisch angeboten. Sie sind in jedem Fall eine ausgesprochene Delikatesse in Kärnten. Weiter nach Süden schließen sich ja andere schöne Kärntner Seen an und deswegen haben wir in alle Himmelsrichtungen Radioreisen zur Urlaubsverlängerung. Mehrere Sendungen drehen sich um den Farkasee. Mit uns geht es nach Klagenfurt und auch rund um den Wörthersee. Und auf etlichen Radioreisen sind wir in den Nockbergen unterwegs. Das alles in unserem großen akustischen Kärnten-Urlaubskatalog ist das zu finden unter www.radioreise.de. 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Zum Abschied der Gruß aus Kärnten, wo man ja schon leise auch das Arrivederci hört oder auch das Svidenje und das aus den Mündern von Gästen aus aller Welt. Und deswegen sage ich zum Abschied Goodbye, Au revoir, Adios, Svidenje, Marhaba und Shalom. Und die Einheimischen, die grüßen zum Abschied mit einem herzlichen Servus.
2: Servus, ich bin der Christian und Servus vom See. Viel Spaß beim Sporteln.
3: Der Flo nochmal von der Sportschule. Ich wünsche allen Bikern und allen Zuhörern einen super schönen Tag und vielleicht kommt es mal vorbei.
4: Servus, ich bin Erika Balle vom Brennsee und meine Familie und ich, wir brennen für unsere Leidenschaft, Gastgeber zu sein. Und mein Credo ist, wer nicht innerlich brennt, kann nicht strahlen.
0: Das ist nochmal der Michael. Ich sage danke für den Besuch. Pfiat euch und bis bald zwischen Berg und See.
5: Danke fürs Zuhören. Ich sage pfiat euch und was unsere Region ganz besonders macht, ist unser Motto Lei lassen. Das heißt so viel wie die Dinge einfach mit Gelassenheit sehen und einfach entspannt durch den Tag gehen.
6: Servus, ich bin der Markus Böheim, Ranger hier im Biosphärenpark. Wenn ich euch einen Tipp zum Schluss mitgeben darf, wenn du glaubst, du bist am Gipfel, war es nur eine Stufe.
1: Deswegen steuern wir so schnell wie möglich die nächste Stufe an. Bleiben Sie schön reisefreudig, meine Damen und Herren, denn es gibt noch mindestens 1000 Orte in dieser Welt zu entdecken. In diesem Sinn, wie immer, bis bald.

0: Yeah. Herzlich willkommen bei den Feuilletönen. Ihr hört wie immer Jennifer Eichler. Hallo.
1: Und Thorsten Martinsen. Hallo. Der für diese Sendung auch verantwortlich ist.
0: Ihr hört uns auf Kiel FM, Westküste FM und Lübeck FM. Bei uns wird es heute wieder vielseitig, also wie ihr uns kennt. Wir hören uns erstmal durch den monumentalen Post-Rock der japanischen Band Mono und ihr neues Album Snowdrop. Danach wird es ein bisschen filigraner und elektroakustisch mit der polnischen Klangkünstlerin Martina Basta und ihrem Album Winged in Collapse. Philosophisch beschäftigen wir uns dann mit einem Gedanken, den wir mit dem man öfter mal wach bleiben kann, nämlich das verpasste Leben oder auch viele verpasste Leben, die man in seinem Leben so ansammelt. Und zum Schluss verkosten wir für euch einen Kolbitzer Maibock. Bin ich sehr drauf gespannt. Wir haben zwar keinen Mai mehr, aber ich finde, das sollte definitiv noch verkostet werden. Das hört ihr, wenn ihr uns im Internet hört. Und jetzt hört ihr erstmal Thorsten.
1: Ja, das ist so. Vielen lieben Dank für dieses schöne Entree. Und wir kommen zu unserem ersten Album und unserer ersten Band. Und das Album heißt Snowdrop und die Band heißt Mono. Mono wurde 1999 in Tokio gegründet, mal was ganz anderes, und zählt zu den bedeutendsten Vertretern des Post-Rock. Haben wir auch schon besprochen hier. Also es gab schon die ein oder andere Sendung, wo wir das ein oder andere Album besprochen haben. Die Band besteht aus den Gitarristen Takahira Takagoto und Hideki Soematsu, genau, Bassistin Tamaki Konishi und Schlagzeuger Dam Majuri Kipula. Letzter ist nicht aus Japan, wie man sich vorstellen kann. Mono wird deswegen so als besonders wahrgenommen, weil sie eine sehr große Nähe zur klassischen Musik haben. Statt eingängiger Melodien und Gesang entstehen ihre Stücke aus langsamen Entwicklungen. Sie beginnen also beinahe lautlos, entfalten sich Schicht für Schicht und enden meistens in einem gewaltigen Klangwelten aus Gitarren, Schlagzeug und häufig auch Streichorchester. Die Band arbeitet also entsprechend regelmäßig mit Orchestern zusammen und versteht ihre Alben eher als zusammenhängende Klangreisen, denn als Sammlung einzelner Songs. Und das ist auch diesmal so. Snowdrop ist das 13. Studioalbum von der Band und erschien im Juni 2026, also zum Zeitpunkt dieser Aufnahme in diesem Jahr. Es ist eine der persönlichsten Werke der Band, das sagt man ja oft, aber in diesem Fall stimmt es tatsächlich, weil das Album kreist um Abschied, Erinnerung und Dankbarkeit, weil das entstand nämlich nach dem Tod des langjährigen Produzenten und engen Weggefährten Steve Albini. Der hat diese Band sehr geprägt und es entstand eine tiefe Freundschaft zwischen der Band und eben jenem. Und über viele Jahre hatte Albini den charakteristischen Klang von Mono eben geprägt und auch eben darüber hinaus die Menschen geprägt. Deswegen war für die Band sein Tod nicht nur ein beruflicher, sondern eben auch ein persönlicher Verlust. Produziert wurde das Album deshalb erstmals von Brad Wood. Leute, die aufgepasst haben in der letzten Sendung, erinnern sich. Moment mal, den haben wir doch schon mal gehört, den Namen richtig. Der hat auch Sun produziert. Also in diesem Jahr. Und das wurde im legendären Electrical Audio Studio, was Albini auch gegründet hatte, aufgenommen. Das Ganze hier, dieses Album, also immer noch in diesem Studio, aber neuer Produzent. Der Titel Snowdrop bedeutet Schneeglöckchen, eine Blume, die für Hoffnung und Neubeginn steht, genauso wie dieses Album eben, weil diese Blume eben mitten im Winter als eine der ersten blüht, hat man diesen Titel gewählt und übrigens tragen alle Titel Blumennamen auf diesem Album. Und nach Aussage der Band verweist jede dieser Blumen auf eine symbolische Bedeutung. Gemeinsam sollen sie eine Botschaft an Menschen sein, die einen geliebten Menschen verloren haben. Trauer verschwindet nicht, aber sie kann von Dankbarkeit begleitet werden. Und ich sage ja immer so schön, Menschen sind ja nicht gestorben, sie sind ja nur tot. Und also sie sind ja nicht tot, sondern nur gestorben, so rum. Weil solange man die Menschen noch im Gedächtnis hat und sich an sie erinnert und über sie spricht, sind sie nicht tot. Nicht wahr? Und das soll vielleicht auch dieses Album so ein bisschen vermitteln. Wir hören Gabera von Mono und dem Album Snowdrop.

0: Das war Gabeira von dem Album Snowdrop und der Band Mono. Ja, nicht das erste Mal, dass wir diese Band besprechen und wahrscheinlich auch nicht das letzte Mal. Aber schon ein sehr besonderes Album.
1: Auf jeden Fall. Ja, bei so einem Album nach einem Todesfall könnte man ja denken, dass das ganz schön traurig wird. Aber du hast es schon gesagt, ne? Da ist ganz viel Dankbarkeit, ganz viel Hoffnung drin. Und ich finde, das ist auch ein tolles Beispiel für ein dafür, wie sehr sich Post-Rock für solche intensiven emotionalen Momente eignet. Mhm. Weil hier wirklich, also ne, diese typischen großen Gitarrenblechen sind natürlich da, die erwartet man ja auch irgendwie im Post-Rock, aber die haben so eine Wärme und gleichzeitig natürlich so eine Intensität, wie es vielleicht auch wirklich nur ein Mono nach so vielen Jahren, also Jahrzehnten, muss man ja sagen, hinbekommt. Plus, Brad Wood hast du auch schon erwähnt, der das Ganze natürlich auch produziert auf eine Weise, finde ich, die sehr räumlich ist. Und das passt vielleicht dann auch wieder zu diesem ganzen Blumenthema. Irgendwie kommt man da tief rein. Das ist gleichzeitig symbolisch, aber auch ganz, ganz direkt. In Englisch sagt man immer so schön, pulling at the heartstrings. Und das habe ich hier ganz oft gefühlt. Also diese verschiedenen Atmosphären und emotionalen Landschaften, die man einfach durchleben darf, auf die sie uns mitnehmen, das ist schon was Besonderes. Muss man sich darauf einlassen, aber auf jeden Fall, ja, ich sage, man muss sich darauf einlassen, aber eigentlich ist es auch ziemlich zugänglich dafür, dass es Post-Rock ist, finde ich. Durchaus, also wenn man jetzt interessiert ist und sich vielleicht mit Post-Rock nicht auskennt, nicht das schlechteste Album, mit dem man anfangen könnte. Definitiv gut zu verstehen. Und in dem Kontext macht es auch irgendwie Spaß zu sehen, fand ich, was kulturell, zumindest für Mono, hier mit den einzelnen Blumen irgendwie verknüpft ist. Das ist ja auch immer geprägt, je nachdem, in welcher Landschaft man da so aufgewachsen ist oder in welchem kulturellen Kontext. Ganz, ganz schöne Bilder und interessante, unterschiedliche Landschaften. Ich war total angetan. Also, und es ist ja auch nicht nur schön, sondern es ist einfach so tiefsinnig. Ja, kann ich gar nicht anders sagen. Das hat wirklich Spaß gemacht zu hören.
0: Ja, dem kann ich mich natürlich nur anschließen. Ja, wir haben es also mit cleanen und verzerrten Gitarren zu tun. Wir haben es mit einem Bass zu tun. Wir haben es mit Klavier zu tun. Mit Orchester und Chören haben wir es auch zu tun. Und wir haben es mit Crescendo zu tun, mit anfänglichem Gezupfe der Gitarren, die modulationsgeschwängert daherkommen. Sehr schön. Nur um dann natürlich in diesen Overdrive zu gleiten und das mit wunderschönen Melodien. Und das können sie halt wie kaum eine andere Band. Das ist einfach so, diese Zutaten, also will sagen Overdrive, Modulationsgedöns, Klavier, Chor und Orchester, die passen halt auch zu dieser Band und deren Musik so sehr. Das ist schon phänomenal. Und wie immer im Post-Rock, man vermisst den Gesang einfach überhaupt nicht. Denn,
1: ja.
0: Richtig, ne? Ist so. Auch wie immer, hier werden mithilfe der Songs Bilder geschaffen. Hier werden Geschichten erzählt. Also alles, was man so als Post-Rock-Fan mag, hat man hier. Fast unhörbare, fragile Passagen, explosionsartige Klangwände, etwas, was sie auch können wie kaum eine andere Band. Diese Dynamik, die von beinahe völliger Stille bis hin zu überwältigender Lautstärke reicht. Dann diese wunderschöne, diese wunderschönen melancholischen Melodien und eben die erzählerische und lautmalerische Dramaturgie, die Mono so innewohnt. Bei Mono beginnen emotionale musikalische Stimmungen da, wo Worte gar nicht mehr hinkommen, finde ich. Es ist ein Album, was immer wieder Momente großer Ruhe hat und es ist unfassbar tröstend. Man kann sich wie immer nicht satt hören an den wunderbaren Stimmungen, die hier erzeugt werden. Die Lautstärke dient hier eben nicht dem Effekt, sondern dem Ausdruck von Trauer, Erinnerung und schließlich dann eben auch Hoffnung. Es ist ein furchtbar gutes Mono-Album, finde ich. Und es ist ein ganz wundervolles Album insgesamt, ganz unabhängig von der Band. Und in dem Stück Bells of Ireland hört man tatsächlich nur Klavier und Orchester. Das ist auch mal was ganz Neues wieder. Ohne alles andere. Nix mit Gitarrenwänden am Ende oder so. Also ich bin schockverliebt in die Atmosphären, in die Melodien, in die Stimmungen und ja auch wieder in die Produktion. Ein Hoch auf Brad Wood. der es versteht, diese Musik nicht einzuengen. Sie nicht mit Kompressor und was weiß ich was zuzumatschen. Und am Ende war ich halt in dieses Album komplett schockverliebt, muss ich ganz ehrlich sagen. Ich habe es mir sofort auf Vinyl geholt. Es ist ganz, ganz wunderbar. Und ich habe im Zusammenhang mit diesem Album Mono auch endgültig ins Buch der coolen Leute aufgenommen, also da, wo Leute wie The Cure schon drin sind und so, weil das ist nicht das erste Album, von dem ich komplett begeistert bin. Wir hören nochmal rein, wir hören vom Album Snowdrop Farewell to Spring von der Band Mono.

0: Das war Farewell to Spring von Mono und dem Album Snowdrop. Ja, was machen wir nun mit diesem Album? Wir wollen es natürlich bewerten auf unserer Skala von steht, läuft und rennt.
1: Ja, nun, das muss rennen, ne?
0: Ja, dem schließe ich mich unumwunden an. Dieses Album rennt und hat auch Potenzial, was die Alben des Jahres angeht, spielt das, glaube ich, ganz oben mit. Das heißt, wir haben gehört Snowdrop von der Band Mono und es gab ein Rent von Jenny und ein Rent von mir.
1: Sehr schön, sehr schön. Kommen wir damit, wir machen eine kleine Reise von Japan nach Polen. Ich finde es gut, dass wir auch mal ein bisschen über den Teller angucken. Wir haben ja auch sehr oft US-amerikanische Künstler dabei. Wir kommen zu Martina Basta. Das ist eine, ja, wie schon gesagt, polnische Klangkünstlerin, Komponistin, Produzentin und Singer-Songwriterin. Und ihr neues Label nennt sie eine Sonic Alchemist, also eine Alchemistin des Klangs. Das, finde ich, sagt schon viel aus. Sie hat halt auch erst kürzlich das Label gewechselt und erscheint jetzt bei einem Dance- und Elektronik-Label, was ein bisschen interessant ist, weil sie eigentlich aus der Ambient- und Feldaufnahmeszene kommt. Das heißt, man sollte eigentlich erwarten, dass es jetzt alles ein bisschen elektronischer und ein bisschen tanzbarer wird. Und was da nun kam, nämlich am 15. Mai, ist Winged in Collapse. Also Bastas drittes Album, frisch erschienen in diesem Jahr. Und schon der Titel, ja, ist, finde ich, ein bisschen schwierig verständlich. Winged in Collapse, habe ich mir lange irgendwie drüber Gedanken gemacht. Dieses Flügel haben im Zusammenbruch. Also es ist schon irgendwie so ein Bild der Gegensätze. Und ich finde auch, dieses Album setzt durchaus Gegensätze nebeneinander. Also sehr weiche Klänge neben sehr scharfe. Sie ist sehr verletzlich, aber sie hält auch irgendwie so die Faust in den Wind und leistet Widerstand. Also das wird sehr, es wird tatsächlich sehr poetisch, aber auch einfach sehr musikalisch. Das ist auf jeden Fall ein spannendes Album. Und damit ihr euch das vorstellen könnt, hören wir direkt mal rein in Martina Basta featuring Leia. Denn Gäste gibt es auch auf diesem Album, in diesem Fall Leia. Das Lied heißt Late und das Album Winged in Collapse.

0: Das war Martina Basta featuring Leia mit dem Song Late. Das Album heißt Winged in Collapse. So, mal wieder was Neues, ne?
1: Wir sind wieder in einem Topf voller Ambient gefallen.
0: Ja. Ne?
1: Sehr gut. Wir haben es mit Cello, Klavier, Synthes und Gitarre zu tun. Ich denke, dass es sich um etwas Modulares hier handelt, was die Synthes angeht. Also um eine zusammengeklöppelte Geschichte aus mehreren Modulen. Soll heißen, dass es nicht ein Synthesizer, wo alles schon fest verdrahtet ist. Das kennt ihr ja so, ne? Das ist so ein Ding mit so Tasten. So. Und da sind da mehrere Regler drauf und Schieberegler oder Drehregler, whatever. Sondern es handelt sich hier um so eine kleine, heute sind die nicht mehr so groß wie früher, so eine Wand eben. Und dann sieht man so Menschen mit Kabeln, die sie da so reinstopfen überall und rausziehen und woanders wieder reinstopfen. Und genau das wird es wahrscheinlich sein, eher sowas, schätze ich mal. Wir hören eine Menge Reverb, wir hören Spoken Word, wir hören Field Recordings, Samples und natürlich hübsch, die natürlich hübsch verfremdet werden. Und zwar mit Hilfe von Granular natürlich. Es wird resampled, es wird time gestretched und pitch geschiftet und Audio Warping und weiß ich was nicht alles. Alles, was das elektronische Herz begehrt und eine Menge mehr. Es ist sehr ambient-lesque, was wir hier hören. Und auch hier werden Stimmungen geschaffen, aber mit ganz anderen Mitteln. Weniger mit Melodien, sondern eher mit Geräuschen und den schon erwähnten Samples. Mit Sounds. Mir würde hier am ehesten vielleicht noch Julia Holter einfallen, die ja so einen ähnlichen künstlerischen Weg geht. Insgesamt bezeichnet man das wohl, habe ich gelernt, als so eine Art Art-Pop oder Art-Rock. Ich würde es eher als Ambient-Art-Avantgarde bezeichnen wollen. Das kommt dem Ganzen, glaube ich, ein bisschen näher. Auf diesem Album geht es halt darum, diese Stimmungen einzufangen und diese dann auch wiederzugeben. Zu transportieren halt. An die HörerInnen dieser Welt. Und dazu kommt wirklich diese tolle Stimme von Martina Basta, die ja ab und zu mal auch tatsächlich auch singt. Zumindest so in Passagen, in kleinen. Und das ganze Album, muss man sagen, ist im Grunde genommen mal wieder ein Album für diese Sendung. Ist eigentlich für diese Sendung gemacht worden, weil das sind Alben, die fast ausschließlich hier besprochen werden. Das muss man ganz klar sagen. Wird Mono noch von anderen Leuten als von uns rezensiert? Dieses Album hier, glaube ich, da muss man schon lange suchen, bevor man da eine Rezension findet. Und dafür sind wir ja nun mal da. Und ich mag sowas ja, ne? Ich mag ja Alben, die so diese Stimmungen erzeugen, die wo gar nicht so furchtbar viel immer gesungen wird, sondern wo das vielleicht nur so in Passagen vorkommt, so Phrasen vielleicht nochmal reingesungen oder gesprochen werden. Das gefällt mir alles sehr gut. Klassische Songs wird man auf diesem Album eher nicht finden, eher Klangcollagen, aber das macht das Album für mich wieder sehr spannend. Man muss sich natürlich darauf einlassen, mal wieder, wie so oft, aber wenn man das macht, ich finde, dann bekommt man hier wirklich eine dieser erzählenden Klanglandschaften dargeboten. Und man kann sich diesen Klanglandschaften dann hingeben und man kann das genießen. Ich finde das eine tolle Sache. Mir hat das sehr gefallen.
0: Super. Muss ich auch sagen. Und ich meine, wer Cembalo verbindet mit Autotune, der hat auf jeden Fall eine kreative Vision nicht da. Also da bin ich auch auf jeden Fall dabei. Sehr coole Idee. Basta sagt übrigens selbst über das Album, dass es aus so einer inneren Zerrissenheit heraus entstanden ist. Also ich glaube, ich finde irgendwie, das merkt man, dass sie da immer hin und her gerissen war zwischen diesem und jenem. Und deswegen haben wir da auch so viele Gegensätze. Ja. Super spannend gemacht. Also muss ich sagen. Und deswegen hört man auch so viele Instrumente, ne? Also klassische Instrumente, wie schon gesagt, irgendwie Cembalo. Du hast über die Synthes geredet. Finde ich absolut faszinierend. Auch wie man das so in seinem Kopf zusammen komponieren kann mit all diesen verschiedenen Elementen. Mhm. Bin ich immer sehr beeindruckt von. Wunderbar.
1: Spannend, dass du mittlerweile Synthes so gerne magst.
0: Ja, ne?
1: Ja.
0: Nun, es hat ein paar Jahre gedauert. Ich musste erst die 80er kennenlernen. Ich musste elektronische Musik kennenlernen. Mhm. Ich musste einen Respekt überhaupt für Synthes aufbauen durch all diese Evolutionsstufen und ja, jetzt plötzlich fällt mir ständig irgendein Ambient in den Schoß, wo die Synthes also auch eindeutig das spannendste Instrument sind. Das ist schon cool. Machen viele Leute coole Sachen.
1: Ja, absolut. Voll.
0: Sehr cool. Ist natürlich auch, ne, wenn man nicht nur Musik komponiert, sondern gleichzeitig auch noch wirklich Töne erfinden kann, ist ja irgendwie auch nochmal echt ein ganz anderer Schaffensprozess.
1: Ja, total.
0: Beeindruckend. Sehr, sehr cool. Cool, dann hören wir doch direkt nochmal rein. Wir hören You, My Nest von Martina Basta und dem Album Winged in Collapse.

0: Das war You, My Nest von Martina Buster und dem neuen Album Winged in Collapse. Und es ist ja auch in diesem Jahr erschienen. Das heißt, wir bewerten es auf unserer Skala von Steht, Läuft und Rennt.
1: Ja, dieses Album bekommt von mir ein wahnsinnig schnelles Läuft. Es hat ein Problem, dieses Album, nämlich das, dass ich vorher Mono gehört habe. Deswegen, ja, das kriegt ein sehr schnelles Läuft.
0: Ja, bin ich dabei. Mir hat es sehr gut gefallen, aber es bekommt ein schnelles Läuft, denn dafür haben wir dieses Jahr auch schon zu viele Anwärter auf das Album des Jahres. Aber auf jeden Fall eine Künstlerin, die wir im Blick behalten sollten, denn wie du schon gesagt hast, das passt einfach absolut perfekt in diese Sendung. Das gehört hier hin. Mhm. Und mit diesen Worten gehen wir über, jetzt wollte ich eine schlaue Überleitung machen, habe ich nicht gefunden, in das verpasste Leben, in unser philosophisches Thema. Verpasste Leben finde ich unheimlich spannend. Ich habe sogar mein ganzes Buch über verpasste Leben gelesen übrigens. Ich habe es nur nie wieder gefunden, aber gut, es steht irgendwo friedlich in einem Bücherregal irgendwo in diesem Haus. Mhm. Weil erstmal klingt das ja so traurig, ne? Man hat irgendwie ein Leben verpasst oder mehrere Leben verpasst, aber das ist einfach so ein spannender Indikator für Dinge, für die man ja vielleicht noch Zeit hat. Oder Dinge für Bedürfnisse, die man irgendwie hat oder hatte in einer bestimmten Lebensphase. Welches Leben denkt man denn, dass man verpasst hätte und warum? Und was ist dafür verantwortlich? Ich finde das psychologisch auch irgendwie interessant, sich damit zu beschäftigen. Aber wir sind natürlich nicht die Einzigen. Da haben sich auch eine Menge Philosophen mit beschäftigt. Und ich bin dann wieder bei so ein paar alten Bekannten gelandet. Hm. Unter anderem Kierkegaard, der in Die Krankheit zum Tode von der Verzweiflung schreibt, die entsteht, wenn der Mensch seine Möglichkeiten nicht ergreift. Oder sie halt ergreift und dann bereut. Also in beiden Fällen irgendwie ein verpasstes Leben. Nämlich das, in dem es irgendwie gut geht, was man eigentlich möchte. Und dann hat man so eine nagende Angst vor dem Ungelebten, davor irgendwas zu verpassen. Und wir sind eben nicht nur, sagt dann Kierkegaard, was wir tun, wir sind eben auch das, was wir lassen. Das fand ich schon mal einen spannenden Gedanken.
1: Ja, ist es auch. Die Frage ist ja, haben wir überhaupt was verpasst?
0: Ja, das ist eine gute Frage.
1: Ja, also,
0: das ist ja immer nur gedacht, ja.
1: Ja, genau. Also ne, dieses, was wäre, wenn ne, ich einen anderen Beruf gewählt hätte, eine Beziehung nicht beendet hätte, den Mut zum Umzug gehabt hätte, was weiß ich, die Reise angetreten hätte, was weiß ich was nicht alles. Diese Idee, das Verpasste lebt ja von Möglichkeiten, die nie Wirklichkeit wurden, nicht? So, die wir uns überlegen, die nie Wirklichkeit wurden, ob sie wirklich nie Wirklichkeit, also ob sie überhaupt Wirklichkeit geworden wären, wissen wir ja nicht. Hm. Hm. Also es ist ja die Biografie, die wir nie geführt haben und deswegen erscheint die uns oft perfekter als die, die wir tatsächlich leben. Ist ja klar, weil die erträumen wir uns ja. Nicht wahr? Und dahinter steckt wieder so ein Paradoxon, denn das verpasste Leben existiert ja überhaupt gar nicht.

0: hassen, sondern dass wir aufhören, das zu bejahen, was ist. Mhm. Womit er natürlich wieder sehr im Hier und Jetzt ist und uns erzählt, hört doch auf mit euren Wolkenkuckucksheim. So. Also für ihn war das ja, war das Leben immer endlich und voller Zufälle. Und niemand kann alle Wege gehen. Ne? Freiheit bedeutet ja nicht, alles auszuprobieren, sondern den gewählten Weg bewusst anzunehmen. Also die Entscheidung bewusst treffen zu können und frei treffen zu können. Das heißt ja nicht, dass wir alles machen können.
1: Richtig. Super spannend. Da hätte er sich, glaube ich, die Hand gegeben mit Sartre, der da noch ein bisschen härter reingegangen ist und gesagt hat, dass wir sind halt verdammt dazu, irgendwie ständig zu entscheiden. Und immer wenn man sich entscheidet, muss man halt allen anderen Möglichkeiten irgendwie absagen. Aber diese Reue, die dadurch entsteht, sei eigentlich eine Lüge, die wir uns nur erzählen, weil auch die falsche Entscheidung ist halt unsere. Die hat uns geformt, die formt unser weiteres Leben. Und es ist die einzige, die wir hätten treffen können, weil ne, die haben wir ja getroffen.
0: Ja, das hat er von Kierkegaard abgeschrieben.
1: Wahrscheinlich.
0: Ja. Aber okay. Weil das hat Kierkegaard lange vor ihm gesagt. Tatsächlich. Ja. Ja, also das verpasste Leben ist für Camus ja eine Versuchung des Denkens. Man tauscht die Wirklichkeit gegen irgendeine Fantasie ein, die niemals scheitern kann. Ne? Das eigentliche Leben findet aber nur dort statt, wo wir tatsächlich handeln. Da wäre natürlich wieder Hannah Arendt begeistert. Ja, genau, würde sie sagen. Ne? Also, man könnte sagen, nicht das ungelebte Leben macht uns unglücklich, sondern ein Vergleich mit einem Leben, was es nie gegeben hat, das macht uns unglücklich. Das sollen wir eigentlich von vornherein lassen. So, und wenn wir schon bei Hannah Arendt sind, und sie versteht ja den Menschen als Wesen des Anfangs, ne, Natalität und so, könnten jederzeit was Neues anfangen. Und mit jeder Entscheidung beginnt für Hannah Arendt ja immer was Neues. Ne? Und jeder Anfang bedeutet aber eben auch Verzicht. Weil wer ein Ja zu einem Weg sagt, sagt zwangsläufig auch Nein zu einem anderen oder unzähligen anderen. Ne? Auch sie natürlich von Kierkegaard geprägt, sie hat ja schon als 14-jährige Kierkegaard gelesen. Das ist aber für Hannah Arendt kein Mangel, sondern eine Bedingung von Freiheit. Ein Leben, in dem alle Möglichkeiten offen bleiben, wäre eines, in dem nie etwas beginnt. Stimmt ja auch. Weil sonst kann es ja nicht offen bleiben. Wenn es immer offen bleibt, dann hast du dich ja nicht entschieden. Wenn du dich entschieden hast, ist nicht mehr alles offen. Dann ist, ne, das ist halt so. Da hat sie recht. Ein ungelebtes Leben ist also der Preis dafür, dass überhaupt etwas Wirkliches entstehen konnte. Also, dass überhaupt irgendetwas entstehen kann, das ist halt, den Preis müssen wir zahlen, wenn wir diese Entscheidung getroffen haben, dass dieser andere Weg eben weg ist in dem Moment. So. Mhm. Und das ist auch völlig okay. So.
1: Ich bin ganz fasziniert, dass heute unsere Philosophen irgendwie doch sehr bei einem ähnlichen Punkt rauskommen zumindest, ja. Auch wenn sie von unterschiedlichen Richtungen kommen. Ich habe nämlich zum kleinen Kontrast nochmal ein bisschen was angelesen zum Buddhismus, weil da das Konzept des verpassten Lebens halt also als konkret als Missverständnis gilt auch. Ne? Mhm. Also ganz ähnlich, wie wir es schon gehört haben. Mhm. Der Hintergrund ist natürlich ein anderer, aber am Ende kommt raus, das Leben ist halt nicht verpasst, sondern es ist einfach. Der Moment ist der Moment, die Entscheidung, die wir getroffen haben, ist die Entscheidung, die wir getroffen haben. Und das ist halt auch total erlösend. Und ich finde, das ist ja schon fast wie der Camus. Also, das ist, so ist es.
0: Ja, ist doch wunderbar. Ja. Insofern sind sich fast alle einig. Insofern ist doch auch mal ganz schön. Ne? Ist auch nicht so schlecht, ne? Kierkegaard sieht den Menschen sowieso immer als Wesen, was zwischen Möglichkeiten steht. Das ist ja einer seiner großen, ne, sein Credo ist ja immer schon gewesen, der Mensch ist nicht, er wird, und zwar aus seinen Entscheidungen. Nicht, wir werden deswegen, was wir sind, weil wir uns entschieden haben für irgendwas. So, ne? Und wer sich entscheidet, der verliert auch immer was. Deshalb begleitet Freiheit auch immer so eine eigentümliche Angst. Nämlich vor Verlust. Dass wir das andere nicht mehr haben können. Oder vielleicht nicht mehr haben können werden, wenn wir uns so oder so entscheiden. Doch eben gerade diese Endgültigkeit macht das Leben eben ernst. Ein Mensch, der nie entscheidet, verpasst womöglich das meiste, weil er nicht falsch wählt, sondern weil er gar nicht wählt. Da sind wir wieder bei Hannah Arendt, die halt sagt, ja, aber dann, wenn wir alle Möglichkeiten offen halten, dann entscheiden wir gar nichts, dann handeln wir.

0: dann entsteht auch nichts. Ne? Das ist schon richtig.
1: Was ich mich da noch frage, ist, ob sich daran oder an diesem Kontext etwas verändert. Weil, also einerseits leben wir zumindest statistisch gesehen länger als jede Generation vor uns oder mehr von uns leben länger. Mhm. Im Bereich Social Media kennt man die Fear of Missing Out, ne? Dieses Gefühl, dass man ja irgendwie irgendwas verpassen könnte, was irgendjemand postet, hat sich irgendwann mal vor 15 Jahren etabliert. Und wir sehen jeden Tag so viele Dinge, die wir früher niemals gesehen hätten. Also ne, jemand anders hat ein schickes Haus gekauft, jemand anders hat die schicke Karriere gemacht, jemand hat, keine Ahnung, eine tolle Uhr oder einen hübschen Urlaubsort. Und man kriegt das, egal ob in Social Media oder auch einfach nur so in irgendwelchen Medien oder auch einfach nur durch andere Menschen, die diese Medien konsumieren, halt den ganzen Tag irgendwie vorgespielt. Viel mehr, als das vielleicht vor, weiß ich nicht, 50, 70 Jahren der Fall war. Gleichzeitig haben wir heutzutage so viele Optionen, ne? Wo früher der Lebensweg hauptsächlich vorgegeben war, zumindest für die meisten Leute. Man hat irgendwie den Beruf des Vaters ergriffen oder, keine Ahnung, ab einem bestimmten Alter wurde man halt irgendwie verheiratet oder hat geheiratet, ist irgendwie grob in seiner Region geblieben, je nachdem, in welchem Milieu man so unterwegs war. Und auch wenn es total schön ist, dass das nicht mehr so festgelegt ist, ist es natürlich auch ein bisschen desorientierend, wenn man plötzlich theoretisch alles machen könnte oder das zumindest erzählt bekommt, aber faktisch das ja natürlich nicht kann. Und je älter man wird und je mehr Entscheidungen man trifft, das auch immer weniger kann. Umso mehr Wege sind ja weg. Und dann haben wir auch wieder so eine sehr moderne Fassung von dem verpassten Leben, der oder zumindest diese Perspektive, als gäbe es verpasste Leben, weil wir viel mehr Leben, also wir haben viel mehr das Gefühl, viel mehr Leben zu verpassen. So. Ich glaube, das ist so ein bisschen eine Unschönheit des modernen westlichen Lebens.
0: Kann schon sein. Bergson würde sagen, dass unser Leben aber gar kein Netz voller fertiger Möglichkeiten ist, sondern aus denen wir einfach nur auswählen müssen, sondern für ihn entsteht Zukunft erst im Vollzug des Lebens. Kreativität bedeutet, dass das Neue vorher gar nicht vollständig vorhanden war. Also in other words, die Frage ist, was ist nicht, was wäre gewesen, weil die bleibt letztlich unbeantwortbar. Und zwar nicht nur, weil wir anders gehandelt hätten, sondern die Welt wäre auch eine andere gewesen. Logischerweise.
1: Das ist ein schöner Gedanke. Ja.
0: Nicht? Und deswegen ist das verpasste Leben auch keine versteckte Parallelbiografie, sondern schlicht und ergreifende gedankliche Konstruktion und sonst gar nichts, sagt Bergson. Mhm. Recht hat der Mann.
1: Ja.
0: Das ist nämlich auch, was viele vergessen. Das ist wieder dieses mit Baby-Hitler und so. Ne? ja. Das, du veränderst damit halt nicht nur das Leben eines Menschen, sondern von ganz vielen anderen auch. Und das heißt nicht, dass etwas besser wird. Das ist eben das, was ich immer wieder sage. Wir wissen einfach nicht, was morgen ist. Und das ist auch gut so. Und wir wissen auch nicht, was gewesen wäre, wenn. Das können wir gar nicht wissen. Denn die verpasste Chance kann ja auch gut sein, dass wir das verpasst haben. Wir wissen nicht, ob das andere Leben besser oder schlechter wäre. Das können wir auch gar nicht wissen. Das ist halt so eine gedankliche Konstruktion, die nichts mit einer berechenbaren Geschichte zu tun hat. Du kannst ja nicht berechnen, was gewesen wäre. Weil du es nie wissen wärst. Du kannst gar nicht wissen, ob das andere besser wäre. Kann man einfach nicht. Man kann nur sagen, ich habe mich jetzt halt so entschieden und ob das andere besser oder schlechter wäre, werde ich nie erfahren. Es kann ja auch schlechter, es kann ja eine total schlechte Entscheidung gewesen sein, die du nicht getroffen hast. Zum Glück. Kann ja auch sein.
1: Das stimmt, wo du gerade sagst, schlechte Entscheidung. Da werde ich ja dann für die rein praktische Ausführung von Entscheidungen wieder bei den Stoikern, dass es halt nicht, also dass das Ergebnis nicht entscheidet, ob die Entscheidung gut oder schlecht war, sondern ob du dich gut entschieden hast, entscheidet sich halt dadurch, ob du quasi auf das Richtige gezielt hast, aus den richtigen Gründen. Keine Ahnung, mit genug Informationen, was auch immer, je nachdem, um welche Entscheidung es geht. Du weißt nicht, was dabei rauskommt, weder das eine noch das andere, aber ob du dich wohlfühlst damit bewusst und ob du auch autonom genug entscheiden konntest, das ist doch das Eigentliche. Also hast du dich nach bestem Wissen und Gewissen für was entschieden, dann sei zufrieden, egal was rauskommt. Und wenn nicht, dann vielleicht nächstes Mal Hausaufgaben machen, keine Ahnung.
0: Ja, mag alles sein, aber auch die Fehler gehören ja zu meinem Leben. Auch die vermeintlich falschen Entscheidungen und all diese ganzen Sachen, die ich vielleicht falsch entschieden habe, wovon ich gar nicht weiß, vielleicht wäre das andere noch schlimmer gewesen, machen mich ja zu dem, was ich bin.
1: Absolut, genau. Ja. Aber das ist ja genau die Sache, ne? Auch wenn, oder gerade auch, wenn was Schlechtes dabei rauskommt, solange du die Entscheidung aber nach bestem Wissen getroffen hast, wunderbar. Nimm den Fehler, lern daraus und nimm das als Information für die nächste Entscheidung.
0: Genau.
1: Wunderbar. Also das ist total wichtig. Ja.
0: Absolut wichtig. Also auch falsche Entscheidungen sind wichtig.
1: Ja.
0: Für das spätere Leben. Nicht wahr? Ja. Marquardt übrigens erinnert uns ja immer wieder daran, dass Menschen endliche Wesen sind. Ne? Also wir können gar nicht alle Möglichkeiten verwirklichen. Das ist ihm ja immer ganz wichtig, weil das Leben besteht gerade darin, dass wir auswählen müssen. Aber er hätte halt wahrscheinlich gesagt, wer alles erleben möchte, erlebt am Ende vielleicht gar nichts richtig. Und das stimmt auch. Da hat er auch recht. Also das geht nicht um Vollständigkeit, sondern um die Versöhnung mit der eigenen Endlichkeit. Nicht? Ich glaube tatsächlich, jedes gelebte Leben hinterlässt ja so einen Schatten aus ungelebten Möglichkeiten. Das ist ja völlig klar. So. Also die Frage ist ja nicht, ob wir was verpassen. Das tun wir ja zwangsläufig. Die Frage ist nur, ob dieses Verpasste vielleicht noch schlechter wäre als das, was wir erlebt haben oder besser wäre oder weiß ich nicht, genauso gut, keine Ahnung. Ich glaube, die eigentliche Frage lautet, können wir das Leben, das wir gewählt haben, so annehmen, dass wir nicht länger dem nachtrauern, was nur in unserer Vorstellung vollkommen geblieben ist. Und da bin ich wieder beim Hier und Jetzt. Ich glaube, dass Menschen, die einem Leben nachtrauern oder Entscheidungen nachtrauern, die leben in der Vergangenheit. Die leben in so einer parallelen Paradieswelt, die sie gerne gehabt hätten, die es vielleicht nie gegeben hätte, die vielleicht auch nicht besser gewesen wäre. Das wissen sie ja gar nicht. Statt im Hier und Jetzt zu leben, wo sie handeln können, ziehen sie sich sozusagen auf die Retrospektive zurück. Also ich glaube, gelungenes Leben besteht nicht darin, nichts verpasst zu haben, sondern es besteht darin, irgendwann aufzuhören, das eigene Leben mit all den Leben... Und damit sind wir ans Ende auch dieser Sendung angekommen und selbstverständlich gibt es auch nächstes Mal wieder zwei Alben, ein philosophisches Thema und ein Bier.
1: So ist das. Wird natürlich wie immer bei uns hochspannend. Wir hören nämlich Mary in the Junkyard mit Role Model Hermit. Also ich bin kurz davor, dem schon mal ungehört den Titel des Jahres zu verleihen.
0: Okay. Role Model
1: Hermit. Hervorragend. Da wird es also ein bisschen postpunkig, indie-rockig. Und dann hören wir noch Illuvium mit Virga 3. Also das dritte Kapitel einer Reihe, von der wir die anderen zwei Teile zwar noch nicht gehört haben, aber gut, kann man ja auch mal einsteigen. Außerdem sprechen wir dann über die zweite Hälfte des Lebens. Ich bin sicher, da wird es auch wieder sehr weise zugehen. Und wir verkosten für alle, die uns im Internet hören, einen weiteren Maibock, nämlich den vom Hofbräuhaus.
0: Ja, da sind wir wieder in Bayern.
1: Richtig.
0: Sozusagen. Genau so machen wir das. Ihr hingegen, während wir das alles vorbereiten, ihr teilt uns, wo ihr nur könnt, egal wo. Also bei Blue Sky und bei Mastodon, da kriegen wir es mit. Gerne aber auch bei Instagram, wenn ihr das mögt, ne, könnt ihr natürlich machen. Oder wo auch immer, dann kriegen wir es halt nicht mit. Freuen uns aber trotzdem. Das ist ja klar. Und in diesem Sinne, wenn ihr damit fertig seid, dann ist die Woche dann sind wir wieder da. Und bis dahin verabschieden sich von euch zum einen
1: Jennifer Eichler
0: und zum anderen Thorsten Martinsen, der für diese Sendung auch verantwortlich war. Bleibt uns an dieser Stelle nichts anderes als zu sagen, bleibt uns gewogen, bis zum nächsten Mal. Tschüss.
1: Tschüss.
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Herzlich willkommen zu einer neuen Ausgabe der musikalischen Botschaften im Jahr 2026. Mein Name ist Ulrike Lorz. Ich bin Botschafterin und Prophetin vom Reich Gottes, vom Reich der Liebe, in dem der König Jesus Christus regiert. Heute erzähle ich von einem Regenbogenerlebnis, das ich 2022 hatte und wie ich zur Botschafterin wurde. Weil ich unbedingt die frohmachenden Botschaft von Jesus weitersagen will. Jedes Mal bei den Wahlen fragte ich Jesus, wen ich denn wählen solle, und jedes Mal bekam ich zur Antwort, wähle mich. Ich machte aber trotzdem mein Kreuz bei einer Partei, außer im Jahr 2022. Aufgrund des Pandemiedrucks war ich auf die Politiker so sauer, dass ich an dem Wahlsonntag in die sichtbare und unsichtbare Welt hineinrief, dass ich Jesus als König über Deutschland setze und deshalb nicht zur Wahl gehe und meine Stimme in die Urne schmeiße, sondern laut verkündige, dass nun Jesus Deutschlands König ist und über Deutschland, Europa und der Welt herrschte. Zu dem Zeitpunkt wusste ich allerdings noch nicht, wie und wo ich Jesus verkündigen kann. Erst als ich im Gospelchor 2023 Plessing kennenlernte, kam etwas zur Geburt. Sie nahm mich nämlich mit zum offenen Kanal Flensburg, wo sie die Dreharbeiten für ihre Sendung machte, die weltweit zu empfangen sind und deshalb auch in Nigeria, ihrem Heimatland. Ich durfte da in ihrer Sendung die Lieder singen, die Gott mir schenkte. Vielen Dank, Plessing, dass du mich mitnahmst. So wuchs der Wunsch in mir, meine eigene Sendung zu drehen, und ich konnte meine Freundin Susanne als Kamerafrau begeistern. So wurde 2023 die Fernsehsendungen Musikalische Botschaften gedreht, die bis 2025 ausgestrahlt wurden. Mittlerweile ist auch Susanne überzeugte Christin und hat sich taufen lassen. Vielen Dank, Susanne, für deine Hilfe. Da ich die Fernsehsendungen auch als Radiosendungen aufnahm, entstand noch die Idee, einen musikalischen Adventskalender zu gestalten, um den König Jesu willkommen zu heißen. Deshalb nahm ich alle englischen Songs von CDs auf MP3-Stick auf und ordnete sie alphabetisch. So entstanden die musikalischen Botschaften. Kurz nach dem Heidelberg-Erlebnis fuhr ich mit dem Zug zu meiner Freundin Ulrike nach Lübeck. Auf der Rückfahrt saß ich neben einer Frau. Sie erzählte mir, dass sie Deutsch-Amerikanerin sei und in Dänemark wohnt. Sie wurde nach dem Krieg als Baby nach Dänemark adoptiert. Nun besuchte sie zum ersten Mal ihre Mutter in Deutschland. Wir befreundeten uns und ich half ihr mit meinem Auto, wenn die Züge ausfielen, oder begleitete sie im Zug. Nachdem das Angebot des 9-Euro-Tickets zu Ende war, besuchte ich sie mehrere Male in Kolding. Das erste Mal durfte ich beim Tag der offenen Tür des Kulturtages die Bürgermeisterkette umhängen. Das war ein schönes Erlebnis. Das zweite Mal, als ich nach Dänemark fuhr, regnete es. Und ich sah vor mir einen Regenbogen, auf dem ich zufuhr. Ich kam ihm immer näher und plötzlich war ich durchgefahren. Das Ereignis ereignete sich in Christiansfeld. In meiner Aufregung fuhr ich an Kolding vorbei und kam nach Fredericia und fuhr über eine Brücke auf die Insel Fünen. Diesmal hatte ich den Regenbogen an der Beifahrerseite und er begleitete mich eine Zeit lang, nachdem ich gewendet hatte und wieder Richtung Kolding zurückfuhr. Meine Freundin und ich besuchten daraufhin Christiansfeld. Es ist ein Weltkulturerbe. Die Herrnhuter Brüdergemeinde unter der Leitung von Graf Zinzendorf hat sich dort niedergelassen, also ein Ort, wo viel gebetet wurde. Gott weiß den Weg, wie damals zur Geburt Jesu, durch seinen Stern den Weisen aus dem Morgenland.

0: dir singen.
1: Und den Regenbogen könnt ihr nachlesen im 1. Mose Kapitel 9, die Verse 11 bis 16. Ich richte meinen Bund mit euch auf, dass nie mehr alles Fleisch ausgerottet werden soll durch die Wasser der Flut, und nie mehr soll es eine Flut geben, die Erde zu vernichten. Und Gott sprach: Dies ist das Zeichen des Bundes, den ich stifte zwischen mir und euch und jedem lebendigen Wesen, das bei euch ist, auf ewige Generationen hin. Meinen Bogen setze ich in den Wolken, und er sei das Zeichen des Bundes zwischen mir und der Erde. Und es wird geschehen, wenn ich Wolken über die Erde aufwölbe und der Bogen in den Wolken erscheint, dann werde ich an meinem Bund denken, der zwischen mir und euch und jedem lebenden Wesen unter allem Fleisch besteht. Und nie mehr sollen die Wasser zu einer Flut werden, alles Fleisch zu vernichten. Wenn der Bogen in den Wolken sie steht, werde ich ihn ansehen, um an den ewigen Bund zu denken, zwischen Gott und jedem lebenden Wesen unter allem Fleisch, das auf Erden ist.

Also der Regenbogen ist ein Zeichen Gottes, ein Zeichen seiner Gnade und Liebe zu uns Menschen. Es ist kein Zeichen für sexuelle Freiheit und Unzucht. Ich bete nun noch ein Gedicht, ein Regenbogengedicht. Regenbogen. Ich möchte ein Regenbogen sein, eine Brücke zwischen Himmel und Erde. Ich möchte ein Regenbogen sein, der scheinet für die Welt. Ich möchte ein Regenbogen sein, mit Farben voller Liebe und Wärme steht er hell am Himmelszelt und verbindet mit der Welt. Ich möchte ein Regenbogen sein, als Zeichen der Hoffnung auf morgen, hebt er sich ab von Dunkelheit und vertreibt Sorgen und Leid. Das kam 2007.

Matthäus Kapitel 2. Als aber Jesus zu Bethlehem in Judäa geboren war, in den Tagen des Königs Herodes, siehe, da kamen Weiser vom Morgenland nach Jerusalem, die sprachen: Wo ist der König der Juden, der geboren worden ist? Denn wir haben seinen Stern im Morgenland gesehen und sind gekommen, ihn zu huldigen. Als aber der König Herodes es hörte, wurde er bestürzt und ganz Jerusalem mit ihm. Und er versammelte alle hohen Priester und Schriftgelehrten des Volkes und erkundigte sich bei ihnen, wo der Christus geboren werden solle. Sie aber sagten ihm: Zu Bethlehem.

Und siehe, der Stern, den sie im Morgenland gesehen hatten, ging vor ihnen her, bis er kam und oben über der Stelle stand, wo das Kind war. Als sie aber den Stern sahen, freuten sie sich mit sehr großer Freude. Und als sie in das Haus gekommen waren, sahen sie das Kind mit Maria, der Mutter. Und sie fielen nieder und huldigten ihm. Und sie öffneten ihre Schätze und opferten ihm Gaben, Gold und Weihrauch und Myrrhe. Und als sie im Traum eine göttliche Weisung empfangen hatten, nicht wieder zu Herodes zurückzukehren, zogen sie auf einem anderen Weg hin in ihr Land.

geht auch diese Stunde zu Ende. Mich könnt ihr übrigens sonntags nachmittags ab 17 Uhr beim Gottesdienst bei den Equippers Martensdamm 6 im Hochhaus im 9. Stock in Kiel treffen. Ich freue mich auf euch. Ich verabschiede mich und wünsche euch allen eine gesegnete Zeit. Die Sendeverantwortung für die musikalischen Botschaften hat Ulrike Lorz. Sie bedankt sich bei allen Zuhörern und Zuhörerinnen für ihre Aufmerksamkeit und wünscht allen noch einen gesegneten Tag. Es wurden Lieder von Tobi Meyer aus der Schweiz gespielt.

0: Verantwortlich für die nachfolgende Sendung ist Laura Gaburo.
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Hallo Kinder, einfach spitze, dass ihr da seid. Und guten Tag, liebe Eltern. Und ein herzliches Hallo allen, die jetzt zuhören. Heute kommt die Radio Kinderkirche aus Dithmarschen. Ein Team des Jugendwerks hat sie vorbereitet und viele Kinder haben bei den Aufnahmen mitgeholfen. Wir freuen uns, dass ihr dabei seid. Ich bin Marisa und begleite euch heute durch die Folge. Es gibt bei uns Lieder zum Mitsingen und Mitmachen, sowie eine Geschichte, die wir wieder ganz neu erzählen. Und wir beten zusammen, denn das gibt uns Selbstvertrauen und Gottvertrauen. Zum Schluss wird es eine Bastelidee geben. Lasst euch überraschen. Lasst uns das Lied »Einfach spitze, dass du da bist« singen. Wenn ihr die Bewegungen zum Lied kennt, steht doch auf und macht sie einfach mit.

0: Lasst uns beten.
1: Guter Gott, wir danken dir, dass sich an vielen Orten Kinder und Erwachsene, Jung und Alte versammeln, um die Radio Kinderkirche zu hören. Schenke uns eine gute Zeit. Lass uns einen Moment zur Ruhe kommen und Kraft tanken für die kommende Woche. Stärke unser Vertrauen darauf, dass du da bist, wo wir sind. Amen.

0: Schule aus. Und heute hält Oma mich ab. Wann kommt Oma denn endlich? Sie könnte sich heute schon ein bisschen beeilen. Hallo Oma, hier bin ich.
1: Emily, was für eine schwungvolle Begrüßung. Ups, du wirfst mich ja fast um. Ist alles in Ordnung bei dir?
0: Oma, wir können jetzt los. Ich will endlich weg hier.
1: Nanu, du hast es doch sonst nicht so eilig. Na gut, liebe Emily, dann lass uns auf den Weg machen. Du sagst ja gar nichts. Was ist denn los mit dir? Gab es da etwas in der Schule, was du mir erzählen möchtest?
0: Manche Jungs in meiner Klasse ärgern mich immer, weil ich die Kleinste in der Klasse bin. Sie sagen zu mir, über deinen Kopf kann ja jeder rüberspucken. Und die anderen Kinder lachen dann. Das finde ich total gemein.
1: Ach, Emily, das stimmt. Es ist wirklich nicht schön, was die Jungs da zu dir sagen. Aber weißt du, über so etwas musst du dich wirklich nicht ärgern. Gott wollte dich genau so, wie du jetzt bist und nicht anders. Du bist vielleicht die Kleinste in der Klasse, aber du kannst vielleicht viel besser singen. Und ich weiß, dass du wunderschöne Bilder malen kannst. Jeder Mensch hat seine Stärken. Der eine mit seiner Größe, der andere mit seiner Stimme zum Singen. Und weißt du was? Kennst du eigentlich David?
0: Ein Junge aus meiner Klasse heißt David. Der macht aber nicht mit, wenn die anderen mich ärgern.
1: Den David meine ich nicht. Ich denke an David aus der Bibel. Er war ein kleiner Junge. Seine Brüder ärgerten ihn deswegen. Aber er vertraute Gott. Und mit Gottes Hilfe konnte er Großes bewirken.
0: Erzählst du mir die Geschichte, Oma?
1: Wir befinden uns im heutigen Israel, ganz in der Nähe von Jerusalem und Bethlehem. Aber lange, sehr lange bevor Jesus dort geboren wurde. Das ganze Land ist in Gebiete aufgeteilt und immer wieder gibt es Streit um diese Gebiete. Zurzeit wollen die Philister das Gebiet um Jerusalem erobern. Die Philister sind über das Meer gekommen und haben viele gute bewaffnete Krieger mitgebracht.

0: Es ist sehr heiß. Die Erde ist trocken und staubig. Es gibt kaum Bäume und Büsche. Auf der einen Seite des Tals stehen die Philister. Sie sehen kampfbereit aus und gefährlich. Auf der anderen Seite stehen die Soldaten aus dem Volk Israel. Sie sind es nicht gewohnt zu kämpfen, aber sie wollen ihr Land verteidigen. Wir hören mal, was die Krieger aus Judäa tuscheln.
1: Wow, guck mal, wie viele Philister dort stehen.
2: Der König hat alle Männer, die kämpfen können, hierher geschickt. Aber ob das reichen wird?
1: Ich habe Angst. Die sind bestimmt

0: Aus den Reihen der Philister tritt ein einzelner Krieger nach vorne. Er heißt Goliath. Goliath ist über 3 Meter groß. Er trägt einen Helm, einen Schuppenpanzer und Beinenschienen. Alles aus Bronze. Um ihn anzusehen, muss man den Kopf weit in den Nacken legen. Dieser Mann ist wirklich beängstigend. Er hat ein bronzenes Krummschwert geschultert und in der anderen Hand trägt er einen Speer, fast so groß wie ein Baumstamm. Und ein Soldat trägt ein großes Schild vor ihm her. Aber keiner weiß, ob er diese überhaupt brauchen würde.
1: Warum stellt ihr euch zum Kampf auf? Ich stehe für die Philister. Wählt einen von euch aus, der zu mir kommt und gegen mich kämpft. Das Volk, dessen Krieger gewinnt, wird der Sieger sein. Habt ihr gehört? Ich fordere das ganze Heer Israels heraus. Schickt mir einen Mann, damit wir miteinander kämpfen.
0: Gegen Goliath kämpfen? Nein, das will keiner. Alle haben Angst. Keiner rührt sich. Den ganzen Tag stehen sich die Soldaten gegenüber und nichts geschieht. Am nächsten Tag tritt Goliath wieder aus der Reihe der Philister nach vorne.
1: Na los, kämpft gegen mich. Der Sieger hat dann den ganzen Krieg gewonnen. Worauf wartet ihr, Feiglinge?
0: So geht das jeden Tag. Goliath will kämpfen, aber keiner rührt sich. Die Israeliten haben Angst. Ein ganzer Monat vergeht so.

0: Wir sind auf einem Feld in der Nähe von Bethlehem. David passt hier auf die Schafe seines Vaters auf. Als jüngster Sohn von Isai ist das seine Aufgabe. Heute bekommt er Besuch von seinem Vater.
1: David, deine Brüder sind nun schon einen Monat mit dem König Saul und allen Männern Israels im Eichental und kämpfen gegen die Philister. Geh zu ihnen, David. Bring ihnen diesen Sack mit gerösteten Körnern und gib sie Boten. Die Hauptmann müsste dies hier Käse bringen. Frage nach, wie es deinen Brüdern geht und bringe ein Lebenszeichen von ihnen mit.
2: Ja, das mache ich, Vater. Ich werde unsere Schafe den zweiten Hirten anvertrauen und mache mich gleich morgen auf den Weg.
1: Sei aber bitte vorsichtig und komm so schnell wie möglich zurück. Du bist mein jüngster Sohn. Ich brauche deine Hilfe hier zu Hause.
0: Früh am nächsten Morgen bricht David auf. Als er im Eichental ankommt, sucht er seine Brüder. Er findet sie mitten unter den Soldaten.
3: Hallo David, was machst du denn hier?
2: Vater schickt mich, ich soll euch Brot bringen.
3: Lecker, her damit. Und jetzt verschwinden wir wieder, Kleiner.
2: Kann ich nicht hierbleiben? Ich bin den ganzen Weg gelaufen. Ich brauche eine Pause.
3: Was denkst du denn, wo du bist? Wir sind im Krieg. Dies ist kein Kinderspielplatz. Hau ab!
0: Das Heer rückt gerade wieder aus und stellt sich zum Kampf auf. Die Männer stimmen den Schlachtruf an. Wieder stehen sich die beiden Heere am Rande des Tales gegenüber. 40 Tage geht dies nun schon. Goliath tritt wie jeden dieser Tage nach vorne.
4: Ich fordere euch heraus. Warum habt ihr solche Angst? Seid ihr nicht ein Volk Gottes? Wo ist er jetzt, euer Gott? Schickt mir einen Mann, damit wir miteinander kämpfen können.
2: Wer ist das?
5: Das ist Goliath, der größte und stärkste Krieger der Philister.
2: Und wer bist du, Junge? Du gehörst doch nach Hause zu deiner Mama und nicht an den Kampfplatz. Warum schickt ihr niemanden hin? Dieser Goliath darf doch nicht einfach unseren Gott beleidigen. Habt ihr denn gar kein Vertrauen in Gottes Hilfe?
6: Wer von uns soll denn gegen ihn antreten? Hast du ihn dir überhaupt schon einmal genau angeguckt? Er ist viel größer als jeder einzelne von uns. Da haben wir doch überhaupt keine Chance.
2: Aber wer gegen ihn antritt und gewinnt, den macht der König zu einem reichen Mann. Was bedeutet das? Was hat der König gesagt? Er soll seine Tochter heiraten dürfen und seine ganze Familie muss keine Abgaben mehr an ihn zahlen.
7: Ui, nicht schlecht.
3: David, kleiner Bruder, du bist ja immer noch hier. Warum machst du nicht deine Arbeit und bist bei den Schafen? Lass uns Große hier in Ruhe. Ich weiß, wie vorwitzig du bist. Du bist gekommen, um einmal den Krieg zu sehen. Aber es ist nichts für Kinder.
2: Das stimmt nicht. Was habe ich denn getan? Ich frag doch nur. Aber jetzt werde ich zum König gehen. Diese Beschimpfung durch Goliath kann er sich doch nicht gefallen lassen.
0: Und so tritt David vor den König.
2: Mein König! Lass dich von diesem Philister nicht einschüchtern. Ich werde mit ihm kämpfen.
8: Unmöglich. Das kannst du nicht. Du bist ja fast noch ein Kind und er ist ein Mann, der mit seinen Waffen trainiert, seit er laufen kann.
2: Mein König, es ist meine Aufgabe, auf die Schafe meines Vaters aufzupassen. Manchmal schleicht sich ein Löwe oder ein Bär an, um sich ein Tier aus der Herde zu holen. Dann jage ich den Bär davon oder packe den Löwen bei seiner Mähne und kämpfe gegen ihn. So rette ich mein Schaf.
9: Gott schützt mich vor den gefährlichen Tieren. Er wird mich auch vor diesem Krieger beschützen.
8: Ich sehe, dein Vertrauen in Gott ist groß. Nun gut, dann kämpfe gegen Goliath. Der Herr wird dir beistehen.
0: David nimmt seinen Hirtenstock und geht davon. Im Bachbett sucht er 5 glatte Kieselsteine und steckt sie in seine Hirtentasche. In der Hand hält er seine Schleuder. Denn so möchte er gegen Goliath kämpfen.
10: Hier bin ich wieder. Traut sich heute jemand gegen mich zu kämpfen?
2: Ja, ich. Ich will gegen dich kämpfen.
10: Was? Du? Was willst du denn? Du bist ein Junge. Haben alle Krieger so viel Angst, dass sie nun ein Kind schicken müssen? Nimm deinen Hirtenstock und geh nach Hause.
11: Du trittst gegen mich an, mit all deinen Waffen. Ich aber komme mit der Hilfe unseres Gottes, des Herrschers der Welt. Diesem Gott vertraut das Heer Israels und diesen hast du verspottet.
10: Du willst also tatsächlich gegen mich kämpfen? Dann komm her, du Wicht. Das wird kein langer Kampf.
11: Ich bin zwar klein, aber Gott ist bei mir. Ich werde dich besiegen. Alle sollen sehen, dass Gott sein Volk Israel beschützt.
10: Komm nur her.
11: Gott wird uns retten. Dafür braucht er kein Schwert.
10: Na warte, dich kriege ich.
11: Jetzt kommt's darauf an. Schnell, meine Schleuder. Ein Stein. Gott, hilf mir.
0: Das war mutig. Der kleine David ist Goliath entgegengerannt, hat seine Steinschleuder benutzt und Treffer! Der Stein trifft Goliath mitten auf die Stirn und Goliath stürzt vornüber zu Boden.
12: Auf David. Er hat Goliath besiegt.
13: Wir haben gewonnen. Die Philister fliehen. Los, hinterher!
0: David schaut ihnen nach. Ohne Schwert, nur mit Schleuder und Stein hat er ihn besiegt. Er ist glücklich und stolz. Obwohl David klein ist, hat er Goliath besiegt und damit sein Volk gerettet. Und er weiß, mit Gott an der Seite kann er jeden Riesen besiegen.

0: Das ist eine tolle Geschichte, Oma.
1: Das finde ich auch. Der kleine David besiegt den großen Goliath.
0: Falsch, Oma. Gott hat Goliath besiegt. David hat Gott vertraut und darum hat Gott ihm geholfen.
1: Du hast recht, Emily. Gott hat David den Mut gegeben. Weißt du was, Emily? Gott kann dir auch helfen, damit die Jungs in deiner Klasse aufhören, dich zu ärgern.
0: Hä, wie soll das denn gehen? Ich werde doch nicht plötzlich die Größte in der Klasse sein. Oder soll ich gegen die Jungs kämpfen, so wie David gegen Goliath gekämpft hat?
1: Nein, das meine ich nicht. Nicht hauen oder Steine schmeißen. Aber du kannst Gott vertrauen, genauso wie David. Und Gott kann dir helfen. Vielleicht hören die Jungs einfach auf, wenn sie merken, dass es dir nichts ausmacht, wenn sie was Blödes über dich sagen. Oder du bekommst mit deinem Mut Freundinnen, die zu dir halten. Oder eine Lehrerin und ein Lehrer sprechen zusammen mit der ganzen Klasse über Beleidigung und Spucken und sowas. Oder die Jungs erkennen, wie gut du malen kannst und staunen nur noch darüber, sodass es ihnen egal ist, wie groß du bist. Es gibt viele Möglichkeiten. Gott hilft dir dabei.

0: Liebe Kinder, nun seid ihr dran. Guckt mal bei euch im Garten, ob ihr dort Steine findet. Oder habt ihr vielleicht noch welche auf der Fensterbank vom letzten Urlaub oder Spaziergang? Die Steine sollten ungefähr so groß sein wie ein Überraschungsei. Habt ihr Steine gefunden? Dann macht sie unter dem Wasserhahn sauber und trocknet sie gut ab. Vor euch liegen jetzt mittelgroße, saubere Steine, die auch in Davids Hirtenbeutel gepasst hätten. Aber eure Steine sind nicht zum Werfen gedacht. Überlegt mal, was hilft euch, wenn ihr euch klein fühlt? Was hilft euch, damit ihr wieder Mut bekommt? Gebet vielleicht? Oder Vertrauen? Oder der kurze Satz, Gott ist stärker. Die Worte und Symbole, die euch jetzt einfallen, dürft ihr auf die Steine malen oder schreiben. Dafür eignen sich am besten Acrylstifte, aber auch Eddings und manche Filzstifte funktionieren gut. Dann mal los! Liebe Eltern, wie oft stehen wir selber vor Situationen, die nicht leicht zu bewältigen sind? Wir verlieren da schon mal unser Selbstvertrauen. Aber diese Geschichte von David zeigt uns, jedes Problem, mag es auch riesig wirken, können wir Gott anvertrauen, es ihm sagen. Vertrauen wir Gott, dass er uns beisteht. Dieses Gottvertrauen gibt uns Kraft, Geduld und Mut für den Alltag. Manchmal braucht es dafür aber etwas Sichtbares, etwas zum Anfassen und erinnert werden. Bemalen Sie doch mit Ihren Kindern gemeinsam die gesammelten Steine. Nutzen Sie Symbole oder Worte, wie zum Beispiel Mut, Vertrauen, Liebe, Hoffnung. Dabei können Sie mit Ihren Kindern ins Gespräch gehen. Was hat dir Angst gemacht? Wo wünschst du dir, dass Gott dir helfen soll? Hast du das Gefühl, dass Gott dir schon einmal geholfen hat? Die Steine, die Sie bemalt haben, können Sie an andere Personen, an andere Eltern weitergeben, als ein Geschenk, als ein Mutimpuls für den Alltag. Da ist jemand, der für dich da ist. Lasst uns nun zusammen beten.
1: Lieber Gott, danke, dass wir gemeinsam eine so schöne Rakiki erleben durften. Danke, dass du immer bei uns bist. Danke für das Vertrauen, das wir zu dir haben können, obwohl wir dich nicht sehen. Bist du da?
2: Lieber Gott, wir bitten dich, dass wir das Vertrauen zu dir nie verlieren. Und dass du bei allen Menschen bist, denen es gerade nicht so gut geht.
1: Lieber Gott, wir bitten dich für alle Kinder, die in der Schule ähnliche Erfahrungen machen wie Emily, stärke ihnen den Rücken und zeige ihnen Lösungen für ihre Situation.
2: Lieber Gott, wir bitten dich für alle Kinder und Erwachsenen, dass sie immer einen Freund zum Reden an ihrer Seite haben und in schwierigen Momenten nie alleine sein müssen.
0: Gemeinsam wollen wir nun das Vaterunser singen. Steht dazu auf und wenn ihr die Bewegung kennt, macht sie gerne mit. Wir beten zu dir, so wie Jesus Christus uns zu beten gelehrt hat. Vater unser im Himmel.

0: Tschüss, liebe Kinder und allen, die mitgehört haben. Bleibt behütet, gebt aufeinander Acht. Geht mit Gottes Segen. Im Vertrauen auf Gott bist du gesegnet. Gott schütze dich heute bei allem, was du tust und wo immer du sein wirst. Amen.
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Redaktionsleitung und Sendeverantwortung Michael Lupatsch. Der ist heute auch wieder am Mikrofon und begrüßt Sie zur zweiten Sendung des Musikfest im Radio. Heute, da berichten wir natürlich über das Eröffnungskonzert. Da war ja Anastasia Kubekina die Solistin und auch mit ihr haben wir gesprochen. Dann haben wir das erste Konzert in der Elbphilharmonie in Hamburg gehört und da war die diesjährige Porträtkünstlerin Xenia Sidorova in Aktion. Und auch da haben wir mehr Informationen nicht nur zum Konzert, sondern auch zu ihr, zur Porträtkünstlerin des SHMF in diesem Jahr. Und am Ende der Sendung gehen wir dann noch einmal aufs erste Musikfest auf dem Lande. Und das war in Hasselburg. Und es wurde gestaltet von Julia Wendt. Also viel zu hören hier wieder beim Musikfest im Radio.

0: Mit Antonín Dvořáks Cellokonzert H-Moll Opus 104 sind wir eingestiegen hier bei Musikfest im Radio mit dem zweiten Satz Adagio ma non troppo. In einer Aufnahme mit der Solistin Anastasia Kobakina an ihrem Cello, hier in einer Aufnahme mit dem Tonhalle Orchester Zürich. Seit Anastasia Kobakina vor 2 Jahren im Rahmen des Schleswig-Holstein Musikfestivals den renommierten Leonard Bernstein Award erhielt, kennt ihre Karriere nur eine Richtung, steil nach oben. Die Cellistin wurde von Sony Classical unter Vertrag genommen und die ARD widmete ihr eine 4-teilige Dokumentation. Am letzten Wochenende schloss sich für die Musikerin ein Kreis. Sie eröffnete das diesjährige Schleswig-Holstein Musikfestival mit eben Antonín Dvořáks Cellokonzert. Jener Perle der romantischen Konzertliteratur, mit der sie bereits 2024 bei den BBC Proms debütierte und ihre technische Reife sowie ihre große lyrische Begabung unter Beweis stellte. Andreas Kuballa hat vor dem Konzert mit der Cellistin telefoniert.
1: Frau Kobakina, vor genau 2 Jahren wurden Sie beim Schleswig-Holstein Musikfestival ja mit dem Leonard Bernstein Award ausgezeichnet. Am 4. Juli eröffnen Sie nun das gesamte Festival. Wie fühlt sich das an?
2: Sehr aufregend, natürlich, weil es ist so viel verbunden ist mit diesem Festival für mich. Ja, ich habe zum ersten Mal dort als Masterclass-Teilnehmerin teilgenommen und dann durfte ich mein Programm Venedig präsentieren. Eine erste CD bei Sony und das wurde gleich mit dem Leonard Bernstein-Preis ausgezeichnet. Das sind so prägende Momente in meine Vergangenheit, ja, und in meine Leben und noch ein, ja, so ein Moment zu erleben, zur Eröffnung des Festivals, ist natürlich noch was ganz Besonderes, ja.
1: Nun gilt der Bernstein Award ja als ein wichtiger Katalysator für junge Talente. Wenn Sie jetzt die letzten 24 Monate mal Revue passieren lassen, inwieweit hat dieser Preis Ihnen Türen in die Musikwelt geöffnet, die vorher vielleicht noch nicht offen waren und Ihre Karriere beflügelt?
2: Ja, das hat natürlich auf jeden Fall Wind in Gänge gebracht und ich durfte so viele wunderbare Projekte erleben in den letzten 24 Monaten. Und natürlich ein großer Einfluss und ein Teil daran ist dieser Preis, der natürlich eine große Ehre ist, aber auch große, für mich große Verantwortungnahme, der Leonard Bernstein berechtigt zu sein, weil es war nicht nur ein genialer Musiker, sondern auch Musikvermittler, eine Figur. Jemand, der viel mehr war als nur jemand, der Musik gemacht hat. Der war wirklich, er hat einen großen Teil in der Gesellschaft gespielt und ich inspiriere mich sehr von ihm, ja.
1: Seit dem Awardgewinn kennt Ihre Karriere ja eigentlich nur noch eine Richtung, nämlich nach oben. Kurz darauf folgte der Exklusivvertrag mit Sony Classical. Wie schwer ist es denn eigentlich bei diesem rasanten Tempo, die Kontrolle darüber zu behalten, wohin Sie sich als Künstlerin entwickeln wollen?
2: Ja, ist tatsächlich nicht so einfach. Geschwindigkeit nimmt natürlich zu. Und da muss ich immer diese innere Barometer nicht vergessen. Meine künstlerische Entwicklung, meine persönliche Entwicklung ist nicht veranlässigt durch die große Anzahl von Auftritten, ja. Ich versuche das zu beachten, ja, und zum Beispiel solche Projekte mit Sascha Walz, dieses Tanzprojekt, was gerade mit Opus Klassik ausgezeichnet wurde, ist ein von diesen Projekten, der mir auch eine künstlerische Freiheit erlauben und das schätze ich sehr natürlich neben alle anderen Konzerte wie ein klassisches Repertoire-Auftritt mit dem Orchester, ja.
1: Sie eröffnen das Schleswig-Holstein Musikfestival ja mit Dvořáks Cellokonzert. Das haben Sie schon 2024 bei Ihrem Debüt bei den BBC Proms gespielt. Wie ist denn Ihre persönliche Beziehung zu dem Werk?
2: Es ist natürlich eine Krönung der Cello-Repertoire. Es ist ein unglaublicher Werk, eine Symphonie, ein Gesamtwerk, ja, für Orchester und Violoncello. Und ich liebe es für diese unglaubliche Generosität, ja, Generosity in dem Werk, in tschechische Musik und Dvořák besonders diese große Weite, diese, ja, Großzügigkeit in Melodien, in den Klang von Orchester. Und für mich, es ist immer wie ein Leben, ja, von Anfang bis Ende von diesem Stück. Es ist so intensiv und ich erlebe wirklich mit all meinen Sinnen diese Werk. Und es ist immer eine unglaubliche Freude, das mit Menschen zu teilen, das gemeinsam zu erleben, weil es ist einfach ja, eine geniale Musik, die jeden berührt in unterschiedlicher Art und Weise. Ja. Es ist einfach ein Stück, der zu jedem einen Zugang finden kann und spricht zu jedem.
1: Wir sprachen mal am Anfang schon drüber, der Bogen Ihrer Karriere spannt sich ja derzeit in einer großen Dynamik. Wie sehen Ihre nächsten Projekte aus und wo sehen Sie sich so in 5 Jahren?
2: Ja, das ist so eine Frage, die ich mich immer stelle. Ich möchte mich natürlich sehr weiterentwickeln und suche immer Partnerschaften, ja, dafür, dass Leute, die mich, Künstler, die mich inspirieren und andere Art von Musik mir zeigen. Und zum Beispiel, ich habe jetzt Premiere von dem neuen Konzert von Bryce Dessner gespielt und der kommt aus einer ganz anderen Musikwelt. Er spielt in Rockband The National, komponiert Musik für Filme und diese Erweiterung von dem Sicht finde ich so spannend. Weil natürlich, es ist fantastisch, die Stammrepertoire-Werke zu spielen, aber ich suche immer nach etwas, was, ja, was noch mir den Sicht erweitern könnte. Und ich finde, Musik ist Musik. Es ist natürlich, gibt es unterschiedliche Genres, aber die andere Art von Musik, andere Stile sind genauso wertvoll wie die klassische Musik. Und ich möchte in Zukunft das gerne irgendwie zusammenbringen. Und ich habe noch keine klare Antwort, aber ich suche.
0: Die Cellistin Anastasia Kubekina also als Solistin im Eröffnungskonzert des Schleswig-Holstein-Musikfestivals. Daniela Oldersdorf war für uns dabei, und zwar am 4.7. am Samstag im sogenannten Voreröffnungskonzert in der MUG in Lübeck.
3: Der Auftakt des 8-wöchigen Festivals fand wie jedes Jahr in der Lübecker Musik- und Kongresshalle statt. Das gediegene Publikum trinkt an den Stehtischen noch ein Weinchen, erwirbt schnell noch ein schmales Programmheft und dann geht es los in den gut besetzten Konzertsaal. Kurz begrüßt die Programmleiterin Selke Warenstreek die Anwesenden. Auf der Bühne erwartet wird die Solokünstlerin Anastasia Kubekina sowie die Dirigentin Karina Kanelakis mit dem Elbphilharmonieorchester. Die 32-jährige russische Cellistin Anastasia Kubekina gewann neben anderen internationalen Auszeichnungen 2024 im Rahmen des Schleswig-Holstein-Musikfestivals den Leonard Bernstein Award. Geschätzt wird sie für ihre herausragende technische Virtuosität und ihre musikalische Vielseitigkeit. Die sympathische junge Solistin trat barfuß auf im lässigen bunten Outfit, das an ein Pyjama erinnerte, umarmte ihr Cello und los ging's.

An diesem Abend wurde geboten das Cellokonzert H-Moll Opus 104 von Antoni Dvořák. Eine Perle unter den romantischen Konzertkompositionen und eines der bedeutendsten Werke für Cello. Dvořák komponierte das Cellokonzert kurz nachdem er seine tschechische Heimat verlassen hatte und nach New York ausgewandert war. Er wirkte rastlos und besaß eine Art produktive Unruhe. So ist das 1894 entstandene Stück auch Ausdruck seines Heimwehs und verbindet symphonische Wucht mit virtuoser Brillanz.

Das Eröffnen der Allegro ist von einem markanten Hauptthema geprägt. Melancholische Klänge, gepaart mit tänzerischen Rhythmen, weisen auf die böhmische Verwurzelung des Komponisten hin. Die Themen in dieser Komposition reichen von kraftvoll bis lyrisch sanft. Das Cello als Soloinstrument hatte Dvorak zuvor nicht eingesetzt. Zu wenig durchsetzungsstark schien es ihm. In diesem Stück klingt das Cello in einem Dialog mit dem Orchester mal sanft und mal dramatisch. Interessanter Hintergrund, dass Dvorak, während er an dem Stück arbeitete, von der schweren Erkrankung seiner Jugendliebe erfuhr und die Trauer darüber in die Komposition mit einbrachte. Im zweiten Satz in Adagio, Ma non troppo nimmt er Bezug darauf, indem er das Lieblingslied seiner Jugendliebe einbaute. Das Finale setzt zunächst energisch ein und hat dann einen ruhigen Abschnitt. Das Soloinstrument klingt in der Zurücknahme mit hinein, bis das Orchester mit triumphalem Schlusslaut übernimmt und das Konzert mit wehmütigen Celloklängen endet. Für dieses gelungene und ausdrucksstarke Zusammenspiel von Solistin und Orchester gab es ganz begeisterten Applaus. Die sympathische junge Cellistin hielt eine lockere kleine Ansprache an das Publikum, freute sich sichtlich über den vielen Applaus und spielte als Zugabe eine kleine Komposition ihres Vaters für Cello und Tamburin.

Nach der Pause spielte im zweiten Teil des Konzerts das NDR Elbphilharmonieorchester, das an diesem Abend von der international gefeierten US-amerikanischen Dirigentin Karina Kanellakis angeleitet wurde. Geboten wurde die Symphonie Nummer 1 Titan in D-Dur von Gustav Mahler. Der Beiname Titan der Symphonie geht übrigens auf den gleichnamigen Roman des Schriftstellers Jean-Paul zurück. Die Symphonie ist sehr kontrastreich und war ursprünglich von Gustav Mahler nicht als absolute Symphonie konzipiert, sondern als symphonische Dichtung. So sind auch die Integration von volkstümlichen Liedern und mystischen Naturtönen zu erklären.

Die 1889 uraufgeführte Symphonie ist eines der revolutionärsten symphonischen Erstlingswerke der Musikgeschichte. Sie bewegt sich zwischen Ernst und Ironie und bricht radikal mit traditionellen spätromantischen Hörgewohnheiten. Mit diesem Werk etablierte Gustav Mahler seinen unverwechselbaren individuellen Stil.

Die Symphonie webt einen strahlenden Klangteppich und die Dirigentin leitet das Elbphilharmonieorchester lebhaft durch den Abend. Im ersten Satz sind die Klangcollagen und Naturlaute zu hören. Darin betten sich ferne Fanfaren wie zufällig ein. Das lässt die Illusion von Ferne entstehen und hat eine räumliche Tiefenwirkung.

Der zweite Satz greift folkloristische Tanzformen auf und ist in sich derber. Im dritten Satz eröffnet der Kontrabass als schleppender Kanon und die Atmosphäre kippt fast ins Unheimliche. Mahler mischt bewusst hohe Kunstmusik mit Alltagsmusik. Das Finale ist stürmisch und am Ende wird es kraftvoll und strahlend. Die Aparte-Dirigentin führte das NDR Elbphilharmonie-Orchester mit ausdrucksstarken Körperbewegungen sehr lebhaft und souverän durch den Abend. Das Publikum war begeistert von dem mitreißenden Klangerlebnis. Im fast ausverkauften Saal gab es frenetischen Applaus und Standing Ovations. Nach diesem fast zweistündigen Auftaktkonzert folgen nun noch bis Anfang September weitere Konzerte aus diversen Genres in vielen verschiedenen Spielstätten. Dies war auf jeden Fall ein gelungener Beginn eines vielversprechenden Schleswig-Holstein-Musikfestivals.

0: Wilhelm Steenhammers Konzertouvertüre Excelsior Opus 13. Hier in einer Aufnahme mit den Göteborg-Symphonikern, die ein bisschen älter ist, angeleitet von Neeme Järvi. Und Wilhelm Steenhammer, das ist jemand, den man in Deutschland nicht so kennt und einer eben der Komponistinnen und Komponisten aus Schweden, die in diesem Jahr ja auch im Mittelpunkt stehen beim Städteschwerpunkt Stockholm des Schleswig-Holstein Musikfestivals. Und so fand diese Konzertouvertüre von Steenhammer den Eingang ins erste Programm, das in der Elbphilharmonie am Samstag, den 4. Juli, gegeben wurde. Da spielte es die Robert-Schumann-Philharmonie unter der Leitung von Benjamin Reiners. Doris Geusendamm war, wie ich selbst, auch dabei bei diesem Konzert, aber sie legt ihren kleinen ersten Schwerpunkt erst nochmal auf einen ganz besonderen Teil des Abends, nämlich auf eine Uraufführung eines Konzertes für Akkordeon und Orchester von Fasil Say. Der hat dieses Konzert extra für Xenia Sidorova, die Porträtkünstlerin, in diesem Jahr vom Schleswig-Holstein Musikfestival geschrieben. Hier Doris Geusendamm.
1: Das Akkordeon ist in diesem Jahr das Instrument des Jahres. Fasil Say gilt als visionärer Klangarchitekt und war der Porträtkünstler des vergangenen Festivalsommers. Mit der lettischen Akkordeonistin Xenia Sidorova, die in diesem Jahr die Porträtkünstlerin ist, entstand vor vielen Jahren gemeinsam die Idee für diesen Konzertabend. Gemeinsam haben die beiden an dieser Idee gearbeitet und so ist eine kleine Sinfonie in 4 Sätzen entstanden. Doch nun erstmal kommen wir zum Beginn des Abends in der Elbphilharmonie. Witzig und spritzig begrüßt der Intendant des Schleswig-Holstein Musikfestivals Christian Kuhnt das Publikum. Die 5. Jahreszeit in Schleswig-Holstein hat begonnen mit Karl May, Jazz Baltica, demnächst Wacken und natürlich den 200 Konzerten an 120 Spielstätten des Schleswig-Holstein Musikfestivals. Die Bühne im vollbesetzten großen Saal der Elfi ist für ein großes Orchester vorbereitet. Allein 6 Bässe stehen auf der rechten Seite. Die Mitglieder der Robert-Schumann-Philharmonie aus Chemnitz betreten klassisch gekleidet die Bühne. Alle Männer tragen Frack und Fliege, die Damen schwarze lange Gewänder. Dieses Orchester spielt heute zum ersten Mal in der Elbphilharmonie. Der renommierte, erfahrene und dabei noch junge Dirigent Benjamin Reiners übernahm erst vor ungefähr einem Jahr als Generalmusikdirektor die Leitung der Robert-Schumann-Philharmonie. Mit viel Energie und Schwung betritt Benjamin Reiners die Bühne. Und diesen Schwung verliert er auch den ganzen Abend nicht. Zur Einstimmung in den klangvollen Abend wird die Konzertouvertüre Excelsior Opus 13 vom schwedischen Komponisten Wilhelm Steenhammer gespielt. In diesem Jahr steht nämlich Stockholm im Mittelpunkt des Festivals. 130 Jahre alt ist dieses stürmische Stück von Steenhammer. Es kommt schnell und leidenschaftlich daher und ist eine einsätzige, sinfonische Dichtung mit sehr auf- und absteigender Intensität. Ruhige Passagen, dominiert von Streichern und Bläsern, werden wieder temperamentvoll aufbrausend durch den vollen Orchesterklang. Musik.

Nach dem abrupten Schlussakkord gibt es begeisterten Beifall, der lauter wird, als Xenia Sidorowa nach einer kleinen Umbauphase strahlend und dynamisch mit ihrem Akkordeon die Bühne betritt. Mit einem Moderato cantabile, quasi allegro, beginnt das Akkordeon allein diesen ersten Satz Adagio. Es stellt sich vor und zeigt faszinierend, welche Klangvielfalt entsteht und wie groß der Tonumfang ist, den Xenia Sidorowa dem Akkordeon entlockt. Gefühlvoll, virtuos und brillant spielt sie ihr Instrument, das sie durch

Das Akkordeon ist den meisten bekannt durch Volksmusik. Doch dieser Abend zeigt beeindruckend, wie breit das Spektrum der Musik für ein Akkordeon sein kann. Fließend ist der Übergang zum zweiten Satz, Scherzo, in dem sich weltmusikalische Einflüsse zeigen. Manchmal hat es den Klang einer Big Band. Für das Orchester und den Dirigenten ist dieses Konzert durch das hohe Tempo und die ständigen Wechsel im Rhythmus eine große Herausforderung. Im dritten Satz Andante werden die Passagen vom Akkordeon lang gezogen, haben etwas Lyrisches, teilweise Melancholisches. Der vierte Satz Finale lässt das Akkordeon zwischendurch ächzen und stöhnen, bis es dann noch einmal tief durchatmet, um mit dem Orchester Fahrt aufzunehmen und dann abrupt endet.

Lang anhaltender stürmischer Beifall. Mit Bravo-Rufen und Pfeifen ist die Antwort des begeisterten Publikums. Als Solozugabe spielt Xenia Sidorova hingebungsvoll das Stück Revelation, Offenbarung von Sergei Vojtenko. Ein wunderschönes, ruhiges, melodisches Stück, das Emotionen weckt.

0: Am Ende freuen sich alle riesig. Xenia Sidorova, das Orchester und der Dirigent Benjamin Reiners über diese gelungene Uraufführung des Konzertes von Fasil Sai mit der klanggewaltigen Tonsprache.
1: In der Pause in der Elbphilharmonie in Hamburg wurde dann dieses Konzert für Akkordeon und Orchester von Fasil Sai und die Aufführung mit eben Xenia

0: Ksenia Sidorova lebhaft diskutiert und auch laut diskutiert. Und das hört man ein bisschen auch bei meiner Umfrage, wo ich danach gefragt habe, wie die Menschen denn dieses Konzert erlebt haben.
1: Ein kleiner orientalischer Touch war mit dabei. Aber sehr eindrucksvoll, vor allem, dass es solistisch begonnen hat und dann auch so wieder aufgehört hat am Schluss. Das fand ich sehr schön, war ein schöner Rahmen. Und das langsame Stück, das Andante, fand ich sehr, sehr gefühlvoll.
2: Ich war fasziniert von den Akkordeonklängen, von der Energie des Orchesters und des Zusammenspiels. An irgendwas Außermusikalisches habe ich gar nicht gedacht.
3: Ein Gespräch mit großer Dynamik, aber auch
4: Zartheit. Ich fand auch das Zusammenspiel zwischen Orchester und Akkordeon grandios. Ich bin wirklich nicht fachlich begabt oder so, aber ich fand das so toll.
5: Ich habe gedacht, es ist genial gemacht. Ich fand es ein bisschen schade, dass sie mit ihrem Akkordeon im Orchester ein bisschen untergegangen ist. Es ist jetzt nicht direkt zum Stück, aber das Stück an sich fand ich sehr gut. Das war wirklich gut gemacht und ich habe es gerne gehört. An was habe ich dabei gedacht? Oh je, was für Assoziationen hatten wir?
6: Ein bisschen Hafenkante, Hamburger Hafenkante und ein bisschen Mowgli und das Dschungelbuch und ein bisschen osteuropäische Schwere.
7: Das ist einfach fantastisch anhört, man eigentlich gar keine Vorstellung mehr hat, dass man aus diesem Instrument alles herausholt. Also es ist sehr, sehr faszinierend.
8: Ja, ich fand das sehr schön. Wir haben ihn im letzten Jahr hier erlebt in der Elfen. Das, was er letztes Jahr gespielt hat und oder hier gespielt worden ist, das hat sich jetzt auch wieder gespiegelt, finde ich. Das war schon sehr ansprechend. Ja, er ist nicht so der typische Klassiker, sage ich mal, sondern schon so ein bisschen mehr Bums dahinter und etwas interessanter auch zum Teil. Gerade die Einlagen von dem Klangkonzertisten hinten, die waren schon sehr schön. Das war sehr gelungen.
9: Spannend.
10: Sehr spannend, ja.
9: Anders, manchmal nicht so typisch. Also eher ungewöhnlich.
10: War sehr schön, diese Spannung sehr schön aufgelöst. War immer schon sehr hart, die Spannung zu leben.
11: Ja, die Künstlerin lebt, ist verbunden mit ihrem Instrument. Und das hat sie wunderbar transportiert, muss ich sagen. Ganz toll.
12: Ich fand es einfach nur fantastisch.
13: Vor allem fand ich interessant, dass man aus dem Akkordeon alles rausholen kann.
14: Ja, sehr modern. Wir sind fasziniert von ihr, aber wir haben ihre Spiele sehr.
15: Klassische, also die Akkordeonmusik mögen. Tango, Kasper-Musik, die beschwingt sich.
16: Die große Franz Schubert Sinfonie Nummer 8 in C-Dur, D944, füllt den großen Saal der Elbphilharmonie mit großartigem Klang nach der Pause. Dieses monumentale Werk der Romantik entstand 1825-26. Die Wiener Gesellschaft der Musikfreunde lehnte es damals wegen der Länge und Schwierigkeit ab. Die erste Aufführung fand dann erst 1837 statt, mehr als 10 Jahre nach Schuberts frühem Tod. Es beginnt mit einer langsamen Einleitung. Hörner rufen und geben ein Motto vor. Der erste Satz, Andante, Allegro, Manon Troppo, entwickelt sich dann temporeich und schwungvoll. Die Musik bleibt immer im Fluss. Es schälen sich Motive heraus, doch Grenzen sind nicht zu hören. Mal zart und dann wieder mit vollem Orchesterklang. Alles klingt geschmeidig und eingängig.

Benjamin Reimers zeigt große Freude in seinem Dirigat. Mit Gesten und fast tanzend führt er die Robert-Schumann-Philharmonie durch die Sinfonie. Schubert liebt wohl seine musikalischen Gedanken. Er wiederholt sich so oft in seinen Melodien. Im zweiten Satz Andante con motto wechseln marschierende Orchesterklänge mit einer zarten Melodie. Die Holzbläser und Streicher lassen die Melodie so gefühlvoll erklingen, während die marschierenden Passagen lauter, fast bedrohlich werden. Ein fast schreiender Akkord und dann plötzlich Stille.

Vorsichtig beginnen die Streicher wieder das Spiel aufzunehmen. Zögerlich, wie nach einem großen Schreck, schleichen sich die sanften Passagen aus dem Satz. In den nächsten beiden Sätzen geht es fröhlicher zu. Im Scherzo, Allegro, Vivace, Trio gibt es tänzerische Melodien und viele Anteile, die an Volksmusik erinnern. Mit viel Schwung und Tempo geht es durch diesen Satz. Im letzten Satz, Finale, Allegro, Vivace, fegen die Bögen in hohem Tempo über die Saiten der Streicher. Manchmal hebt es die Musiker vom Stuhl und der Dirigent macht kleine Luftsprünge. Das Spiel wirkt getrieben, immer schneller, noch intensiver.

Zum Schluss nimmt das Orchester nochmal Anlauf und beendet die Sinfonie fulminant. Das Publikum tobt, klatscht, ruft begeistert. Fast wie Laola-Wellen hört es sich an, wenn Benjamin Reimers die einzelnen Instrumentengruppen aufstehen lässt. Ein Abend mit absolut musikalischen Höhepunkten und voller Gefühle.

0: Die Porträtkünstlerin Xenia Sidorova an ihrem Akkordeon hier bei Musikfest im Radio. Mit einer etwas älteren Aufnahme von Frank Angelis Fantasie auf Astor Piazzolas Chiquilin de Bashin. Als erste Akkordeonistin überhaupt ist Xenia Sidorova Porträtkünstlerin des Schleswig-Holstein-Musikfestivals in diesem Jahr. Die lettische Musikerin will mit 9 unterschiedlichen Programmen zeigen, dass ihr Instrument weit mehr ist als Begleitinstrument für Shanty-Chöre und Musette-Musik. Die Musikerin wurde in Lettland geboren, an der Royal Academy of Music in London ausgebildet und lebt heute im sonnigen Sizilien. In ihrer Arbeit verbindet sie die tiefe Melancholie der osteuropäischen Seele mit der akademischen Avantgarde und zeitgenössischer Klassik. In diesem Festivalsommer präsentiert sie ein breites Spektrum, das von intimer Kammermusik bis zum großen Orchesterkonzert reicht. Andreas Kuballa hat mit ihr telefoniert.
1: Frau Sidorova, das Akkordeon ist ja das Instrument des Jahres und Sie stehen beim Schleswig-Holstein Musikfestival im Mittelpunkt des Künstlerporträts. Mit welchen Ideen wollen Sie als weltweite Botschafterin Ihres Instruments alte Klischees endgültig ausräumen?
2: First of all, it's my honor to be able to do it. I'm very excited that the festival has chosen me and they entrusted me to present accordion in such different events.
3: Für mich ist es vor allem eine riesige Ehre. Ich freue mich unglaublich, dass das Festival mir so viel Vertrauen entgegenbringt und mich das Akkordeon in so vielen unterschiedlichen Facetten präsentieren lässt. Die Festivalleitung hat mir von Anfang an gesagt, ich solle groß denken und mich durch nichts einschränken lassen. Das habe ich getan und alle meine Projektvorschläge wurden angenommen. Die Zusammenarbeit war dadurch extrem unkompliziert und macht einfach Spaß. Jetzt freue ich mich darauf, dem Publikum das Ergebnis zu zeigen. Die Menschen hier sind wirklich besonders. Manchmal kaufen sie Karten, ohne das genaue Programm zu kennen, einfach weil sie dem Festival so sehr vertrauen. Ich hoffe und bin mir eigentlich sicher, dass sie nicht enttäuscht werden. Es wird großartig, all die Freunde und Kollegen wiederzutreffen, mit denen ich diese Programme auf die Bühne bringe.
1: Wie sind Sie überhaupt zur Musik gekommen und wie haben Sie das Akkordeon für sich entdeckt?
2: I got into music at around 6 years old when my grandmother gave me the first accordion. So this was it. The journey started there, the seed was planted and later on basically it was our summer hobby.
3: Das fing alles an, als ich etwa 6 Jahre alt war. Meine Großmutter hat mir damals mein erstes Akkordeon geschenkt. Damit ging die Reise los, der Samen war gesät. Später war das Spielen erstmal unser gemeinsames Sommerhobby, einfach eine Beschäftigung, um das Gehirn in den Ferien fit zu halten. Das war kurz bevor ich in die Schule kam. Meine Eltern dachten sich anfangs nicht viel dabei und glaubten, es sei nur eine Phase. Aber als sie sahen, wie viel Spaß ich daran hatte, fragten sie mich, ob ich tiefer einsteigen will und wir nach einem Lehrer suchen sollen. Das haben wir gemacht und am Ende wurde daraus eine riesige Leidenschaft. Mir hat es von Anfang an Spaß gemacht, auf der Bühne zu stehen. Gleichzeitig wusste ich, dass ich hart arbeiten muss, um dort zu bleiben. Es ist nicht immer alles nur rosig, man braucht eine Menge Disziplin. Ich finde es allgemein wunderbar, wenn Kinder diese Erfahrung machen, sei es durch Musik, Sport oder eine andere Kunstform. Für mich war es der Beginn einer lebenslangen Leidenschaft.
1: Sie betonen oft, wie sehr Sie die Herkunft des Akkordeons als Instrument des Volkes schätzen, das die Menschen in Freud und Leid begleitet. Gleichzeitig haben Sie an der Royal Academy of Music studiert und zeigen, wie vielseitig das Instrument abseits der Volksmusik ist. Wie gelingt Ihnen der Spagat zwischen Tradition und moderner Klassik im Konzert?
2: I really appreciate that accordion comes from the people and that it's associated with this kind of accompanying of events, different kind of events actually.
3: Ich schätze diese Volksnähe des Akkordeons wirklich sehr. Es hat die Menschen schon immer bei den unterschiedlichsten Anlässen begleitet, von Hochzeiten bis zu Geburtstagen. Im Zweiten Weltkrieg gab es zum Beispiel einen riesigen Boom, weil das Instrument so leicht transportabel ist. Man konnte es einfach mit in den Wald nehmen und überall spielen. In Italien, genauer gesagt in Castelfidardo, bei Ancona, gab es damals über 50 Akkordeonfabriken. Heute sind es zwar deutlich weniger, aber es zeigt, wie groß die Nachfrage war und eigentlich immer noch ist. Egal, wo ich hinkomme, ob Orchestermusik, Backstage-Mitarbeiter oder die Fahrer, fast jeder hat irgendeine Verbindung zum Akkordeon. Entweder hat es die Oma gespielt oder sie selbst. Das Instrument ist unglaublich bekannt. Ich mag das und möchte den Leuten das Akkordeon einfach aus einem etwas anderen Blickwinkel zeigen. Sie sollen erleben, dass es viel mehr kann als nur den vertrauten traditionellen Klang. Man hört es in der Popkultur, im Kino, auf der Straße und eben jetzt auch im Konzertsaal. Einige Komponisten nutzen das heute sehr klug. Sie lassen die traditionelle Tonsprache der Volksmusik in ihre Werke für den Konzertsaal einfließen. Das ist auch beim ersten Konzert mit Werken von Astor Piazzolla so. Ich komme gerade frisch aus der ersten Probe und man hört diese folkloristischen Wurzeln ganz deutlich. Ich liebe das, weil es die Menschen direkt anspricht. Es wirkt vertraut und gibt der Musik die besondere Würze, die wir annehmen und genießen sollten, anstatt vor ihr wegzulaufen.
2: Classical music such as Mozart or Baroque, Bach, but it can also do a lot of other things too. And I think the contemporary music erases those borders.
0: Xenia Sidorova, die diesjährige Porträtkünstlerin des Schleswig-Holstein Musikfestivals, hier im Interview. Wir werden im Laufe dieser Reihe noch mehr von ihr erfahren. Die deutsche Übersetzung wurde von Marion Weyers eingesprochen.

0: Mr. Freddy's Blues hier bei Musikfest im Radio, dem Magazin zum Schleswig-Holstein Musikfestival. Und wir kommen jetzt zum ersten Musikfest auf dem Lande, eben mit dieser Musik. Das war in Hasselburg. Und das haben Anja Franke und ich am Sonntag, den 5. Juli, besucht. Dort trat der Pianist Joja Wendt zum ersten Mal überhaupt beim Schleswig-Holstein Musikfestival auf.
1: Was ist denn das Besondere an diesem Musikfest, Micha?
0: Die Musikfeste auf dem Lande, die finden ja immer auf einem Gutshof oder beim Schloss in Schleswig-Holstein statt. Meistens sind dann Scheunen oder umgebaute Ställe die Konzertsäle. Dabei gibt es am Samstag und am Sonntag jeweils ein Programm mit 3 einstündigen Konzerten und dazwischen gibt es lange Picknickpausen. Und dann gibt es am Samstagabend noch ein 90-minütiges Einzelkonzert. Wir waren beim Sonntagsprogramm, das startet dann immer um 11 Uhr. Während der einstündigen Pausen dazwischen kann man mit einem Picknickkorb auf dem Gutsplatz speisen und auch nette Gespräche führen.
1: Zudem kann man, und das finde ich als Mutter jetzt richtig toll, während den 3 Konzerten eine Kindermusikwerkstatt besuchen. Und zwar nicht wir als Erwachsene, sondern dieses Angebot richtet sich an Kinder von 4 bis 10 Jahren. Und dieses Angebot beinhaltet eine musikalisch-pädagogische Betreuung. Das ist natürlich toll, weil die Eltern während dieser Zeit ja im Konzert sitzen können und sie wissen, dass ihre Kinder gut betreut werden und sogar auch noch etwas lernen. Die Leitung von dieser Kindermusikwerkstatt wurde auf Gut Hasselburg von der Musikpädagogin Hanna Spereitzky durchgeführt. Und zum Ende der Konzerte durften dann die Kinder dann auf der großen Konzertbühne eine eingeübte Mini-Performance vorführen.
0: Nein, das gesamte Wochenendprogramm in Hasselburg, also das ganze Musikfest auf dem Lande, wurde von dem Pianisten Joja Wendt gestaltet, der allein oder mit Freunden an allen Konzerten beteiligt war. Das ist ein begnadeter Jazz- und Boogie-Woogie-Pianist und er trat zum ersten Mal überhaupt auf dem Schleswig-Holstein Musikfestival auf. Wer ist er denn, dieser Joja Wendt?
1: Joja Wendt wurde in Hamburg geboren, wuchs zunächst in Istanbul auf, da sein Vater dort 10 Jahre als Chefarzt fungierte und zog dann mit seiner Mutter nach einigen Stationen in Deutschland wieder zurück nach Hamburg, wo er heute auch noch lebt. Nach dem Abitur wendete er sich dann dem Jazz zu und studierte in den Niederlanden und in New York. Er trat schon mit Joe Cocker, Chuck Berry oder der Band Pur auf und ist seit 2011 zudem Mitglied der Söhne Hamburgs, die noch aus Stefan Gwildes und Rolf Clausen bestehen. Im ersten Konzertteil am Sonntag, der unter dem Titel »Alles andere als Piano Part 2« angekündigt wurde, überzeugte Joja Wendt mit seiner Spielfähigkeit und Spielfreude am Piano. Aber auch mit seinem Charme und Humor hat er das Publikum hervorragend unterhalten.
2: Ich würde dann jetzt vielleicht noch ein Stück spielen, das eine pianistische Stilistik des frühen Jazz ist, und zwar gab es das sogenannte Stride-Piano. Also man muss wissen, sich am Klavier selber zu begleiten und überhaupt Solos Klavier zu spielen, hat eine lange, lange, lange Tradition. Der Blues-Pianist nachher, auch der Jazz-Pianisten, und vor allen Dingen kam aus dem Ragtime, ich weiß nicht, ob Sie das noch begriffen haben, die Technik, dass man mit der linken Hand große Sprünge machte, also den Basston und den Akkord in der linken Hand, sondern dass man die rechte Hand frei hat, um Melodien zu spielen. Und die Fort- und Weiterentwicklung des Ganzen nannte sich Stride-Piano. Und der König, der Meister dieser Stilistik war Fats Waller. Der hatte ein Parade-Instrumentalstück, das hieß Handful of Keys, so viel wie eine Handvoll Tasten. In dem Stück gibt es nachher einen Moment, da spielt er die linke Hand, macht diese Bewegung und rechts mit Doppelgriffen so. Das ist also eine absolute koordinatorische Herausforderung, die, soweit ich weiß, hier beim Schleswig-Holstein Musikfestival so in dieser Form. Und ich werde jetzt wenn Fats Waller dieses Stück angekündigt hat, ging immer ein Raunen durch die Menge. Meine Damen und Herren, ich spiele jetzt für Sie Handful of Keys. Ihr macht doch jeden Scheiß mit, ne?

0: Das Besondere bei diesem Konzert war, dass das Piano in der Mitte der Bühne stand und es zu beiden Seiten je einen Bildschirm gab. Auf diesem Bildschirm konnte man die Klaviertasten und Joja Wenns flinke Finger sehen. Somit war der Künstler nicht nur gut zu hören, sondern seine musikalische Fingerfertigkeit auch für alle Besucher gut sichtbar.
1: Im ersten Teil spielte er 7 Stücke alleine, wobei ihm da noch spontan ein Gleichgesinnter auf der Bühne unterstützte.
0: Aha, wie meinst du das?
1: Naja, da einige Zuschauer zu spät kamen, wurden diese sofort in das Unterhaltungsprogramm eingebaut. Besonders herausragend war dabei der spontane Auftritt eines jungen Julius Watje aus Hamburg. Der war sehr offen und sofort bereit, auf die Bühne zu kommen. Er half ihm dann einfach so rauf, zog ihn da hoch und er spielte dort das Stück, was er eingeübt hat, nämlich Für Elise am Klavier, selber der Junge. Dabei ließ er sich auch nicht von Joja Wenns gleichzeitig improvisierten Klavierspiel durcheinanderbringen. Der hatte sich nämlich von hinten über den Jungen gebeugt und spielte dann einfach mit.
2: Spielst du auch Klavier? Spielst du auch Klavier?
3: Ja.
2: Ja? Spielst du gut? Was spielst du denn so?
3: Ich spiele eine vereinfachte Version von Für Elise.
2: Cool.
3: Und so ein paar Klavierstücke.
2: Ja. Ach guck mal, willst du mal spielen? Spiel mal deine Für Elise-Version. Check. Gar keine Höhe, da musst du drehen, aber da musst du nachher wieder runterstellen. Wie heißt denn du überhaupt? Wir kennen uns nicht, Leute, das ist jetzt nicht vor, das ist jetzt nicht über...
3: Julius.
2: Julius, das ist aber ein schöner Name. Und wo kommst du her, aus Schleswig?
3: Nee, aus Hamburg.
2: Aus Hamburger? Das ist nicht dein Ernst. Welche Ecke?
3: Grünhorst.
2: Aus... Oh, das schöne, feine Herr, ja? Okay, dann zeig mal, was du kannst. Guck mal, wir hätten sogar einen zweiten. Jetzt hast du es mühsam hochgedreht. Ist egal, Julius, kommt jetzt nicht. So, das ist jetzt nicht beabsichtigt, das ist auch nicht geplant und gar nichts. Wir kennen uns nicht, wir sind nicht verwandt und verschwägert. Du musst deine Jacke ausziehen, klar? Natürlich, deine Mami kriegt das hier im Film schon mit, die ist mich sehr, sehr stolz. Zack. So, geht los. Jetzt bin ich gespannt.

0: Das Publikum war begeistert und Julia Wendt bestätigte damit auch, dass er sich stark für die musikalische Früherziehung und für den Nachwuchs einsetzt.
1: Im zweiten Konzertteil, The Art of Boogie Woogie, erzählte Julia Wendt, wie er als Schüler in der Hamburger Kneipe Speer am Klavier spielte und er währenddessen von Joe Cocker entdeckt wurde. Joe Cocker sprach ihn an und fragte ihn, ob er dem Publikum nicht in seinem Vorprogramm einheizen könnte. Und so begann dann schließlich auch Julia Wendts Karriere. Das Lied, welches sich Joe Cocker immer von ihm gewünscht hatte, war dieses I've got my mojo working von Moody Waters.

0: Am Anfang eine reine Piano-Version von Muddy Waters' Got My Mojo Working. Im weiteren Verlauf dieses zweiten Konzertes gab es dann nochmal von Joja Wendt mit dem Publikum zusammen animiert das Stück als Gesang. Und das Publikum arbeitete natürlich hervorragend mit, denn so wie Joja Wendt auch immer sagte, das Schleswig-Holstein Musikfestival-Publikum ist natürlich ein ganz besonderes Publikum. Und auch hier spürte man dann natürlich wieder die tolle Hingabe und auch mit welchem Talent er diese ganzen Stücke interpretierte. Nach dem vierten solo gespielten Stück kündigte er zwei Nachwuchskünstler an, ebenfalls am Piano. Die Brüder Merito und Rogerio Antonio, die Boogie Woogie Twins. Ebenfalls aufgewachsen in Hamburg, entdeckten diese schon frühzeitig ihre Begeisterung für den Blues und Boogie Woogie. Sie zählen zu den gefragtesten Piano-Duos Norddeutschlands. Sie spielten zunächst einzeln am Klavier, während der andere das Publikum zum Mitklatschen animierte. Dann wechselten sie während des Spiels den Platz. Sie waren beeindruckend synchron und sehr dynamisch und sie hatten eine wunderbare Ausstrahlung. Gerade derjenige, der das Publikum zum Mitklatschen animierte, strahlte förmlich. Es war wunderbar.
1: Das nächste Stück wurde dann zu dritt gespielt an einem Piano. Es war ein wundervoller gemeinsamer Auftritt und die drei boten einen musikalischen Hochgenuss. Die Finger der Spieler flogen über die 88 Tasten und die Hände wechselten von den Tiefen zu den höheren Tönen, egal wer wo saß. Und niemand kam sich dabei in die Quere, niemand verspielte sich. Bei dem zweiten gemeinsamen Klavierstück zu dritt spielten sie alle gleichzeitig am Klavier. Sie spielten sich zu den hohen Tönen durch und gingen wechselnd von rechts wieder weg, um dann gleich wieder links sich anzuschließen, die tiefen Töne anzuschlagen und sich wieder selbstverständlich ans Klavier zu setzen und weiter zu spielen. Das hatte so ein bisschen was wie Ping-Pong mit Rundlauf, wobei die Musik immer wieder auf Anschluss fortgeführt wurde.

0: Danach gab es Standing Ovations und Yo-Ya Wen zeigte den Twins, dass man sich zu allen Seiten des Publikums verbeugt.
1: Und wir haben hier noch ein Stück rausgesucht, und zwar von den Boogie Woogie Twins, und das auf zwei Pianos vor etwa einem Jahr in Hamburg aufgenommen.

0: Nach der zweiten Picknickpause gab es am Nachmittag das dritte Konzert, das passenderweise auch Afternoon Gypsy Jazz hieß. Auch da umschmeichelte Joja Wendt erneut das Publikum und spielte das Lied Take Five von Paul Desmond im Fünfvierteltakt.
1: Und ich würde jetzt gerne dieses Stück spielen. Das Problem ist, es ist halt im Fünfvierteltakt. Wir Pianisten sind gewohnt, Dreiviertel, so ein Walzer, also das können wir spielen, oder Vierviertel. Aber fünf ist immer einer mehr als so gewohnt. Es gibt Pianisten, die das dann teilen in zwei und drei, immer abwechselnd, macht die Sache auch nicht so viel besser. Also, ist für mich eine sehr schwierige Sache. Ich muss also während ich spiele, immer als Kleinste immer ein Vierfacher, dann wieder multiplizieren, die Wurzel ziehen. Ich werde es jetzt hier probieren, aber wenn ich mich verspiele, werden Sie es gar nicht merken. So, für die Fachleute, ich fange an mit dem B-Teil, also mit dem Mittelteil, der wird reharmonisiert. Ich werde andere Harmonien, die Melodien, so, ich sag's bloß, weil das ist ja ein besonderes Publikum hier heute. Bei jedem anderen Publikum hätte ich gesagt, ich spiele es einfach, aber hier muss ich es sagen. Also es wird reharmonisiert und dann geht es erst in den Groove.

0: Nach einer weiteren Klavierkomposition bat Joja Wendt zwei neue Gäste auf die Bühne. Den englischen Jazz-Violinisten Ben Holder und den Gitarristen Giovanni Weiss.
1: Ben Holder begann seine klassische Ausbildung bereits im Alter von 6 Jahren und studierte am Konservatorium von Birmingham. Er besitzt ein besonderes Gespür für Swingrhythmen. Die setzt er mit jeder Menge Energie um.

Ben Holder, der hat ja nicht nur total virtuos Geige gespielt, sondern er hat noch eine sehr ausdrucksstarke Stimme und hat uns auch noch mit hervorragendem Gesang verwöhnt. Der Gitarrist Giovanni Weiss, der kam schon mit 4 Jahren das erste Mal mit den Gitarrensaiten in Berührung. Er wuchs in der Sinti-Großfamilie Weiss in Hamburg auf. Dort begann er gemeinsam mit seinem Cousin und seinem Bruder nach seinen Vorbildern Django Reiner, George Benson und Pat Metheny zu musizieren.

0: Diese drei Künstler zeigten ein fantastisches Zusammenspiel. Einen weiteren gemeinsamen Auftritt haben sie bei ihrer Tournee, die heißt Das Biest und das Schöne, am 16. März 2027 in der Lübecker Muck. Nach diesem letzten Auftritt verabschiedeten sich alle Künstler des Nachmittages und die Kinder der Kindermusikwerkstatt kamen auf die Bühne, um ihre selbst gebastelten Instrumente und ihre Mini-Performance unter Leitung von Hanna Speralski zu präsentieren. Auch dafür gab es natürlich einen riesigen Applaus vom Publikum.
1: Ich war ja selbst vor dem Sonntag in Hasselburg ein wenig skeptisch, ob Julia Wendts Pianospiel über drei Konzerte hin abwechslungsreich bleibt und den Konzerttag tragen kann. Aber durch seine humorvolle Spontaneität in der Moderation und seine Virtuosität am Piano, da kam nie Langeweile auf. Und die jeweiligen Gastmusiker, die Boogie Woogie Twins und Ben Holder sowie Giovanni Weiss, die fügten weitere Höhepunkte dazu. Das war tolle Unterhaltung, die wir da in Hasselburg beim ersten Musikfest auf dem Lande genießen konnten. Und sicherlich nicht der letzte Auftritt von Julia Wendt beim Schleswig-Holstein Musikfestival.
0: Ich fand diesen Tag mit diesem Ausnahmekünstler Julia Wendt auch sehr, sehr kurzweilig. Es hat mir richtig gut gefallen. Er war wunderbar mit seiner musikalischen Begabung und Spielfreude. Und er hat mich mit seinem spritzigen, spontanen Humor auch sehr unterhalten. Auch fand ich diesen gesamten Nachmittag einfach wunderbar organisiert mit dem Picknick und den Konzerten. Dieser Wechsel war einfach sehr, sehr gut und es war richtig unterhaltsam.
1: Das war das erste Mal, dass du bei einem Musikfest auf dem Lande warst?
0: Ich war noch nie auf dem Musikfest auf dem Lande, wobei ich ja schon bei vielen Konzerten vom Schleswig-Holstein Musikfestival war. Und von daher war das auch für mich eine neue Erfahrung.
1: Und dann kann man ja nochmal sagen, da kommst du auch im nächsten Jahr wieder bei einem Musikfest auf dem Lande, oder?
0: Das denke ich auf jeden Fall. Es war wirklich schön. Was ich bei dem Konzert von Julia Wendt aber auch noch sehr beeindruckend fand, war, dass er sich bei den Auftritten seiner Gäste und den Nachwuchstalenten so zurücknehmen konnte. Er hatte die Gabe, die Bühne auch für andere freizugeben. Das fand ich sehr sympathisch.
1: Ja, es war sozusagen das letzte Stück, das musikalischste einfach. Da war nicht mehr so viel Moderationsspirenzken, weil es auch so hervorragende Musiker dabei war, gab.
0: Ja, richtig. Und es war für ihn gar kein Problem, auch abzugeben, sodass die sich eben präsentieren können und er nicht im Mittelpunkt stand.
1: Und für Sie haben wir jetzt noch rausgesucht Dark Eyes, ein Stück eben von Julia Wendt zusammen mit Ben Holder und Giovanni Weiss.

0: Nach dem ersten Musikfest auf dem Lande in Hasselburg gibt es noch 4 weitere Musikfeste auf dem Lande und sogar noch 2 Kindermusikfeste. Und zu den nächsten beiden Musikfesten auf dem Lande, da erzählt Ihnen jetzt der Verantwortliche was. Und das ist nämlich Miguel Lázaro Díaz.
1: Zum Musikfest in Stocksee am Samstag, 11. Juli. Da haben wir Alma Latina, das ist ein Duo von Geige und Gitarre, interessant, mit verschiedenen lateinamerikanischen Folkmusik. Dann gehen wir weiter mit 15 Uhr mit Absalon String Quartett. Da haben wir so eine mehr klassische Quartettbesetzung sozusagen. Und 17 Uhr gehen wir weiter mit Caminos Nuevos. Das ist auch ein bisschen diese lateinamerikanische Tradition, die übrigens in andere Besetzung spielen den Sonntag, 12. Juli, als das Kollektivduo, ja, um 13 Uhr. Aber zurück zum 11. Juli. Abends haben wir diese Kizellum Leco, die Stockholm Folk Music Gruppe. Und dann Sonntag, der 12. Juli, Fabian Eggers, Wantia, Wienhagen, Querflöte, Hafe, das ist ein klassisches Duo. Nicht so gewöhnlich übrigens, aber interessant auf jeden Fall. Und haben wir gesagt, 13 Uhr, Kollektivduo, in Verbindung mit Caminos Nuevos, der vorherigen Tag. Und dann Quartett Frabil um 15 Uhr. Das ist so ein Folk-Tradition, nicht eine mit Violin, Akkordeon, Klarinette und anderen Instrumenten. Dann kommen wir auf dem Musikfest auf dem Lande im Enkendorf, dem Samstag, 18. Juli, mit dem Quintonic. Das sind eine Gruppe von 5 junge Musikerinnen, die kommen aus Wien, super interessant, die mischen klassische Musik mit verschiedenen Folkmusik. Dann um 15 Uhr kommt der Quantum Quintet, ja, auch interessant. Das Swing 23, mit dieser Gypsy-Swing-Tradition von der Django Reinhardt, größte, ja, und Grappelli-Tradition. Ne? Dann gehen wir weiter abends, 18. Juli, mit Wör und Congero. Die sind auch 2 unterschiedliche Besetzungen, die sich zusammenspielen werden. Wör

0: war bei uns schon mal. Congero, sehr interessante auch ja, Chor- oder Gesängegruppe. Der Sonntag, 19. Juli, haben wir eine Duo von Violin Kontrabass um 11 Uhr. Sehr hervorragende Musiker aus der Deutschen Stiftung Musikleben. Und wieder um 13 Uhr kommen wir die Quintonic, die fünf Musikerinnen aus Wien. Und dann 15 Uhr ja, noch ein Duo von Klarinett und Akkordeon. Sehr interessant, auf jeden Fall.
1: Als letztes Musikstück in dieser Sendung habe ich ihn noch ausgesucht. Das Kollektivduo, das sind Juan Carlos Diaz an der Querflöte und Rafael Brunner am Akkordeon. Und die spielen in dem Programm Esperanza, nämlich am Sonntag, den 12. Juli, auf dem Musikfest auf dem Lande in Stocksee um 13 Uhr.

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1: Verantwortlich für die nun folgende Sendung ist Alexander Kühnel aus Meldorf. Bei dem nun folgenden Mitschnitt handelt es sich um eine Lesung von Andreas Heinicke über sein Werk Versuchung à la Provence vom 4. Mai 2019 aus der Kulturkneipe Bornhold. Versuchung à la Provence dreht sich um die Aufklärung eines mysteriösen Mordfalls mitten im Frühjahr. In den malerischen Orten im Luberon bereiten sich die Restaurants auf die Touristenströme vor, da macht eine Schreckensmeldung die Runde. 5 abgetrennte Finger wurden an Starköche verschickt, die allesamt einer Gourmetbruderschaft angehören. Ohne Rücksicht auf den Tierschutz kochen deren Mitglieder barbarisch zubereitete Menüs für die Oberschicht. Die örtlichen Tierschutzorganisationen kämpfen seit Jahren gegen die Männer, doch morden sie auch für ihre Überzeugung? Dorfgendarm Pascal Chevrier muss in einem Fall ermitteln, der bis weit in die Anfänge der Gourmetküche zurückreicht. Den Ort der Handlung hat Andreas Heinicke bewusst gewählt. Denn auch wenn er sich nach Karriere in Musik und Fernsehen mit seiner Familie in Dithmarschen niederließ, verbringt er so viel Zeit wie möglich in der Provence. Und nun wünsche ich Ihnen gute Unterhaltung mit Andreas Heinicke und seinem Krimi Versuchung à la Provence.
2: Ja, einen wunderschönen guten Abend hier in Bornhold in Meldorf, neben dem Peter Panther Buchladen. Ich begrüße zuallererst die Mutter von Andreas Heinicke. Ich begrüße die große Familie von Andreas Heinicke. Ich begrüße alle Freundinnen und Freunde von Andreas Heinicke, das ist die große Mehrzahl hier. Und die es noch nicht sind, werden es heute Abend. Ja, ich begrüße Andreas Heinicke, ich begrüße dich und freue mich riesig, dass du heute Abend hier bist. Also nur zu eurer Information, also Andreas ist nicht das erste Mal in Meldorf, er ist auch nicht das zweite Mal, er ist das 6. Mal. Echt? Einmal als Filmemacher,
3: ach ja. Ja.
2: 5-mal als Buchautor und also natürlich noch viel öfter. Aber
3: als Kunde vor allem.
2: Als Kunde. Ja, und es ist wunderbar, dass also das heute Abend die Premieren, also die bundesweite Premierenlesung. Es gibt keinen Ort in ganz Deutschland, der das heute von sich sagen kann, außer wir, außer uns. So, ganz toll. Und das schon zum 2. Mal. Ich freue mich auch besonders, dass Andreas beim Krimi geblieben ist und dass Pascal Chevrier, dass wir ihn wieder treffen. Und Pascal Chevrier, der Dorfgendarm, ist auch glücklich, dass er weiter bei Andreas bleiben kann. Und er denkt für sich, nur für sich, aber auch ein bisschen für uns, was für ein Glück, in diesem Paradies zu sitzen. Gott hatte einen verdammt guten Tag gehabt, als er die Provence erschaffen hatte.
3: Ja, stimmt.
2: Ja, das stimmt. Und also es gibt auch ein schönes Vorwort. Aber da ist eine Sache, die uns auch sehr, also ich weiß nicht, wie ich das sagen soll. Es ist etwas doch besorgniserregend. Also da taucht nämlich eine Buchhandlung auf, die er und Marga und Lucy im Urlaub kennengelernt haben. Also ich möchte auch gar nicht auf diese Buchhandlung eingehen. Also das bleibt also ganz allein bei Andreas. Also diese Buchhandlung gehört zu einer der schönsten Buchhandlungen, die er je betreten hat. Und ich weiß nicht, ob das für unsere Zukunft, ob unser Verhältnis noch so länger... Also ich weiß es nicht. Ich hoffe sehr, aber ich möchte auch gar nicht mehr wirklich auf diese Buchhandlung eingehen. Also, es ist schön, dass er so weit weg ist. So. Ja, also es gibt heute... Also Premiere, wir feiern richtig, wir feiern von Anfang an, wir feiern mit Lesung, wir feiern mit Musik Und dankenswerterweise ist Vanessa heute Abend hier und Sven. Vanessa ist die Nichte von Andreas, Sven sein Bruder. Und die bringen gleich was ganz Französisches zur Einstimmung, damit ihr schon mal so wisst, dass es gleich Richtung Provence geht. Dann gibt es die Lesung, danach eine Pause und von ungefähr einer Viertelstunde, weil es gibt viel zu essen, viel zu trinken hier und auch da draußen. Ja, es gibt auch viele Bücher und nach der Lesung wird dann noch Björn und Luke. Hier sitzen sie. Da hinten sitzen sie. Wunderbar. Ein paar Lieder von Bruce Springsteen, eines der Lieblingsinterpreten von Andreas, spielt. Ja, lasst euch versuchen. La Provence. Viel Spaß.

0: Dankeschön.
1: Ja, schöne Einstimmung, vielen Dank. Ich stelle mal kurz hin, damit wir Blickkontakt auch nach hinten in die hinteren Reihen haben. Erstmal vielen Dank, dass ich hier wieder eingeladen worden bin in diesem mein Lieblingsbuchladen. Der in Frankreich ist wirklich faszinierend. Der ist halt 30 Mal größer. Nur der Ort ist noch kleiner als Meldorf. Und das ist das Faszinierende. Deswegen spielt dieser Buchladen in meinem Buch eine Rolle. Er schlägt einem Sortiment. Ich habe dieses Kapitel heute gestrichen. Auch aus Angst. Aber er spielt tatsächlich eine tragende Rolle in dem Buch. Ich muss vielleicht einmal kurz zurückgehen zu meinem letzten Buch, das Tod à la Provence hieß. Da geht es um Trüffelhandel. Und das hat mich sehr viel beschäftigt die letzten Jahre. Ich war dann selbst auf Trüffelsuche in Frankreich. Das war so ein bisschen entmystifizierend eigentlich, weil ich immer dachte, da gehen da Leute im Wald und graben nach Trüffeln. Und 80% der Trüffel werden inzwischen auf Trüffelplantagen angebaut. Und die Schwierigkeit ist nicht, dass der Hund die Trüffel findet, sondern die anzubauen, dass die was werden. Und das habe ich alles recherchiert für das letzte Buch. Und als ich dann in meinen Ort zurückkam, ich bin da in meinem Ort, der heißt Le Marin, mitten im Périgord, mitten in der, im Luberon, meine ich. Und das ist die große Konkurrenz zum Périgord. Da habe ich eine kleine Wohnung, die miete ich mir über Airbnb, also die gehört mir nicht. Mal gucken, wie es läuft, aber im Moment gehört sie mir noch nicht. ich fahre viel mit meiner Familie hin, aber ich fahre auch oft alleine hin. Und zwar dann vor allem im Winter, wenn ich ein bisschen Zeit habe. Und kein Mensch kommt eigentlich darauf, im Winter in die Provence zu fahren. Dieser Ort, muss man sich vorstellen, ist relativ klein, hat vielleicht 2000 Einwohner und gehört zu den schönsten Orten im ganzen Luberon. Und im Sommer gehen da Touristenströme durch. Aber im Winter ist es halt total tot und es sind nur die Leute da, die da leben. Und man ist halt wirklich unter Einheimischen und hat auch ein bisschen die Chance, sich mit denen zu unterhalten, was ja nicht ganz unwichtig ist, wenn man Bücher schreibt, die in Frankreich spielen. Und irgendwann, nach dem dritten Mal oder vierten Mal, fragte der Vermieter mich dann, was ich denn da mache. Der hat sich natürlich immer über diesen Typen gewundert, der mitten im Winter dahin kommt, den vollen Preis zahlt und da eine Woche bleibt oder zwei oder manchmal auch ein bisschen länger. Und der sagte dann irgendwann, wissen Sie, im Winter kommt ja sonst keiner. Ich habe auch immer die Freiheit, weil ich sehe auch immer bei dieser Buchungsliste, dass alles frei ist. Und ich komme dann dahin und erzähle ihm das, dass ich Bücher schreibe. Und er meinte, worum geht es denn in diesen Büchern? Und dann sage ich ihm, ja, es geht um einen Krimi, den ich geschrieben habe, den ich zum großen Teil in dieser Wohnung geschrieben habe. Das fand er natürlich total spannend. Und dann meinte er so, worum geht es denn im Krimi? Und dann habe ich ihm gesagt, ja, es geht um Trüffel. Und ja, hier in diesem beschaulichen Milieu passieren ein paar komische Sachen und so. Und ja, Trüffel. Ja. Und dann hat er mal gesagt, lass uns mal ein Trinken gehen. Und dann bin ich mit ihm ein Trinken gegangen in meinem Lieblingscafé. Chez Gabi heißt es, wenn ihr mal da seid. Und da haben wir dann ein bisschen was getrunken, ein, zwei Bier. Und dann sagt er, ja, mit Trüffel, damit beschäftige ich mich jetzt so die ganze Zeit. Im letzten Jahr waren zwei Koreaner da. Und das fand er ganz komisch, weil die Koreaner kamen so mit Hacken und kleinen Schaufelchen angereist. Und eigentlich hat man ja eher einen Koffer, wenn man in den Urlaub fährt. Und er dachte, warum sind diese Botaniker hier mitten im Dorf? Und dann hat er mitbekommen, dass sie halt abends losgegangen sind, bis in den Morgengrauen weg waren, irgendwann morgens wiederkamen und mit ihren ganzen Schaufeln und Geräten immer zurückkamen. Das ganze Treppenhaus war schmutzig. Und dann gingen sie irgendwann in den Morgenstunden los. Und die haben einfach versucht, Trüffel zu finden. Die sind mit ihren Haken durch den Wald gegangen und haben auch rausgefunden, wo eine Trüffelplantage ist. Und diese Trüffelplantagen, die gehören oft Jägern. Also Jäger jagen ihre Wildschweine, man hört das nur knallen im Winter da. Und da hat dieser Jäger gesehen, dass diese beiden Koreaner seinen Garten umgraben, seine ganze Plantage umgraben. Und dann hat er den erschossen, den einen, weil er gerade eine Waffe dabei hatte. Und da habe ich gedacht, du müsstest schreiben. Deine Geschichten sind viel besser als meine Krimis. Und ich habe aber in dem Moment auch, ich bin da angereist und hatte überlegt für das neue Buch, was mache ich? Und ich musste sagen, ich bin mit diesem mit dieser Liebe von den Franzosen zu Nahrungsmitteln noch nicht durch. Das muss weitergehen. Und das geht auch weiter, das geht auch im neuen Buch weiter. Und ich würde jetzt gar nicht so wahnsinnig viel erzählen mehr, sondern mal anfangen zu lesen. Moin. Und ich fange damit an, womit man eben anfängt bei einem Krimi, mit einem Mord und einem Prolog, den es genau wie im letzten Buch vorne gibt. Seine langen, knochigen Finger zitterten, als er das Buch mit dem schwarz-weißen Einband auf den kleinen, runden Tisch vor sich legte. Nur matt beschien eine Leselampe die Fläche inmitten der Regalreihen. Es war ihm nicht möglich, die Personen mit dem schwarzen Schal und den Handschuhen hinter den Buchwänden zu erkennen. Er konnte die flackernden Augen nicht sehen, nicht die Entschlossenheit im Blick seines Beobachters. An diesen Ort vorzudringen hatte immer als unmöglich gegolten. Es war der Raum ohne Eingang. Die extra dicken Wände verliehen ihm Sicherheit, zu viel Sicherheit, sodass er mit fortschreitendem Alter im immer gleichen Rhythmus der Jahre unvorsichtig geworden war. Sonst hätte er sich in Deckung bringen können. Doch die goldenen, geschwungenen Buchstaben, die per Hand gezogenen Schnörkel, all das zog ihm in den Bann, ließ ihn in eine Welt eintauchen, in der es nichts Böses gab. Zu lange hatte er auf diesen Anblick gewartet. Für dieses Buch, dieses Standardwerk der französischen Küche, wäre er bis ans Ende der Welt gegangen. Kein heutiger Starkoch, der nicht davon gehört hatte, aber auch kein Starkoch, der es jemals in seinen Händen gehalten hatte. Die Küchenkunst des Vaucluse. Viele Hände hatten ihre erbarmungslosen Spuren auf dem Buchcover hinterlassen. Fettflecke zeugten von gierigen Berührungen. Die Seiten waren gelb, teilweise eingerissen. Bei jedem Umblättern bestand die Gefahr, sie herauszureißen. Nur Reste des verkrusteten Leims hielten sie noch mühsam zusammen. Fotos oder zumindest Zeichnungen gab es nicht. Die Zeilen waren nüchtern untereinander geschrieben, eng gedrungen, dem modernen menschlichen Auge und der Aufmerksamkeit des 21. Jahrhunderts nicht mehr zumutbar. Die Rezepte beschränkten sich auf die Aufführung der Zutaten ohne jede Mengenangabe. Bei einigen Seiten waren mit Bleistift Anmerkungen oder weitere Tipps hinzugeschrieben worden. Andächtig, wie ein Pastor, der kurz vor seiner Predigt noch einmal die Bibel berührt, schwebten seine Fingerspitzen über das Buch. Behutsam betasteten sie die eingestanzten Vertiefungen in der Pappe, befühlten die vielen Jahre, die über das Werk gerichtet hatten. Von der ganzen Gourmetwelt gesucht und vor Jahren endgültig für verschollen erklärt. Jetzt fügt sich alles zusammen, flüsterte er mit bebenden Lippen. Die Suche hatte ihn Jahrzehnte gekostet, die nicht spurlos an ihm vorübergegangen waren. Im letzten Jahr war er dürr geworden. Er hatte einen fast muskellosen Körper. Sehen wie Drahtgeflechte, aus denen man Zäune hätte herstellen können, waren an seinen Armen hervorgetreten. Seine Brille wie aus einer anderen Epoche. Seine Pupillen groß wie die einer Eule, die er stundenlang auf ein und dieselbe Buchseite richten konnte, ohne dass sie sich erschöpften. Seit er davon gehört hatte, seit er wusste, dass die Küchenkunst in Wahrheit viel älter war, als die meisten Köche, Gourmets und Tierzüchter es jemals für möglich gehalten hätten, fühlte er sich bestätigt. Er hatte es immer gewusst, geahnt, dass es Aufzeichnungen der frühen Köche geben musste und sie gesucht, unermüdlich, Tag und Nacht. Auf seinen Instinkt war immer Verlass. Später, nach der Huldigung dieses Werks vor ihm, würde er seine Listen durchsuchen. Die Notizbücher mit den Karomustern waren das Protokoll seines Lebenswerks. Sie umfassten 576 Seiten, alle eng, mit Bleistift beschrieben, Spuren und Radierungen, Streichungen, kleine Sternchen, Querverweise mit Fußnoten, Häkchen, Kreuzen und Strichen wiesen darauf hin, ob eines der Bücher sich bereits in seinem Besitz befand oder noch abwesend war, wie sein Chef sich auszudrücken pflegte. Außer ihnen beiden kannte niemand diese Aufzeichnung, in denen alle vergriffenen Kochbücher der Welt erfasst waren. Allein das Zusammentragen der Werke kostete ein halbes Menschenleben. Oft wusste er genau, wo sich das gesuchte Buch befand. Zumindest hatte er eine Vermutung. Er musste nur einen Weg finden, heranzukommen. Diesen entdeckte er immer. Es war eine seiner herausragenden Eigenschaften. Niemals lockerlassen, niemals aufgeben und seine Nase und seinem Bauch vertrauen. Hatte er einmal Witterung aufgenommen, folgte er seinem Instinkt so lange, bis er sein Ziel erreicht hatte. Schaute man nur flüchtig hinein, waren seine Bemühungen von einer gewissen Irrationalität geprägt. Sein Chef schüttelte oft den Kopf ob der Umwege, die er in Kauf genommen hatte. Doch die Jahre hatten diesen gelehrt, dem Mann im Raum ohne Eingang, wie sein Vorgesetzter ihn vor anderen Mitgliedern nannte, zu vertrauen, ihm sogar blind zu vertrauen. Warum sollte er es auch nicht tun? Sein Angestellter war genauso besessen wie er selbst. Das hatte der Leiter bereits vor 30 Jahren erkannt, als er noch ein kleines, unbedeutendes Rädchen in der Gourmet-Gilde gewesen war. Aber aus diesem kleinen Rädchen, das dem sogenannten Rechercheteam angehörte, dessen einzige Aufgabe zunächst darin bestanden hatte, moderne Rezepte mit traditionellen zu vergleichen und diese später in Listen zu verwalten, war er zum Verwalter eines Schatzes geworden. Er hatte sich hochgearbeitet. Nur die wenigen Eingeweihten, die Männer mit Orden und Abzeichen an den Sakkos und Trachtenjacken, waren sich immer sicher gewesen, wussten sie doch ihr Geheimnis in guten Händen an einem Platz, der niemals zu finden sein würde. Ein fremder Mann an diesem Ort? Undenkbar. Er konnte nicht sehen, dass sich sein Beobachter bis auf wenige Meter genähert hatte. Dass er seine Hand fest um die Spritze gelegt, die Plastikhülle bereits von der feinen Nadel gezogen hatte. Später sollte er sich über den Zufall wundern, dass er in diesem alles entscheidenden Moment, in dieser einen Sekunde, in die Innenseite des Löffels geschaut hatte, die neben dem Buch auf dem Tisch gelegen und mit dem er noch vor einer Stunde seine Suppe gelöffelt hatte. Er sah etwas Schwarzes neben seinem Spiegelbild. Da war ein Mann mit einer Kapuze hinter ihm. Es ging ihm nicht um sich selbst. Es war das Buch, das ihn so reagieren ließ. Er drehte sich um, seine Augen aufgerissen, die riesigen Pupillen auf den Eindringling gerichtet, wie bei einer Eule, die eine Maus packte, sprang er in die Höhe, ergriff den Mann hinter sich an dessen Kapuzenjacke, verfehlte ihn kurz mit seinen langen, knochigen Fingern, die solche Bewegungen nicht gewohnt waren, riss ihn aber trotzdem zu Boden. Der Mann schlug beim Fallen mit seinem Kopf auf die Tischkante, sodass sein Nacken für eine Millisekunde in die Senkrechte gerissen wurde, während der Körper bereits waagerecht zu Boden fiel, neben ihm die Spritze. War es das Eselsohr, das ihn zu dieser grausamen Entscheidung veranlasste, die Spritze aufzuheben, sie ein paar Sekunden in der Hand zu wiegen und schließlich in den Arm des am Boden liegenden Mannes zu führen? Im Chaos der Gefühle konnte er das nicht mehr analysieren. Er war nur überrascht, dabei nichts zu empfinden. Beim Einführen der Nadel gar nichts zu fühlen. Er sah, wie der Mann am Boden unbeweglich wurde, wie sein Bein zur Seite abknickte, die Spannung aus dem Körper wich und hörte, wie schließlich der laute, nach dem Sturz röchelnde Atem verstummte. Mit der Stille kehrte auch das Leben für einen Moment zurück. Er setzte sich wieder an den Schreibtisch. Das Buch hatte er vor sich gelegt. Er horchte in sich hinein. Da war kein Zittern, da waren keine weichen Knie, nicht die Spur von Empathie. Er war gerade dem Tod entkommen, knapp und dank einer glücklichen Fügung. Doch er konnte diesem Gedanken, diesem Gefühl nicht nachspüren. Jetzt war er selbst zum Mörder geworden, innerhalb von Sekunden. Es machte ihm nichts aus. Nur das Buch war entscheidend, über das er wieder und wieder streichelte, wie zum Trost, als würde er ihm erklären, dass dieses eine kleine Eselsohr keinen bleibenden Schaden verursachen würde, dass jetzt alles gut, die Gefahr gebannt war, für immer. Zärtlich wie eine Mutter, deren Kind sich gestoßen hatte, sah er sich die Seiten mit den Rezepten an, bevor er das Buch behutsam schloss und gleich danach wieder aufschlug. Er wollte ja noch das Vorwort lesen. Dankeschön schon mal. So, jetzt ist es Zeit. Ich stehe nochmal. Es ist Zeit, meinen Gendarme kennenzulernen. Kurz wurde ja schon angesprochen. Pascal Chevrier heißt er. Er ist ein Pariser Gendarme gewesen, der das Leben in der Großstadt satt hatte und sich in die Provence zurückgezogen hat, um da eigentlich ein ruhiges Leben zu führen. Er hat eine Tochter, die ist 18 inzwischen, ausgezogen, lebt bei einem Sternekoch in Lyon. Er selbst hatte eine Frau, Katrin, die hat sich von ihm getrennt, ist mit einem Architekten durchgebrannt. Und es gibt eigentlich nichts mehr, was ihn in Paris hält. Und ohnehin ist eben diese Gewalt, die in den Pariser Straßen herrscht, immer wieder zuwider gewesen. Und deswegen hat er sich halt auf dem Dorf in einer kleinen Polizeiwache beworben. Der Ort heißt Lucasson. Den Ort gibt es in Wahrheit nicht. Er ist neben Lomarin. Und das ist auch der Ort, an dem ich ja immer schreibe. Übrigens ein toller Ort. Lomarin ist ein Ort, in dem Camus auch damals lebte und da geschrieben hat und da auch gestorben ist. Sein Grab ist da. Als ich über den Friedhof gegangen bin, ich wollte das natürlich unbedingt sehen. Ach, da muss ich eigentlich eine Geschichte kurz erzählen. Ich wollte unbedingt dieses Grab sehen und habe so ein bisschen geforscht, so, was gibt es für Geschichten in diesem Dorf. Und bin auf den Friedhof gegangen und da gibt es ja überall diese, ich weiß nicht, ob jemand schon mal französische Friedhöfe besucht hat, das ist spannend, weil das riesige Steinmale sind, wo ganz viel draufsteht, meistens die ganze Familie, ganz viel Blumen da immer liegen, die pflegen ihre Gräber auch noch viel, viel länger, als wir das in Deutschland tun. Und irgendwann, ganz am Ende, in der wirklich hintersten Ecke, war so ein kleiner Stein, da stand Albert Camus drauf. Und da dachte ich, das kann doch nicht sein. Ist da sogar ein Schild auf diesem Friedhof, liegt Camus, wie man das so macht, ne? Wo Kafka liegt, wo Jim Morrison liegt, immer ist irgendwo ein Schild, dass das da ist. War aber nur dieses eine Schild auf diesem kleinen Friedhof und das fand ich ganz beeindruckend, weil das irgendwie so zu seinem Leben gehört hat. Und ich war dann in so einem kleinen Laden, auch in Lomarin, weil ich eigentlich eine Geschichte über Peter Mayl geschrieben habe. Peter Mayl, gesagt dem einen oder anderen vielleicht was, der hat mich eigentlich in die Provence gebracht damals. Und ich habe so eine Geschichte für das Büchermagazin geschrieben, für die ich ab und zu was mache. Und in diesem Ort wollte ich so ein bisschen nach diesen Spuren von Peter Mayl, was hat er da hinterlassen, forschen. Bin in so einen kleinen Delikatessenladen gegangen, habe mit der Frau gesprochen. Die Franzosen mögen ja Geheimnisse, aber irgendwie interessieren sie sich dann doch für den Nebenmann. Lassen einen aber ganz, ganz schön in Ruhe. Und sie fing gerade an, so ein bisschen was von Peter Mayl zu erzählen. Da betrat eine ältere Dame diesen Laden. Und sie machte blitzschnell so. Und dann flüsterte sie zu mir, Camus' Daughter. Die lebt da nämlich immer noch, auch immer noch in dem Haus. Aber das ist so unauffällig und man kommt da nicht ran, dass ich einiges auf mich genommen habe, um doch ranzukommen. Und es zu fotografieren, natürlich. Aber worum geht es im neuen Buch? Es ist so, dass wir kurz vor der Saisoneröffnung sind. Die ganzen Läden machen auf, die Restaurants machen auf, die Stühle werden rausgestellt, die Markisen gestrichen und runtergefahren. Die ganzen Top-Restaurants dort, also im ganzen 5 Stück an der Zahl, bekommen Finger geliefert. Abgetrennte Finger, wie in einem guten alten Mafia-Film. Diese Köche, die diese Finger bekommen, haben alle etwas gemeinsam, was sich erst innerhalb des Buches dann Stück für Stück auflöst. Aber natürlich muss Pascal Chevrier den ersten Koch besuchen, der einen Finger geliefert bekommen hat. Das ist in einem Ort Bonlieu, ein bisschen gegenüber von Lomarin. Ich beschreibe gleich die Strecke darin. Ich habe sehr viel Wert darauf gelegt, dass die ganzen Wege, die ganzen Fakten, die nichts direkt mit der Handlung zu tun haben, stimmen. Ich bin diese ganzen Wege abgefahren, also alles, was ich darin beschreibe, bis auf den Ort Lucasson, stimmt genau so. Deswegen dauert es auch immer so lange. Deswegen bin ich dann auch im Winter so lange immer dort. So. Ihr habt wahrscheinlich schon gemerkt, es geht ein bisschen auch um eine Gourmet-Gilde. Das ist eine Gourmet-Bruderschaft. Die gibt es in Frankreich an jeder Ecke. Das sind meistens so Leute, die kommen mit Sakkos und ganz vielen Orden und so, wie das hier auch schon beschrieben wurde, in die Restaurants und testen das Essen und legen vor allem ganz großen Wert darauf, dass es alles traditionell zubereitet wird. Das ist also deren Idee. Es gibt eine Cassoulet-Vereinigung, es gibt eine Bouillabaisse-Gilde, es gibt die ganz große Gilde der Gänsebräter. Die bekannteste, mit denen habe ich auch viel telefoniert zur Recherche, stellte sich heraus, dass es gar nicht so wahnsinnig viel über die zu erzählen gab. Die gibt es aber schon seit dem Mittelalter. Die haben sich dann während der Französischen Revolution kurz aufgelöst, haben sich danach wieder vereinigt. Und es gibt an vielen Restaurants auch diese Schilder dieser Gilde. Weltweit sind die aktiv. Meine Gilde gibt es nicht. Ist aber von ihrer Struktur eigentlich genau so, wie alle Bruderschaften, die sich mit Essen beschäftigen, in Frankreich aufgebaut. So, jetzt kommt Pascal, fährt also aus seinem Ort zu diesem Restaurant, wo gestern ein Finger geliefert worden ist. Und diese Passage... ein bisschen blutrünstiger könntet ihr aber schon sein. Ja, da fährt er hin, jedenfalls. Auch nach einem halben Jahr als Gendarme im Luberon hatte für Pascal die Landschaft nichts von ihrer Faszination verloren. Im Gegenteil, immer wieder entdeckte er neue Details, immer wieder entfuhr ihm ein, ist das schön, wenn er sein Renault Megane durch die Weinberge steuerte, vorbei an den Gewächshäusern, in denen die Tomaten bereits rot geworden waren, den Melonenfeldern, den Obst- und Gemüsehändlern, die ihre Ware in beeindruckenden Stapeln auf den Markttischen präsentierten und den Dörfern, die sich in das Bergmassiv hineingefressen hatten. Und immer wieder die leuchtenden Lavendelfelder, die sich in der letzten Woche wie aus dem Nichts durch die Landschaft entrollt hatten und signalisierten, wie bereit sie für das Leben waren. Der Weg von Lucasson führte vorbei an Lomerin, mitten hinein in das Bergmassiv mit den sich immer höher aufbauenden weißen Felsen, 15 Kilometer über den einzigen Durchgang, den man durch den Petit Luberon nehmen konnte. Eine Serpentinstraße, die sich durch die Schlucht nach oben und unten schlängelte. Ein ausgetrocknetes Flussbett begleitete die Strecke eine Weile. Andere Gebirgsbäche bahnten sich ihren Weg durch die Landschaft, auf den ersten Blick fast unsichtbar. Die wenigen Kilometer zu fahren bedeutete höchste Konzentration. Nur eine kleine Steinmauer trennte die Straße von den abfallenden Bergen. Manchmal waren es lediglich Pfeiler, die das Ende der Straße kennzeichneten, gefolgt von Warnschildern, die auf besonders scharfe Kurven hinwiesen. Immer wieder nutzten Motorradfahrer die wenigen Geraden des Passes, um Pascal mit laut röhrenden Motoren zu überholen. Ebenso einheimische Autofahrer, die einen Gang herunterschalteten, um schnell an den schleichenden Polizisten vorbeizukommen und ihre Motoren ebenfalls aufheulen ließ, während sie den Megane mit einem halb vorwurfsvollen, halb mitleidigen Blick straften, bevor er sich vor ihm wieder einfädelt. Pascal war ständig darauf gefasst, hinter der nächsten Ecke auf eine Gruppe von Radfahrern zu treffen, die in ihren Profitrikots zwar gut zu erkennen waren, sich aber wenig um die Autos scherten, die in letzter Sekunde das Lenkrad herumreißen mussten, um der Trainingseinheit kein plötzliches Ende zu bereiten. Nach knapp 30 Minuten erreichte Pascal das hochgelegene Bonlieu, das am Nordeingang zum Erosionstal thronte. Seinen Wagen parkte er direkt vor der kleinen Brasserie Le Fleur de Bonlieu, die noch weit über der Hauptstraße am Berghang lag und in den Sommermonaten von wohlhabenden Touristen und Einheimischen aufgesucht wurde, die bereit waren, auch für einen Mittagstisch über 20 Euro zu beraten. Die Küche hatte einen guten Ruf, die Sicht über den Petit Luberon war legendär. Ein Glas oder eine Karaffe Rosé in den Mittagsstunden und der Nachmittag schrie nach Müßiggang oder einem Schläfchen im Schatten der Platanen. Als Pascal die Brasserie betrat, konnte er nur mit Mühe einer Kellnerin ausweichen, die ihr Tablett mit mehreren Gläsern Champagner an ihm vorbei und durch die Tür zur Terrasse hinaus balancierte. Pardon, blieb ihm nur noch zu sagen, während er ihr nachschaute. Der Blick über den Petit Luberon ergriff ihn mit einer Macht, die ihn plötzlich Demut vor der Natur spüren ließ. Schließlich riss er sich von dem Anblick der blühenden Lavendelfelder und der Weinreben los und ging zur Bar im Restaurant. Pascal Chevrier, Chef de Police Lucasson, stellte er sich der jungen Frau vor, die inzwischen wieder an ihm vorbei hinter den Tresen gegangen war und versuchte, ein Bier zu zapfen. Ihre Bewegungen waren hektisch. Pascal beobachtete sie einen Moment, wie sie mit einem Handtuch den ständig überlaufenden Schaum wegwischte. Merde, sagte sie, ehe sie sich Pascal zuwandte. Haben Sie das schon mal probiert? Unbeschwerte Bilder seiner späteren Schuljahre tauchten vor seinem inneren Auge auf, als er sich sein Taschengeld an einer Studentenkneipe verdient hatte. Ui, lassen Sie mich mal. Ohne zu fragen, ging er hinter den Tresen, hielt ein Glas schräg unter den Zapfhahn und ließ das Bier behutsam hineinlaufen. Die Krone reichte genau bis zum Glasrand. Voilà, sagte er zufrieden. Die Frau lächelte anerkennend. Ich würde gern Ihren Chef sprechen, sagte Pascal. Die Kellnerin musterte ihn prüfend und begutachtete seine Uniform. Deux minutes, sagte sie schließlich und verschwand nach einem kurzen kritischen Blick auf das Glas durch eine kleine Tür hinter der Bar.
0: Für eine Weile war Pascal allein im Gastraum. Das Bier sackte müde in sich zusammen, so dass er nicht anders konnte, als es mit einem weiteren Zapfvorgang wieder in Form zu bringen. Dann setzte er sich auf die Seite der Bar, an der die Gäste normalerweise Platz nahmen. Nach 5 weiteren Minuten kam die Kellnerin wieder aus der Küche, dicht gefolgt von einem schwergewichtigen Mann in einer weißen Kochuniform mit einer hohen Mütze. Die Schwingtür ächzte, als er sich auf die Türkante stützte. Seine Kleidung war so makellos, als hätte sie noch nie Kontakt zu einer Soße oder einem Fleischspieß aufgenommen. Frisch gebügelt und nach Waschmittel duftend wirkte sie wie ein feiner Anzug, zugegeben mit etwas zu viel Knopf rein. Ilia Martin, stellte sich der Mann kaum verständlich vor. Missbilligung stand ihm ins Gesicht geschrieben. Mit einer zögernden Bewegung reichte er Pascal seine fleischige Hand, ohne ihm ein Getränk anzubieten. Offensichtlich spürte er, dass der Gendarme nicht wegen der Küchensauberkeit gekommen war, an den Auflagen des Gesundheitsamtes nicht interessiert schien und auch keine Kaffeepause einlegen wollte. Mit einem lauten Schnauben fiel er auf einen Barhocker hinter dem Tresen, sodass er seinem Besuch gegenüber saß. »Ich habe keine Zeit, was wollen Sie von mir her? Sie sehen ja, was hier los ist.« Pascal ließ seinen Blick durch das leere Restaurant schweifen, sah aus dem großen Bodenfenster über die kleine Kopfsteinpflasterstraße auf die andere Seite zur Terrasse, wo sich 4 Gäste an einem Tisch mit Champagner zuprosteten. Nur ein zweiter Tisch war noch besetzt. Er neckte, ja, ich sehe, was hier los ist. Als er Elia Martin wieder anschaute, bemerkte er einen Schweißfilm auf seiner Stirn. Er hatte die Statur eines Mannes, der oft schwitzte. Weißfleischig, mit Falten, in denen sich das Salzwasser sammelte. »Wir haben eine Nachricht von Ihrem Sous-Chef erhalten. Er hat gestern die Ware angenommen. Das wissen Sie sicher. Er hat einen abgetrennten Finger in der Lieferung gefunden.« Ilia Martin blickte zur Seite und lächelte unbeholfen seine Kellnerin an, die Champagner einschenkte und die Gläser auf einem Tablett stellte, um zu dem einzigen weiteren Tisch zu gehen, der besetzt war. Erst als sie das Restaurant verlassen hatte, setzte er mit unbeholfener Stimme an. »Dann haben Sie mehr als ich erfahren. Er hat heute Morgen gekündigt, per SMS, nach 9 Jahren. Einfach nur eine Nachricht. Wollen Sie sie sehen?« Er griff unter seine Schürze in seine Hosentasche, zog sein Handy hervor, hielt das Display wenige Zentimeter vor seine Augen und scrollte mit seinem dicken Daumen durch eine Reihe von Nachrichten. »Hier ist sie«, stellte er schließlich fest und reichte Pascal sein Telefon. »Ein Finger also.« In seiner Stimme lag keinerlei Verunsicherung. »Das, was passiert ist, kann ich nicht vergessen«, las Pascal. »Wie soll ich jemals wieder in einer Küche arbeiten? Behalte meinen Lohn. Ich komme nicht wieder. Ruf mich nicht an. Es ist zwecklos.« Er prüfte auch weitere Mitteilungen, die der Sous-Chef dem Koch in den letzten Wochen geschickt hatte. Es handelte sich vor allem um Details zu Bestellungen und eine Reihe von Uhrzeiten, die sein Eintreffen ankündigten. »Und was genau ist passiert?«, fragte Pascal, als er das Telefon über den Tresen schob. Ilia Martin schnaufte verächtlich. »Ihr elenden Flicks, ihr Nervensägen. Als ob Sie das nicht wüssten. Glauben Sie, ich habe auf dieses Katz- und Maus-Spiel Lust? Ich weiß von nichts. Alles, was ich erfahren habe, weiß ich aus dieser Nachricht hier.« Er klopfte auf seine Hosentasche, in der er das Handy zurückgesteckt hatte. »Dass ein Finger gefunden wurde, von dem ich nichts weiß, ist auch für mich als Koch eine Katastrophe. Nicht auszudenken, wenn das publik wird.« Er hatte seine Stimme bedrohlich angehoben. Aus dem Schweißfilm waren Schweißtropfen geworden. Auf seinen Wangen bildeten sich kleine rote Stressflecken in unterschiedlichen Größen und Formen. Wieder öffnete sich die Tür zur Terrasse. Erst jetzt bemerkte Pascal einen Hund mit einem ebenso beeindruckenden Körperumfang wie der seines Herrchens. »Ihr Hund?« Ilia Martins Augen flackerten. Für den Bruchteil einer Sekunde hellte sich sein ganzes Gesicht auf. Dann nickte er kräftig, während sich seine Falten am Hals bedrohlich nach vorne wölbten. »Also, Monsieur Martin, was genau ist gestern in Ihrem Restaurant passiert?« Ilia Martin wies auf seine Kellnerin und bedeutete Pascal zu warten, bis sie das Restaurant wieder verlassen hatte. Sie tat ihm den Gefallen und öffnete erneut die Glastür. Der Hund ließ sich mit einem ähnlichen Laut, wie ihn sein Herrchen vor wenigen Minuten ausgestoßen hatte, unter einen der Tische fallen, ein kurzes Grunzen, ein Kratzen der Pfoten auf den Fliesen im Restaurant, dann war es wieder still. »In Ihrem Restaurant wurde ein abgetrennter Finger gefunden, der ebenso schnell wieder verschwand. Wo glauben Sie, könnte der jetzt sein, Monsieur Martin? Wie Sie sich sicher denken können, handelt es sich bei dem Finger um ein wichtiges Beweisstück. Er wartete noch einen Moment, musterte den Koch, beobachtete ihn, ob Unsicherheit in ihm ausstieg. Doch da war nichts, nur dieses rote Gesicht. Wer sagt denn, dass es so war? Setzte Elia Martin schließlich fast versöhnlich nach, so als wollte er die Dramatik aus der Situation nehmen. Seine Frage ging direkt in die nächste über. Möchten Sie was trinken, Monsieur Chef de Police? Pascal gefiel die Art und Weise nicht, wie Elia Martin die Worte Chef de Police überbetonte, wie er sie zum Spott in die Länge zog, wieder diese Ruhe vorgaukelnd. Dass er den Begriff Flick gegen die eigentliche Amtsbezeichnung ausgetauscht hatte, stimmte ihn nicht milder. Mühsam richtete Elia Martin seinen massigen Körper auf und holte aus dem Kühlschrank eine bereits geöffnete Champagnerflasche, verschlossen mit einem Plastikkorken, den man in der Gastronomie verwendet. Pascal hob dann die Hand, bin im Dienst. Augen auf bei der Berufswahl, grunzte Elia Martin, goss nur sich Champagner ein, trank einen Schluck und stellte das Glas wieder auf den Tresen. Also bitte, Monsieur Martin, Sie werden mir jetzt genau sagen, was passiert ist. Ich habe Zeit und ich glaube nicht, dass Sie mich hier als Stammgast haben möchten. Immer dieser Flick in der Uniform, die hier ein- oder ausgeht. Ob die Gäste das mögen? Elia Martin hob das Glas und führte es zu den Lippen. Dann sah er Pascal an wie ein kleiner Junge, als hätte man ihn gerade bei einem Streich erwischt. Es hilft ja nichts. Sie werden es ohnehin erfahren. Jetzt schien er sich Mut anzutrinken. Es war vorgestern alles wie immer. Um 11 kam François, der Lieferant der Boucherie aus Aix-en-Provence, bestens aufgelegt. Ich war gerade hier im Gastraum. Hinten fuhr der Wagen heran, wie jeden Tag, mein Zuschef. Er räusperte sich. Oder sagen wir lieber, mein Ex-Zuschef Henri Thoreau nahm das Fleisch entgegen. Dann quatschten sie noch ein bisschen, wie sie das immer machen. Die beiden sind ja in einem Alter, beide Anfang 30. Da hat man ähnliche Themen, Frauen und so. Mit wässrigen Augen starrte Elia Martin aus der großen Glastür auf seine Kellnerin, die neben dem Eingang stand und ihre Finger liebevoll über das Display ihres Smartphones wischte. Ein Lächeln umspielte ihre Lippen. Pascal wollte sich nicht in die Gedankengänge des Mannes versetzen. Was ist dann passiert, Monsieur Martin? Mit einer ruhigen Bewegung setzte der Koch das Champagnerglas wieder an die Lippen. Als der Lieferant schon eine ganze Weile weg war, hörte ich die Tür am Ausgang der Küche ins Schloss fallen, als hätte sie jemand zugeknallt, es klang wütend. Das Fleisch hatte Henri bereits aus der gekühlten Styroporkiste genommen. Es lag teilweise auf der Anrichte, teilweise aber auch auf dem Boden der Küche. Das ist untypisch für ihn. Henri Thoreau ist ein ordentlicher Mann, einer, bei dem man vom Boden essen kann. Gerade wollte ich nach Henri rufen, was ihm einfiel, auf diese Weise unsere Ware zu behandeln. Da sah ich es selbst. Neben einer Gänsekeule, die auf dem Boden lag, als hätte man sie weggeworfen, war so ein kleines Stück Fleisch. Es sah aus, als hätte man es aus einem Huhn herausgeschnitten. Ich bückte mich und betrachtete es. Der Daumen war mit einem sauberen Schnitt am Gelenk abgetrennt. Offensichtlich ist eine Geflügelschere benutzt worden. Ich mochte das Ding nicht aufheben. Ich ekelte mich plötzlich. Ich wollte gerade einen Bratenwender holen, um den Finger vorsichtig zu untersuchen. Doch als ich zur Schublade ging, um ihn zu holen, war es bereits zu spät. Was war zu spät? Pascal war die Anspannung in der Stimme anzuhören. Elia Martin sagte nichts. Er nickte nur in den Raum hinein. Pascal beobachtete ihn gespannt. Wieder nickte der Koch. Diesmal deutete er in Richtung des Tisches. Dann sah auch Pascal ihn. Den Hund. Den dicken Hund.
2: Dankeschön. Es geht jetzt darum, ist dieses in Simien-la-Rotonde statt. Das ist ein Ort, der in der Nähe von Banon liegt, wo übrigens dieser Buchladen ist. Banon heißt er, wenn man sich den mal anschauen möchte. Und diese Rotonde ist ein riesiges Gebäude. Das sieht aus wie so ein Bienenkorb, weil es eigentlich kaum Fenster hat. Und das ist auch ein Gebäude aus dem 13. Jahrhundert, wo man ganz lange nicht wusste, warum steht dieses Gebäude da, wer hat das gebaut, wer hat darin gewohnt. Jetzt haben sie vor ein paar Jahren erst rausgefunden, dass das ein Adliger war und haben dieses ganze Haus renoviert, was man sich jetzt auch angucken konnte, was ich mir angeschaut habe. Ganz faszinierend. Und da findet dieses Essen statt, dieser Gilde. Pascal lässt sich dort einschleusen über seinen künftigen Schwiegersohn, der ja ein Sternekoch ist und eine Einladung hat. Und als Begleitung geht er mit, weil mit dieser Gilde ja etwas nicht stimmt. Und was man vielleicht noch sagen sollte, ich habe, als ich recherchiert habe, was die Leute damals gegessen haben und wie sie diese Dinge zubereitet haben, bin ich durch Zufall, hier sind ja viele vom NDR heute auch, ich arbeite auch für den NDR, da gab es eine Dokumentation über Tierschützer, über deutsche Tierschützer in Frankreich, die sich mit Ortolan, das sind ja diese Singvögel, beschäftigt haben. Und ich habe dann herausgefunden, dass diese Ortolane als Spezialität in Frankreich gelten. Und diese Ortolane fliegen halt, wenn sie in den Süden fliegen, über das schöne Frankreich, wo sie dann vom Himmel gekratzt werden. Also hier gibt es jetzt als Dessert in dieser Rotonde von einem sehr selbstherrlichen Leiter dieser gesamten Gilde, die werden jetzt auf das nächste Mal auf ein Dessert den Ortolan vorbereitet. So, hier wäre ein Mikro. Er spricht jetzt. Arthur de Polastron heißt er. Über den Namen habe ich mich total gefreut, dass mir so ein Scheiß einfällt. Arthur de Polastron. Meine Damen und Herren, meine Gourmets, was ich Ihnen jetzt präsentiere, sagt Arthur de Polastron aufgeregt, ist nur noch in sehr wenigen Küchen zu finden. Berühmte Köche wie Jean Cousteau haben die uralte Tradition aufrechterhalten. Sie haben unser Wissen in die Neuzeit gerettet. Er beruft sich bei der Zubereitung des Ortolans auf 700 Jahre alte Rezepte. Unsere sind noch älter. Wir haben dieses Gericht bereits in unserem Kloster in Silvacan serviert. Dem Wort Ortolan schob er eine Kunstpause nach. Jeder sollte verstehen, welche Ehre ihm zuteil werden würde. Bevor Sie die Deckel öffnen, ein paar Informationen zum Verzehr. Jetzt muss alles stimmen. Dieses Dessert wird in einigen wenigen Küchen, die ihr Handwerk verstehen, für knapp 500 Euro serviert. Das liegt zum einen an dem seltenen Singvogel und zum anderen an einer vollkommen verweichlichten Gesellschaft von Tierschützern und anderen Extremisten, die die Ethik über den Genuss gestellt und sich damit zu unseren Feinden erklärt haben. In Polastrons Blick lag der Ausdruck von Aufruhr. Seine kalten Augen verengten sich. Wir haben diese 12 Ortolane in den letzten Monaten aus dem Himmel in unseren Himmel geholt. Ein Lächeln lag auf seinen Lippen, wie eine Erlaubnis, die Krawattenknoten am späten Abend auf einer Hochzeit zu öffnen. Als ginge man jetzt zu dem legeren Teil über. Vielleicht aber auch ein Verzicht, ein Verziehen der Lippen über den eigenen Witz, über den Vergleich, diesen Zynismus. Der Ortolan ist ein Singvogel, der auf seinem Weg aus dem Norden, vor allem aus Deutschland, dankenswerterweise über unser schönes Land fliegt. Ortolane sitzen hoch oben in den Bäumen. Sie sind misstrauisch. Wir locken sie mit anderen Ortolanen in unsere Käfige. Eine langwierige, aufwendige Angelegenheit, die wir für einen Abend wie diesen aber gerne in Kauf nehmen. Das hat man schon immer so gemacht. Der Ortolan, von dessen Gesang sich übrigens der alte Beethoven für eine 5. Sinfonie inspirieren haben lassen soll, zieht andere an. Es ist wie eine dieser Sirenen aus dem alten Griechenland, Odysseus. Arthur de Polastron ließ es sich nicht nehmen, die berühmte Melodie anzupfeifen. Es klang entsetzlich, doch niemand schien sich daran zu stören. Die Gesellschaft hing an seinen Lippen. In der gegenüberliegenden Nische zappelten die Hände eines Kochs hin und her. Immer wieder klopfte er auf die Tonhaube über seinem Dessert. Wenn die Ortolane in den Bäumen sitzen und ihre Artgenossen hören, kommen sie zu uns in die Gärten. Und dann fangen wir sie mit eigens dafür gebauten Drahtkäfigen. Die nächsten 21 bis 25 Tage verbringen sie in vollkommener Dunkelheit. Sie stehen auf Draht, sodass der Kot aus dem Käfig kommen kann. Das ist eine sehr saubere Sache, setzte Polastron noch nach. Durch die Dunkelheit verlieren die Ortolane die Orientierung und essen eigentlich den ganzen Tag.
0: Von uns bekommen sie bestes Futter und natürlich Wasser. Am Ende sind sie fettig, gelb, wie sie gleich sehen werden. Ein gutes Zeichen. Und die Eingeweide sind sauber. Meine Damen und Herren, noch ein bisschen Biologie, bevor wir zur Tat schreiten. Der Ortolan ist der einzige Vogel der Welt, der sich selbst mästet. Nicht mal die dumme Gans bekommt das hin. Er ist ein Geschenk für uns Gourmets. Nur weil er singen kann, ist er nicht besser als andere Vögel. Da werden Sie mir wohl recht geben, oder? Das aufmerksame Zuhören, das gebannte Schweigen über der Gesellschaft wurde jetzt von leichten Lachatmern unterbrochen. Vor allem aus den Mündern und vollen Mägen der Köche, die Arthur de Polastron ohnehin längst auf seiner Seite gezogen hatte, schnaubte es. Jetzt aber genug der Vorrede. Ich bitte Sie, die gereichten Mundtücher komplett über Ihre Köpfe zu legen. Die Ortolane sind sehr heiß. Sie müssen sie komplett genießen, indem Sie sie in den Mund stecken und immer wieder herausziehen. Das wird kein schöner Anblick und auch kein schönes Geräusch.

Präsident François Mitterrand, der keinen Jahreswechsel ohne einen Ortolan gefeiert hat. Sein letztes Abendmahl vor seinem Tod soll ein Ortolan gewesen sein. 30 Austern, Gänsestopfleber und Truthahn und dann der krönende Abschluss. 2 Ammen mit Eingeweiden, Kopf und Stelzen. Der Mann wusste zu leben. Arthur de Polastron hielt abrupt inne. Nur mit einer gönnerhaften Geste wies er die Köche an, zur Tat zu schreiten. Bon Appetit, Messieurs. Pascal traute sich kaum, den Deckel seiner Pfanne zu lüften, der Wahrheit ins Auge zu blicken. Als Naturliebhaber mit Interesse an Ornithologie wusste er, dass er diesen Vogel niemals würde essen können. Ein überraschtes Raunen ging durch die Nischen in der Rotonde. Einzelne Laute des Entsetzens, denn die Vögel waren ganz, mit Augen. Die Körper, gelblich, im Fett schimmernd, nicht ausgenommen wie angekündigt. Auch die kleinen Beine lagen auf der Pfanne, die Stelzen. Schnell legte Pascal seine Serviette über das dampfende Tier und schaute in die Runde, wie die Köche schmatzend unter ihren weißen Tüchern gleichmäßig ihre Köpfe vor und zurück bewegten, gekonnt wie eine Sportgruppe in einer Turnhalle. Er hörte plötzlich Laute des Verzückens. Das vorangegangene Entsetzen war einer unbändigen Neugier gewichen. Sie aßen. Auch Claude machte mit. Seine Abenteuerlust spielte ihn in diesem Moment Streiche und damit jede Ethik an die Wand. Pascal hörte, wie die Gäste an den gefiederlosen gelben Vogel lutschten. So ließ er es geschehen, ohne Bereitschaft, die Grenzen jeden Maßes des Genusses zu überschreiten. Noch eine Weile bewegten sie sich, die weißen Servietten waren verzückte Laute des Genusses zu hören, stöhnend vor Glück. Über ihnen die Steindecke der Rotonde mit dem einzigen Fenster, dem Auge. Ein Stern schickte sein mattes Licht bedrohlich in diese Gesellschaft hinein. Dankeschön. Danke. Es ist übrigens genau so, ne? Also das habe ich mir gar nicht ausgedacht. Das wird so gegessen in Restaurants. Es kostet auch 500 Euro. Ob Mitterrand das gegessen hat, weiß ich nicht. Aber ich fand die Geschichte ganz gut. Ich bin viel rumgefahren in der Provence, das hatte ich ja schon gesagt, und habe tolle Orte gefunden, die auch Frankreich-Kenner nicht kennen, was mich überrascht hat. Ich bin einmal in der Nähe von Banon, da ist übrigens dieser Buchladen, wenn man den angucken will, hatte ich glaube ich schon gesagt. Da gibt es auch Käse, Banon-Käse. Hier in Heide, ne, für die Dithmarscher unter uns, in Heide gibt es einen Käsestand, Peter heißt er, der hat im Moment Banon-Käse. Er wusste gar nicht, was es ist. Jahrelang habe ich gesagt, ich möchte Banon-Käse. Banon-Käse ist Käse, der in Kastanienblätter eingelegt wird. Das hat man damals gemacht, um ihn zu konservieren, also um ihn haltbar zu machen. Und wenn es heiß wurde, ist er da durch diese Kastanienblätter, hat er sich von Natur aus gekühlt. Und dadurch kann man den essen. Kann ich nur sehr empfehlen. Banon-Käse, einen hat er noch. Ich bin dann einen Berg hinaufgefahren, in der Haute-Provence. Die Gegend wurde immer einsamer. Ich begegnete keinem Auto mehr. An der Seite habe ich immer große so Betonsilos gefunden. Da standen Nummern drauf. Und ich habe mich gefragt, was sind diese Betonsilos, diese Nummern hier? Und bin immer weiter hochgefahren, habe immer mehr von diesen Silos gefunden. Die Straße wurde immer breiter. Und bin da ganz oben angekommen und da war ein Stacheldrahtzaun, der war so halb geöffnet. Und da bin ich mal reingegangen, um mir das anzuschauen. Und was ich da erlebt habe, ist jetzt 1:1 das, was auch Pascal Chevrier erlebt. Den führt es nämlich auf diesem Berg zu einer Ermittlung. Und er möchte da eigentlich jemanden treffen, nur das kommt alles ein bisschen anders, als er sich das vorgestellt hat. Ist jetzt gar nicht wichtig, wen er da treffen wollte. Arthur de Polastron übrigens. Aber es ist wichtig, was er dort erlebt. Wichtig ist noch zu wissen, es ist der Tag, nachdem er in der Rotonde diesen Vogel nicht gegessen hat. Und er muss aus unterschiedlichen Gründen mit dem Taxi dorthin fahren. Liegt nicht am Alkohol, sondern sein Auto wird für was anderes benötigt, was hier auch in dem Buch erzählt wird. Das Tor stand offen, eine extra breite Steinstraße, über die ohne Probleme auch Panzer hätten rollen können, führte ein kleines Stück auf das letzte Hochplateau hinauf.
die Aussicht über das Tal auf die Gebirgskette.

0: Auf der anderen Seite, im Dunst nicht komplett erkennbar, ließ Pascal einen Augenblick innehalten. Auf das, was er sah, war er allerdings nicht gefasst. Auf dem Gesamtgelände der Sternwarte standen Ledersofas, Sessel und Stühle verteilt. Wie eine Installation waren die Plätze angeordnet. Kleine weiße Container mit runden Kuppeln standen auf Schienen in der Landschaft, über die teilweise Unkraut gewachsen war, sodass sie nicht überall erkennbar waren. Daneben elektronische Geräte, Ferngläser, Observationsgeräte oder kleine Maschinen, die an Bohrer erinnerten. Es war eine Sternwarte. Der Ort sah aus, als hätte hier vor wenigen Minuten noch das Leben getobt, als hätten hier Menschen gearbeitet, geforscht, irgendetwas hergestellt. Vielleicht hatten sie sich in die Container zurückgezogen. Steinplattenwegen führten durch diese bizarre Landschaft. Überall standen Klappstühle herum, in unterschiedlichen Richtungen aufgestellt, mal mit Blick auf das Tal, mal auf die Anlage. Das Chaos der Anordnung. Eine Idee war für Pascal dahinter nicht zu erkennen. Es gab keine Rückschlüsse zu ziehen. Er trat einen Schritt zurück, drehte sich inmitten des Panoramas. Dabei stieß er an einen kleinen Tritt, der neben einem bohrerähnlichen Instrument stand und auch auf den zweiten und dritten Blick keinen Sinn mehr gab. Am Rande des Geländes stand ein einstöckiges Gebäude, wie man es aus dem ehemaligen Ostblock kannte. Vergitterte Fenster, Glasbausteine, niemand würde herauskommen können, wenn es der Inhaber darauf anlegen würde. Pascal bemerkte an allen Enden der Wege, die durch die Anlage führten, kleine rote Blinklichter, die am Boden standen. Lichter, wie sie auf Feuerwehrfahrzeugen eingesetzt wurden. Doch die gesamte Szenerie wäre nicht so unwirklich gewesen, wäre er Menschen begegnet. Er rief in die Landschaft, wartete auf eine Antwort in dem Gefühl, dass es sinnlos war. Bonjour! Er war nicht überrascht, nichts zu hören. Kein Auto stand vor dem langgezogenen Gebäude. Nur eine auffällige hohe Antenne ragte in den wolkenlosen Himmel. Dahinter stand ein kreisrundes rotes Zelt. Der einzige Farbtupfer in dieser Unwirklichkeit. Pascal betrachtete zwei Sofas, die über Eck um einen großen Couchtisch gestellt worden waren, auf dem Aschenbecher standen. Ein Wohnzimmer im Freien, als hätte man das Haus in die Höhe gerissen, einfach abgebaut. Ein kleiner Pfad führte von dem Steinweg zum Eingang des Zeltes, das einladend offen stand. Langsam ging Pascal darauf zu, trat ein und war überrascht, eine junge Frau hinter einer Ladentheke zu sitzen zu sehen. Sie spielte irgendein Spiel auf ihrem Handy, als Pascal an den kreuz und quer im Zelt aufgestellten Regalen vorbei zu ihrer Theke trat.
1: »Was kann ich für Sie tun, Monsieur?«
0: Pascal hatte das Gefühl, in einem Astronomiegeschäft zu stehen, einer Art Souvenirladen am Ausgang einer Attraktion, in dem es Andenken zu mitnehmen gab. Hier wurde die Gunst der Stunde der Euphorie genutzt. Gerade hatten die Besucher etwas Erstaunliches gesehen und erlebt. Jetzt waren sie zum Andenkenkauf bereit, wollten sich ein Denkmal in ihrem Zuhause schaffen. Das Prinzip ist immer das gleiche und funktioniert auf der ganzen Welt, dachte Pascal. Große Bilder mit Galaxien, Sonne, Mond und Sterne schmückten die Wände in dem runden Zelt. In den Regalen Tassen, T-Shirts mit dem Logo des Observatoriums, Kartenspiele, kleine Ferngläser und sogar Anspitzer. Kein besonders ungewöhnlicher Anblick wäre da nicht diese Lage im Nichts gewesen. Madame, was ist das hier für ein Observatorium?
1: Wir betreiben das Observatoire Astronomique Sirène. Sie können bei uns lehrreiche und spannende Abende erleben, an denen wir mit Ihnen gemeinsam durch die Galaxie reisen. Verborgene Welten eben.
0: Erst jetzt legte die Frau ihr Handy auf die Ladentheke. Sie begann sich für Pascal zu interessieren. Vielleicht war er der erste Mensch, der hier einfach so herkam, um Fragen wie diese zu stellen. Sie holte eine kleine Faltbroschüre hervor und hielt sie umständlich über die Theke.
1: Sie können das alles bei uns buchen. Schauen Sie, Touren durch das Universum, fremde Galaxien, ganz nahe. Es gibt auch kleine Musikfestivals und unsere Nachtpicknicke im Freien unter dem Sternenhimmel. Sehr romantisch ist das. Und was zu kiffen gibt's auch immer.
0: Was die fehlende Polizeiuniform doch zwischenmenschlich so anstellt, dachte Pascal. Die Frau strich ihre langen schwarzen Haare aus dem Gesicht, sodass sie über die Schultern fielen. Sie trug ein lilafarbenes T-Shirt mit dem Logo des Observatoriums. Am Armgelenk eine riesige Uhr mit schwarzem Display, mehr ein Sportutensil mit Körperüberwachung.
1: Wollen Sie morgen zu uns kommen? Es gibt noch Plätze. Morgen haben wir das Nachtpicknick auf dem Programm.
0: Vielleicht spontan, sagte Pascal. Was ist heute für eine Veranstaltung?
1: Keine!
0: Die Frau zog ein Schmollmond. Pascal schätzte sie auf Mitte 20. Wahrscheinlich war dieser Job am Ende der Welt eine Art Nebenbeschäftigung für Studenten, die es gern ruhig hatten und keine beschwerliche Anreise fürchteten.
1: Ich bin hier wegen des Feuers.
0: Pascal zog die Augenbrauen hoch.
1: Wegen des Feuers?
0: Er kannte die Bestimmung, wusste, wie trocken es war, wie verantwortungslos ein Feuer zu dieser Jahreszeit war.
1: Feuer?
0: Setzte er noch einmal mit Nachdruck hinzu.
1: Keine Sorgen.
0: Ihre Augen sagten, du Spießer.
1: Es ist alles unter Kontrolle.
0: Pascal schien sie zu langweilen. In ihren Augen würde er sicher keine Veranstaltung buchen. Sie griff wieder zu ihrem Handy und ließ es kurz aufleuchten. Könnte ja sein, dass in den letzten 60 Sekunden neue Nachrichten eingetroffen waren, die sie sofort beantworten musste.
1: Warum ein Feuer zu dieser Jahreszeit?
0: Pascal bemerkte, wie Nervosität in ihm aufstieg. Immerhin waren es genau die Dinge, denen er als Dorfgendarm nachgehen sollte. Ein Feuer, das musste verhindert werden. Aber das Schicksal hatte ihm eine neue Aufgabe zugeteilt. Er sollte einen Mord aufklären. Schon eine Leiche zu finden, wäre ein Schritt nach vorn gewesen. Die Aufgabe der Police Nationale an einem Gendarm der Police Municipale zu übergeben, die freundschaftlich verfeindet waren, war ungewöhnlich genug, wenn auch für Pascal spannender als Menschen zu verbieten, Feuer anzuzünden oder illegale Trüffelsucher zu stellen.
1: Hinter dem Zelt haben wir ein kleines Feuer, vollkommen kontrolliert,
0: sagte die Frau und zuckte mit den Schultern.
1: Sind Sie allein hier? Fragte Pascal. Sehen Sie noch jemanden?
0: Pascal schüttelte den Kopf.
1: Das Feuer habe ich für diesen Typen angezündet, der sich hier am Tag verabredet hat, aber irgendwie nicht gekommen ist. Er hat echt gut gezahlt. Wir sind doch alle käuflich, oder?
0: Erneut spielte sie mit ihrem Handy, um es gleich darauf ärgerlich auf den Verkaufstresen zu knallen. Sie war eines dieser Handymädchen, die mit dem Gerät verwachsen schien.
1: Männer, sagte sie.
0: In ihren Augen lag Verachtung.
1: Was war das für ein Mann, für den Sie das Feuer angezündet haben? Sind Sie jetzt ein Flick oder was?
0: Pascal zögerte.
1: Ja, Madame, das bin ich.
0: Er griff in seine Tasche und zog seinen Ausweis heraus. Ob ich das Handymädchen damit wohl beeindrucken kann, dachte er.
1: Tatsächlich veränderte sich ihre Körperhaltung, wie es viele Menschen tun, wenn sie zum ersten Mal von einem Polizisten stehen, der offensichtlich mehr will, als nur ein Falschparkerticket zu überreichen. Hören Sie, ich habe nichts getan.
0: Darum geht es mir nicht. Natürlich haben Sie. Sie dürfen hier kein Feuer machen.
1: Erklären Sie mir also, warum. Was wollte der Mann von Ihnen? Wie sah er aus? Dachte ich mir doch, dass mit Ihnen etwas nicht stimmt. Kommt hier einfach zu uns, mitten am Tag. Was soll das auch? Tagsüber kann man hier keine Sterne angucken.
0: Das Handymädchen kämpfte sich ihre Fassung zurück.
1: Also? Gestern war der Typ hier mittelgroß, irgendwie ein arrogantes Auftreten, ziemlich blaue Augen. Hat sich von einem Chauffeur vorfahren lassen, irgend so ein Rolls-Royce oder sowas, das aus dem er da ausstieg. Genau hier vor hat er geparkt, bloß nicht ein paar Schritte gehen.
0: Sie sah auf ihre Sportleruhr mit integriertem Schrittzähler, offenbar ein Reflex.
1: Ich müsste noch joggen gehen.
0: Wer sagt das?
1: Die Uhr.
0: Verstehe, aber bitte fahren Sie fort.
1: Ich fand, er hatte kalte Augen, irgendwie zu blau. Ich meine, ich bin hier oben allein. Da kommt selten jemand und plötzlich jeden Tag einer. Ganz schön was los hier. Wobei Sie mir nicht so unsympathisch sind wie dieser Typ gestern.
0: Danke. Was wollte er von Ihnen?
1: Feuer. Er wollte Feuer. Ich meine, nicht für eine Zigarette.
0: Sie zögerte.
1: War übrigens nur ein Witz vorhin mit dem Kiffen.
0: Verstehe schon. Klar, kein Problem.
1: Ich sollte Feuer anmachen. Um 11 Uhr sollte es brennen. Um 12 Uhr wollte er eigentlich hier sein. Ich sollte ihm einen Stuhl oder eines der Sofas ans Feuer stellen. Von was träumt er nachts? Ich allein und das Sofa? Wahrscheinlich hat er Gäste erwartet.
0: Wofür sind die Sofas denn da? Fragte Pascal.
1: Für die Leute, ist doch klar.
0: Und haben Sie immer Feuer an?
1: Manchmal. Ist ja auch romantisch mit den Sternen und so. Aber hören Sie, Gendarme, das Feuer ist klein und ist gesichert. Wir haben eine Menge Steine drumherum gelegt, was man hier eben alles so machen muss.
0: Das Handymädchen kontrollierte wie den Ball ihre Fingernägel.
1: Und dann ist er nicht gekommen und jetzt lebt das Feuer da so vor sich hin.
0: Wo ganz genau?
1: Hinter dem Zelt.
0: Pascal trat ein paar Schritte zurück und bemerkte, dass sich das Handymädchen nicht rührte, ihn einfach gehen ließ. Als er gerade im Begriff war, das Zelt zu verlassen, zurück in die Mittagssonne zu treten, um das Feuer zu begutachten, hörte er ein Auto vorfahren.
1: »Geht's hier gleich los, oder was? Ziehen Sie jetzt die Knarre?«
0: fragte sie. »Und aber das tut, das werden wir dann erfahren, wenn ihr dieses Buch kauft.«
2: Danke.
1: Könnt ihr noch? Dann, ich habe noch einen letzten kurzen Auszug. Fast ein bisschen philosophisch. Es geht um ein Verhör mit einem dieser Köche aus der Gilde, ebenfalls auf dieser Sternwarte. Der Mann heißt Bertrand Tillier. Und es ist heiß. Auf dieser Sternwarte gibt es ja kein Dach. Diese ganzen Gebäude, diese ganzen Sofas und so, es ist alles im Freien. Bertrand Tillier setzte sich auf das Sofa, schlug die Beine übereinander und wartete auf Pascals Fragen, als wäre er nicht zum ersten Mal auf der Sternwarte. Monsieur Tillier, wie lange gehören Sie bereits der Conférée de Cuisiniers du Feu an, der Gilde? Tillier zögerte. Seit ein paar Jahren, sagte er schließlich. Aber ich habe nichts Verbotenes getan, fügte er schnell hinzu. Seine Stimme blieb fest, lediglich sein Körper verriet Unruhe. Er wechselte die Position, schlug das andere Bein nach oben, dann legte er seine Hände in den Schoß. Was bedeutet das, Monsieur? Was wäre denn verboten Ihrer Ansicht nach? Die Grenzen des Tierschutzes zu übertreten. Mit den Tierschützern haben wir auch so schon genug Scherereien. Tillier rückte seine Brille zurecht. Seine Nase begann zu glänzen. Ein Schweißfilm legte sich über sein Gesicht. Es gab keinen schattigen Platz auf dem Gelände, nur hinter den weißen Containern. Pascal vermutete, dass die Sofas ausschließlich abends oder nachts benutzt wurden. Er saß mit dem Rücken zur Sonne und beschloss, den Vorteil der Reflexion zu nutzen, die Unkenntlichkeit des Gesichts. Was für Scherereien haben Sie denn mit den Tierschützern? Er stellte die Frage wie nebenbei, als wäre sie unbedeutend, versprach sich aber viel von der Antwort. Sie machen Stimmung gegen uns, intolerantes Pack, sagte Tillier. Sie können nicht einsehen, dass es unterschiedliche Lebensentwürfe und Interessen gibt. Kennen Sie die Tierschützer persönlich, mit denen Sie zu tun haben? Sie geben sich ja nicht zu erkennen, tragen oft Masken, halten Plakate vor sich. Ich bin Koch. Ich habe ein Restaurant, zu mir kann jeder kommen. Man kann sehen, was ich tue. Das unterscheidet uns. Wer mein Essen nicht will, kann wegbleiben. Die Tierschützer kommen trotzdem, um mir zu sagen, dass ich einer Organisation angehöre, die ihnen missfällt. Und sie haben kein Verständnis für die Ethik dieser Leute. Pascal wollte sich ursprünglich nicht auf einen Meinungsaustausch mit Tillier einlassen, doch sein Interesse für diese Beweggründe war zu groß. Zudem hoffte er auf eine impulsive Antwort. Er behielt recht. Bertrand Tillier nahm die Brille ab, kniff von der Sonne geblendet die Augen zusammen und blinzelte Pascal an. Schweiß perlte an seinen Schläfen. Was bitteschön ist denn der Unterschied zwischen einem Biber in freier Wildbahn und einer Henne aus einer Legebatterie? Was ist denn, wenn mir Biber und Igel besser schmecken? Wenn sie mich beflügeln, neue Kreationen zu probieren und sie mehr Kreativität von mir einfordern? Er setzte die Brille wieder auf. Sind diese Tierschützer Gott, die darüber entscheiden, welche Lebewesen über ein anderes Lebewesen gestellt wird? Ich glaube nicht, dass es den Tierschützern um die einzelnen Kreaturen geht. Ihnen ist letzte Woche ein abgetrennter Finger geliefert worden. Endlich kommen Sie zum Punkt. In der dunklen Stimme Tillies lag Überlegenheit. Wir haben den Vorfall gemeldet, wie Sie sicher mitbekommen haben. Von wem könnte diese Lieferung stammen? Fragte Pascal. Bertrand Tillier zuckte mit den Schultern. Es lag keine Gleichgültigkeit in der Geste, eher eine Art Ratlosigkeit. Wenn ich das wüsste, Monsieur Gendarme, dann hätte ich eine Möglichkeit, unseren Ruf wiederherzustellen. Die Zeitung hat über den Fall berichtet. Seitdem bleiben sogar Stammgäste weg. Ein Punkt für die Tierschützer? Fragte Pascal Spitz. Auf welcher Seite stehen Sie eigentlich? Wollen Sie die Tierschützer decken und ein ehrbares Unternehmen ruinieren? Jetzt kam Bewegung in Tillier. Er nahm ein Taschentuch und stand auf, während er sich den Schweiß von der Stirn tupfte. An seiner Aussage war etwas dran, musste Pascal sich eingestehen. Seine Provokation stieß auf fruchtbaren Boden. So war es nicht gemeint, Monsieur Tillier. Ich gehe nur davon aus, dass die Tierschützer genau das erreichen wollen und es als einen Sieg betrachten, wenn wenige Menschen in ein Restaurant gehen, das ihre Gilde angehört. Er spürte, dass die Ereignisse des Abends in der Rotonde nicht spurlos an ihm vorübergegangen waren. Diese Vereinigung von Hardlinern der Küche, zu denen auch Bertrand Tillier gehörte, ließ ihn die Objektivität verlieren. Er konnte seine eigenen Gefühle nicht unterdrücken. Er wusste um die Unprofessionalität, spürte aber mit Monsieur Tillier einen Mann vor sich zu haben, der klug war. Er entschied sich, den Vorfall aus einem anderen Blickwinkel zu betrachten und hoffte, Tillier würde ihm folgen können.
0: Haben Sie mal den Gedanken zugelassen, dass die Lieferung auch aus den eigenen Reihen gekommen sein könnte? Als Einschüchterung, jetzt nur nicht schwach werden, wenn der Gilde die Leute weglaufen? In Tilliers Augen lag Verunsicherung, aber auch der Wille, sich den Gedanken zu gestatten und ihm zu folgen. Ich meine nur, wenn sich der Streit der beiden verfeindeten Gruppen verschärfen würde, wenn es hart auf hart käme, wenn die Tierschützer die Menschen auf ihre Seite ziehen würden, wenn dadurch weniger Gäste kämen, wäre ihnen dann am Ende des Tages die Gourmet-Gilde so wichtig? Könnten sie sich so einen Image-Schaden leisten? Pascal hatte langsam gesprochen, als wären ihm die Gedanken erst eben gekommen. Bertrand Tellier tupfte sich schweigend mit dem Taschentuch über die Stirn. »Ich möchte Sie unterstützen«, setzte Bertrand Tellier wieder ein. »Ich weiß aber, dass wir im Recht sind, dass wir viele Menschen in den Restaurants glücklich machen können mit unserer traditionellen Art der Zubereitung. Ich weiß, dass es Künstler unter uns gibt.« Ich meine, kennen Sie diesen Drang, nicht etwas bis zur Perfektion zu treiben? Wo beginnt die Kunst? Erst, wenn Sie die Ware bekommen? Oder schon, wenn Sie die Möglichkeit haben, das zu beeinflussen, was Sie in die Küche geliefert bekommen? Mit Ware meinen Sie die geschlachteten Tiere, Monsieur Tellier? Geschlachtet oder nicht, das sei mal dahingestellt. Es geht nicht um Leben oder Tod, wenn am Ende ohnehin der Tod steht. Finden Sie nicht, Monsieur Chevrier? Finden Sie nicht, dass man dem Tod einen Sinn geben kann? Dass der Tod auch etwas Gutes bewirken kann? Warum sprechen die Menschen ständig davon, etwas zu hinterlassen? Tiere überlassen uns ihre Körper, um uns glücklich zu machen. Das ist doch weit mehr, als viele Menschen bereit sind, uns zu geben. Und dann dient das Tier dazu, uns eine angenehme Mittagsstunde oder einen guten Abend zu bereiten. Und wenn dieses Mahl so außergewöhnlich gut ist, dass man es Monate oder sogar Jahre nicht vergessen kann, dann schenkt uns das Tier doch etwas, das wir als Köche als das höchste Gut betrachten müssen. Was werden Sie eigentlich hinterlassen, wenn Sie gehen? Pascal schwieg. Er wollte Tilliers Denkweise begreifen, wollte versuchen zu verstehen, wie er funktionierte. In seiner Sichtweise auf die Dinge konnte man ihm nichts vorwerfen. Lediglich, dass er ethische Gesetze missachtete und genau diese Ethik der Allgemeinheit ignorierte. Wahrscheinlich konnte Tellier an seiner Sicht auf die Welt, auf die Tierhaltung, das Kochen und den Genuss nichts Verwerfliches entdecken. Die Grenzen der Ethik hatten sich bei ihm längst verschoben. Erst der Kontakt zur Polizei und der abgehackte Finger ließen ihn offenbar spüren, dass er sich auf dem engen Terrain der Moral bewegte und somit unterschiedlichen menschlichen Ansichten ausgeliefert war, die er bislang nie hinterfragt hatte. Also, Monsieur Chevrier, was wollen Sie hinterlassen? Ihr Körper scheidet aus. Das wäre gegen das Gesetz, es sei denn, Sie möchten Organspender werden. Das wäre natürlich ein Dienst am Menschen, der aller Ehren wert ist. Eine Einmaligkeit, die uns von den Tieren unterscheidet, schon weil wir es aus freien Stücken tun, weil wir die Wahl haben. Das Tier kann nicht entscheiden, auf welche Art und Weise es im Kochtopf landet. Pascal war kein Vegetarier, dafür aß er zu gern und zu leidenschaftlich. Er kochte zu gern, aber er achtete auf die Herkunft der Zutaten. Er achtete darauf, keine Tiere aus Massentierhaltung zu kaufen. Er wollte glückliche Tiere essen und das sagte er schließlich auch. Sie wollen glückliche Tiere essen? Wiederholte Bertrand Tellier. Nun, Glück ist relativ, finden Sie nicht? Gerade wenn Sie entscheiden, das Glück des Tieres dann zu beenden, wenn es so glücklich scheint, oder? Er lehnte sich auf seinen Stuhl zurück, der im weichen Sand ein Stück zur Seite kippte. Schnell stand er auf und versuchte, die dünnen Beine des Klappstuhls auf einen festen Untergrund zu stellen. Pascal beobachtete ihn dabei. »Vielleicht ist alles an mir, dass es lohnt zu halten in meiner Tochter«, sagte er. Tilliers nickte. »Ja, Monsieur, vielleicht haben Sie recht, wenn man es so essentiell betrachtet.« In gewisser Weise genoss Pascal das Gespräch mit dem Koch aus Menab. Seine Gedankengänge, ob er ihm folgen wollte oder nicht, waren interessant. Er brachte Tellier sogar Sympathie entgegen, wollte aber den Faden nicht verlieren. Tellier fuhr schließlich fort. »Ich habe vor einiger Zeit beschlossen, aus der Bruderschaft auszusteigen. Wissen Sie, die Kunden verlangen immer mehr nach einer anderen, eher leichten Küche. Ich möchte die moderne Küche mit der traditionellen vermischen. Ich denke, das hätte Arthur de Polastron nicht gefallen, also wäre ich ausgestiegen.« Ein langsamer Ausstieg. Ich weiß schon, dass Gourmet-Bruderschaften das nicht mögen, aber c'est la vie. Er lachte. Ist mein Leben, oder? Pascal nickte. Die Bruderschaft ist anstrengend und redet uns Köchen zu viel rein. Ich wollte die Art von Gästen nicht mehr in meinem Restaurant haben, diese gelangweilten Schnösel mit ihrem Hang zur Perversion.
1: Das hat auch die Stammgäste abgestreckt, die zu diesen bewussten Abenden auch nie eingeladen wurden. Man musste Mitglied sein, um in den Genuss dieser Tiere zu kommen. Noch während er sprach, erhob sich Tellier von dem viel zu kleinen Stuhl. Er setzte seine Sonnenbrille wieder auf und gab Pascal die Hand. Ich werde dann mal. Die Männer sahen sich ein paar Sekunden an. Dann ging Tellier zu seinem Renault. Pascal erinnerte sich daran, dass es dort draußen vor dem Gelände einen Menschen gab, der auf ihn wartete. Der Taxifahrer. Er stand noch immer am selben Platz und hatte die Türen seines Wagens geöffnet. Er war eingeschlafen, wachte aber auf, als Pascal einen Schatten auf sein Gesicht warf. Das Taxameter hatte die 200-Euro-Marke überschritten. Es würde schwer werden, die Rückzahlung bei Jean-Paul Betry, seinem Chef, einzufordern. »Bevor wir losfahren, Monsieur«, sagte Pascal, »habe ich eine Frage an Sie. Was tun Sie, wenn Sie wissen, dass Sie sterben werden? Was ist die Essenz Ihres Lebens? Was hinterlassen Sie?« Der Taxifahrer überlegte. Dann sagte er, »Ich glaube, ich lasse einfach mein Taxameter an.« Dankeschön. Danke. Danke. Riesen Spaß gemacht, vielen Dank.
2: Verantwortlich für die eben gehörte Sendung ist Alexander Kühnel aus Meldorf.

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3: Von April bis Oktober lädt das Museum Haus Peters in Tetenbühl jeden Donnerstag um 14 Uhr zu einem kurzen Sondervortrag ein. Unter dem Titel Tag im Bilderbuchdorf Tetenbühl erfahren Besucher Wissenswertes über die Dorfgeschichte, die Kirche und das historische Haus Peters. Die Vorträge bieten einen kompakten Einblick in die Geschichte des Ortes und eignen sich ideal für Gäste, die das Bilderbuchdorf näher kennenlernen wollen. Die Teilnahme ist kostenfrei, eine Anmeldung ist nicht erforderlich. Weitere Informationen gibt es unter bilderbuchdorf-tetenbühl.com. Ab dem 16. Juli zeigt das Kultur- und Bürgerhaus Marne die Sonderausstellung Mann Günstern und Hüt. Präsentiert werden historische und aktuelle Fotografien aus Marne und Umgebung, die die Entwicklung der Region in den vergangenen 100 Jahren dokumentieren. Die Ausstellung basiert auf dem umfangreichen Fotoarchiv Mann Günstern und Hüt, das laufend erweitert wird. Besucher können vor Ort auch digital im Archiv stöbern. Der Eintritt ist frei, eine Anmeldung ist nicht erforderlich. Die Ausstellung ist bis zum 16. August zu sehen.
1: Das Kultur- und Bürgerhaus Marne hat auch diesen Sommer wieder seine Pforten geöffnet und ein reichhaltiges Programm für seine Besucher bereitgestellt. So steht aktuell für den Juli noch eine Lesung mit der Autorin Inge Millig oder auch ein Konzert mit dem renommierten Musikertrio Zigan auf dem Programm. Holen Sie sich weitere Informationen online unter www.kbh-marne.de oder nutzen Sie bei weiterem Interesse oder auch für den Erwerb von Veranstaltungstickets den Kartenvorverkauf unter der Telefonnummer 04851 959 697 10. Sie können natürlich auch gern mal persönlich vorbeischauen während der Öffnungszeiten von Donnerstag bis Sonntag zwischen 15 und 18 Uhr.

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4: Am Samstag, den 11. Juli, lädt die Künstlerin Heike Brinkmann im Rahmen ihrer aktuellen Ausstellung in der Nordseeakademie in Leck zu einem kreativen Kunstworkshop ein. Den Teilnehmern wird eine besondere Maltechnik vermittelt und das Arbeiten mit Ölfarben und Aquarellpapier. Eigene Motivvorlagen sowie verschiedene Materialien sollten bitte mitgebracht werden. Der Workshop ist von 14 bis 17 Uhr. Der Preis beträgt 30 Euro, inklusive einer kleinen Verpflegung, Getränke und Snack. Bei Interesse finden Sie genaue Informationen auf der Homepage der Nordseeakademie und auch eine detaillierte Auflistung der benötigten Materialien. Fragen zur Veranstaltung werden auch unter der Telefonnummer 04662870511 beantwortet. Ein poetischer Sommerabend im Hebbelhaus erwartet die Besucher am 22. Juli mit Florian Knöppler. Der Romanautor, der mittlerweile schon 4 Romane und ambitionierte Dichter, war nach seinem Studium lang als Redakteur tätig. Am 22. nun lädt das Hebbel-Museum Wesselburen ein und er wird seine Naturgedichte vortragen und auch Passagen aus seinen Romanen zum Besten geben. Los geht es um 19 Uhr, der Eintritt beträgt 7 Euro.
5: Blues, Geschichten und jede Menge Humor gibt es am Samstag, den 8. August im Kulturenbürgerhaus Marne. Musiker Ignaz Netzer präsentiert seine Konzertlesung, wie die Katzen auf den Blues kamen, und erzählt aus seinem Leben als Bluesmusiker sowie von seinen Reisen in den Süden der USA. Neben unterhaltsamen Anekdoten und Auszügen aus seinem Roman bringt Netzer natürlich auch seine Gitarre mit und spielt live den Blues. Beginn ist um 19.30 Uhr, der Eintritt kostet 20 Euro, Karten sind unter kph-marne.de und in der Tourisinfo Marne erhältlich.

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3: Am Sonntag, den 18. April, macht die Show Schlager Total die deutsche Hitparade Station im Nordsee-Kongresszentrum in Husum. Beginn ist um 17 Uhr. Die Besucher erwartet ein rund zweieinhalbstündiges Schlagerprogramm mit bekannten Hits, neuen Songs und einer aufwendigen Bühnenproduktion mit Licht- und LED-Technik. Durch den Abend führt der Sänger und Moderator Robin Leon. Tickets sind im Vorverkauf wie bei Eventim erhältlich. Die Eintrittspreise variieren je nach Sitzkategorie. Weitere Informationen gibt es online. Im Rahmen des Literatursommers Schleswig-Holstein ist der Autor Malte Borsdorf am Samstag, den 18. Juli, zu Gast in Garding. Die Lesung beginnt um 15 Uhr im Kulturhaus Altes Rathaus, Einlass ist ab 14.30 Uhr. Borsdorf liest aus seinem aktuellen Roman Frau Schebaster räumt die Welt auf. Darin begleiten zwei Jugendliche eine Bombenentschärferin bei ihrer Arbeit und geraten in eine Geschichte, die sich mit den Folgen von Krieg und den Hinterlassenschaften des Zweiten Weltkriegs beschäftigt. Der Eintritt kostet 8 Euro, Karten gibt es im Vorverkauf im Kulturhaus Altes Rathaus in Garding. Reservierungen sind außerdem telefonisch unter 048 62 20 19 97 5 möglich. Im Juli dreht sich im Museum Haus Peters in Tetenbüll alles ums kreative Zeichnen. Vom 21. bis 27. Juli werden verschiedene Kurse und Workshops angeboten, von den Grundlagen des Zeichnens über Perspektive und Handlettering bis hin zum Tagesworkshop Illustriertes Reisetagebuch. Die Angebote richten sich an Einsteiger und Fortgeschrittene und können einzeln oder als komplette Kursreihe gebucht werden. Die Teilnahme ist kostenpflichtig, Informationen zu den Kursgebühren und die Anmeldung gibt es unter hilakurpa.de.

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3: 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Ich lade Sie herzlich ein zum zweiten Abend unserer Sommerkonzerte. Am Montag, den 13. Juli um 20 Uhr erleben Sie den Domklang völlig neu. 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Lassen Sie sich von diesem innovativen Soundexperiment überraschen. Tickets gibt es im Kirchenbüro, bei der Touristinformation Meldorf, online und an der Abendkasse. 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
4: 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All das sorgt für eine unvergessliche Zeitreise ins Mittelalter.
5: Am Sonntag, den 26. Juli, lädt das Kultur- und Bürgerhaus Manne zu einer besonderen Lesung ein. Unter dem Titel Gewebte Worte liest die gebürtige Mannerin Inge Millich aus ihren Tagebüchern, Gedichten und autobiografischen Texten. Die Autorin erzählt von ihrer Kindheit in der Nachkriegszeit, von Familienleben mit 6 Geschwistern und davon, wie das Schreiben über viele Jahre zu ihrem persönlichen Ausdrucksmittel wurde. Die Lesung findet im Rahmen der Ausstellung im Mann Günstern und Hüt statt. Beginn ist um 16 Uhr, der Eintritt kostet 7 Euro. Karten gibt es im Kultur- und Bürgerhaus Manne unter kba-manne.de sowie in der Tourisinfo Manne.

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3: Am Dienstag, den 19. August, gibt es um 18 Uhr den nächsten Filmabend im historischen Kinosaal des Dithmarscher Landesmuseums. Gezeigt wird der preisgekrönte Spielfilm Königin von Niendorf. Darin verbringt die 10-jährige Lea ihre Sommerferien in einem kleinen Dorf in Brandenburg und erlebt auf dem Fahrrad jede Menge Abenteuer. Als sie auf eine Jungsbande mit selbstgebautem Floß trifft, will sie unbedingt dazugehören. Ein sommerlicher Film über Freiheit, Freundschaft und Abenteuer draußen. Tickets kosten regulär 3 Euro. Kinder und Jugendliche bis 18 Jahren kommen kostenlos rein. Karten gibt's an der Museumskasse und online über eventbrite.de. Dazu werden Snacks und Getränke angeboten.
4: Hallo, mein Name ist Rüdiger Kelm vom Steinzer Park Dithmarschen in Albersdorf und wir zeigen ab dem 8.5. bis Ende August eine neue Sonderausstellung zum Thema Alles bleibt anders, Transformationsprozesse in Raum und Zeit. Eine Ausstellung, die wir zusammen mit dem Institut für Ur- und Frühgeschichte der Universität Kiel zusammengestellt haben und wo es tatsächlich um Wandlungsprozesse in früheren Gesellschaften geht, Wandel sozusagen als Konstante in der Geschichte und das Ganze von unterschiedlichen archäologischen Perspektiven aus beleuchtet wird. Eine interessante Ausstellung zu einem aktuellen Thema, wenn man so sagen möchte. Herzlich willkommen bei uns im Steinzer Park.
3: Am Samstag, den 14. April, ist Singer-Songwriter Gregor Meile mit seinem Programm Unplugged das Wohnzimmerkonzert zu Gast im Nordsee-Kongresszentrum in Husum. Los geht's um 20 Uhr. Gemeinsam mit seiner Band präsentiert Gregor Meile seine Songs in akustischer Form. Die Konzerte leben von Emotionen, persönlichen Geschichten und viel Interaktion, wodurch jeder Abend seinen ganz eigenen Charakter erhält. Tickets sind im Vorverkauf erhältlich, die Preise beginnen je nach Kategorie bei rund 50 Euro. Karten gibt es online über Eventim, Veranstaltungsort ist das Nordsee-Kongresszentrum am Messeplatz in Husum.